0: Ich kann dich nicht vor ihnen schützen. Bald ist ihre Stunde.
1: Ich gehe, aber nur mit dir.
0: Für mich gibt es jetzt keine Rettung mehr. Bring dich in Sicherheit, ehe es zu spät ist.
1: Ich habe keine Angst und bin so froh, dich endlich wiedergefunden zu haben. Eher will ich sterben, als dich wieder zu verlassen, Stenka.
0: Jetzt merke ich, dass du mich wirklich liebst.
1: Das tue ich. Deshalb flieh mit mir. Lass uns in Frankreich ganz von vorne anfangen.
0: Das ist unmöglich. Sie würden mich...

0: Sie sind tot. Alle. Und sie können dir nichts mehr befehlen.
1: Ich flehe dich an, gehe jetzt.
0: Ich bleibe. Komm näher, Stenka. Setz dich zu mir. Blass bist du. Und deine Hände sind kalt.
1: Die Nacht ist kühl. Möchtest du mir nicht meine Hände wärmen? Deine sind ganz heiß.
0: Wo ist denn das geweihte Medaillon, das du um den Hals trugst?
1: Verloren, wie so vieles. Frag jetzt nicht weiter. Wärme mich. Bitte halt mich. Umarme mich. Gib mir einen Kuss, Serge. Ich weiß, dass du es möchtest. Schon so lange.
0: Stenka, was ist mit dir? Was war das für ein Geräusch?
1: Ruhig, Liebster. Niemand wird uns stören. Alles ringsum schläft den tiefen Schlaf des Todes. Hast du das nicht vorhin selbst gesagt? Nur der Nachtfalter und die Fledermäuse können hören, was ich dir sagen werde, Serge.
0: Nein, Stenka, lass mich. Ich will fort.
1: Ich liebe dich mehr als mein Leben, mehr als meine Seele. Du sagtest, dass du auch mich liebst. Küss mich, Serge, bitte, jetzt.
0: Ich kann nicht. Du bist plötzlich so verändert. Ich fürchte mich vor dir.
1: Die Liebe zu dir hat mich verändert. Küss mich. Und wir werden für immer zusammen sein. Jetzt und in Ewigkeit. Ist es nicht das, was du wolltest? Das, weswegen du den weiten Weg zu mir zurückgekehrt bist, Serge?
0: Ich will mit dir leben.
1: Und ich biete dir das ewige Leben, Serge. An meiner Seite.
0: So bist du doch einer von ihnen.
1: Was meinst du?
0: Ein Vordelack.
1: Aber du glaubst doch nicht daran.
0: Ist es wahr, will ich wissen? Bist du einer von ihnen?
1: Ich bin das, was auch du bald sein wirst, Liebster.
0: Nein, zurück! Fürchte das Kreuz Christi, Isabels Kreuz. Hier!
1: Ah! Nimm es weg, Serge!
0: Also ist es wahr, du bist ein Vordelack.
1: Ich wollte dich retten, aber du wolltest bleiben. Warum hast du nicht auf mich gehört? Serge, ich liebe dich.
0: Komm mir nicht zu nahe.
1: Du gehörst zu uns. Gewöhne dich daran, denn ich werde dich von nun an überall finden.
0: Zurück, sage ich. Geh von der Tür weg. Los!
2: Ah! Lass ihn nicht entkommen.
3: Er gehört zu uns.
2: Zur Familie.
4: Er ist einer von uns.
0: Nein! Zurück mit euch! Fürchtet das Kreuz!
1: Serge, bitte. Es ist nicht so schlimm, wie du denkst. Komm zu mir. Bei uns wird es dir gut gehen. Komm, komm in meine Arme.
0: Bleib, wo du bist, verlorenes Geschöpf!
1: Es gibt nun auch für dich keinen Kommen mehr, Serge.
0: Das werden wir ja sehen.
5: Von tausend Furien gehetzt, gelangte ich nach einem rasanten Ritt wieder in das Kloster, wo ich mich von Grauen geschüttelt bis zum Morgengrauen aufhielt, ohne auch nur ein Auge zumachen zu können. Mit knapper Not war ich einem grässlichen Schicksal entgangen. Dankbar dafür klammerte ich mich an Isabels Kreuz, das mir nun schon zum zweiten Mal wertvolle Dienste geleistet hatte. Im Morgengrauen sattelte ich mein Pferd und machte mich umgehend auf den Weg zurück in die Heimat. Es war nicht mehr das Frankreich, das ich kannte. Hungersnot, Elend und die gewaltige Revolution, die in den Sommermonaten meiner Rückkehr über das Land hereingebrochen waren, hatten es verändert. Die Regierung, für die ich nach Osteuropa gereist war, gab es nicht mehr. Und viele meiner Freunde waren entmachtet, tot oder lagen in Gefangenschaft. Auch Isabelle de Gramont fiel einer politischen Intrige zum Opfer und war wochenlang in der Bastille interniert. Es gelang mir trotz meiner guten Kontakte nicht, sie noch einmal zu sprechen, bevor sie eines Morgens ihren letzten Gang zur Guillotine antrat.

0: als der Henker Isabels abgetrennten Kopf hochhielt und die Menge johlte, fragte ich mich, ob in Frankreich auch Vampire ihre Blutherrschaft angetreten hatten. Was waren das für Menschen, die derart lustvoll nach dem Blute anderer gierten? Viele unter ihnen nannte ich früher einmal meine Freunde. Nun erkannte ich sie nicht wieder. Meine Welt hatte sich verändert. Verfolgt von den Erinnerungen an Isabel und Zdenka, führte ich ein unstetes Leben, das mich an beinahe jeden Königshof Europas führte. In meiner Eigenschaft als Diplomat durfte ich nun auch dem Wiener Kongress beiwohnen. Hier endet meine Geschichte, verehrte Anwesende.
1: Was für eine berührende Geschichte, lieber Marquis.
2: Dank derer die Zeit wie im Fluge vergangen ist.
3: Es ist bereits Mitternacht. Geisterstunde.
1: Bevor wir uns zur Ruhe begeben, sei mir noch eine letzte Frage gestattet.
0: Bitte.
1: Haben Sie Zdenka jemals wiedergesehen? Ich meine, hat sie ihre Drohung wahrgemacht und Ihnen nachgestellt, Marquis?
0: Nein, ich sah sie niemals wieder, Fürstin.
1: Aha.
0: Soll ich sagen, leider? Ich weiß es nicht. Vielleicht fürchtete ich mich davor, denn mein rastloses Leben könnte möglicherweise auch als Flucht vor einer Wiederbegegnung mit ihr gedeutet werden.
1: Das dachte ich mir.
3: Wie ich sehe, tragen Sie auch das Kruzifix nicht mehr, Marquis.
1: Ja.
0: Es ging mir leider in den Wirren der napoleonischen Kriege verloren.
1: Oh. Ich danke Ihnen für die unterhaltsame Gestaltung des Abends und wünsche uns allen eine angenehme Nachtruhe. Hüten Sie sich vor Vampiren heute Nacht, meine Herrschaften.
2: Ja. Und hoffen wir, dass die schlechten Träume ausbleiben, vor denen uns der Marquis gewarnt hat.
3: Gute Nacht, meine Herrschaften.
4: Der Saal leerte sich und allein Serge Dufay blieb zurück. Die Hände auf den Kaminsims gestützt, starrte er in die knisternde Glut und hing seinen Gedanken an die Vergangenheit nach. So bemerkte er nicht, dass im Schatten des fast gänzlich dunklen Zimmers eine Dame leisen Schrittes auf ihn zukam, die sich während seiner Geschichte unauffällig im Hintergrund gehalten hatte.
5: Bravo, Serge! Ich wusste gar nicht, was für ein großartiger Erzähler du bist.
6: Zdenka.

0: Zieht euch lieber eine Jacke drüber. Der Tag startet frisch, höchstens 8 Grad. Tagsüber wird's dann freundlicher, mehr Sonne und dann geht's auch wieder rauf mit den Temperaturen 21 bis 24 Grad. Am Wochenende ist alles dabei. Samstag trocken, Wolken und Sonne im Mix und Sonntag kommt der Regen zurück.
1: 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Auf der A9 Richtung Berlin zwischen Markt Schorgast und Gefrees liegt ein totes Tier auf dem linken Fahrstreifen. Bitte dort vorsichtig fahren. In Eisenach auf der B19 und Bahnhofstraße zwischen Wartburgallee und Wilhelmsthal gibt es dichten Verkehr. Ihr verliert dort aktuell etwa 6 Minuten. Wir wünschen eine gute Fahrt.
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0: zieht euch was Warmes über. Der Morgen startet ziemlich frisch, fast schon kalt mit höchstens 8 Grad. Im Laufe des Tages wird's freundlicher, die Sonne blinzelt öfter mal raus und die Temperaturen klettern wieder hoch, 21 bis 24 Grad. Am Wochenende dann einmal alles im Mix. Samstag bleibt's trocken, mit Sonne und Wolken im Wechsel und Sonntag zieht der Regen wieder ein.
1: Antenne Thüringen, der schnellste Verkehrsservice mit KI. Aktuell liegen uns keine Verkehrsstörungen vor. Wir wünschen eine gute Fahrt.
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1: Ich bin Katrin Müller. Der Hausärztinnen- und Hausärzteverband warnt vor einem möglichen Zusammenbruch der Versorgung. Bundesgesundheitsminister Linnemann müsse umgehend handeln, fordert der Co-Vorsitzende Blumenthal-Bayer in Berlin. Ihm zufolge gibt es viel Angst in den Praxen. Man sei durchgeschüttelt, die Situation unübersichtlich.
2: Wer hilft bei Schnupfen, Grippe und anderen Wehwehchen, wenn es den Hausarzt um die Ecke nicht mehr gibt? Schon jetzt ist die Versorgung in einigen Teilen Deutschlands stark unter Druck. Jeder Vierte gibt in einer Umfrage des Hausärzteverbands an, dass sich die Situation in den letzten 5 Jahren verschlechtert hat. Das dürften die Sparmaßnahmen der Bundesregierung nur noch verschärfen. Mehr als 60% der Mediziner erwarten längere Wartezeiten und weniger Zeit für ihre Patienten. Deshalb fordert der Verband vom Gesundheitsminister bessere Rahmenbedingungen und weniger Bürokratie. Tanja Wagner, Nachrichtenredaktion.
1: Im Osten der Schweiz sind bei einem Unfall eines niederländischen Reisebusses mehrere Menschen ums Leben gekommen. Weitere Personen wurden verletzt, wie die Polizei mitteilte. Der Unfall ereignete sich demnach im Kanton Graubünden. Rund 50 Menschen saßen wohl im Bus. Der krachte plötzlich gegen eine Leitplanke, kippte um und blieb auf der Seite liegen. Im Bundestag endet heute die erste Lesung der Haushaltspläne der Bundesregierung für das kommende Jahr. Unter anderem redet noch Arbeitsministerin Baas. Sie ist für die umstrittene Rentenreform zuständig. Nur einer von vielen Punkten, der von der Opposition kritisiert wird.
3: Als die Rentenkommission ihre Reformvorschläge vorgelegt hat, sagten Kanzler Merz und Arbeitsministerin Baas, genauso machen wir das, und zwar alles. Inzwischen stellt aber auch Baas etwa das geplante Aus der abschlagsfreien Rente nach 45 Beitragsjahren wieder in Frage. Würde die Regierung damit eingehen auf Bedenken der Bevölkerung, die sich im AfD-Sieg bei der Landtagswahl in Sachsen-Anhalt ausgedrückt haben, oder zeigen neue interne Diskussionen, dass Union und SPD nichts auf die Reihe bekommen? Darüber wird im Bundestag heute gestritten werden. Aus Berlin, Jan-Henna Reitze.
1: Zum Fußball. In der Champions League ist der FC Bayern erfolgreich in die Ligaphase gestartet. Gegen den norwegischen Verein Bodø Glimt gewannen die Münchner in der heimischen Allianz Arena mit 5:0. RB Leipzig dagegen hat sein Auswärtsspiel gegen Como 1907 mit 1:4 verloren.
4: Meine Empfehlung, wenn ihr euch bald auf den Weg macht, zieht Pulli oder besser eine Jacke drüber. Maximal 8 Grad, das ist schon ordentlich frisch. Später wird's wieder wärmer, mit 21 bis 24 Grad, dazu Sonne und nur ein paar Wolken. Das Wochenende hat ein bisschen von allem. Samstag trocken mit Sonne und Wolken und Sonntag wird's wieder Zeit für Schirm und Gummistiefel.
5: Antenne Thüringen, der schnellste Verkehrsservice mit KI. Aktuell liegen uns keine Verkehrsstörungen vor. Wir wünschen eine gute Fahrt.
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1: Ich bin Katrin Müller. Der Hausärztinnen- und Hausärzteverband warnt vor einem möglichen Zusammenbruch der Versorgung. Bundesgesundheitsminister Linnemann müsse umgehend handeln, fordert der Co-Vorsitzende Blumenthal Bayer in Berlin. Ihm zufolge gibt es viel Angst in den Praxen. Man sei durchgeschüttelt, die Situation unübersichtlich.
2: Wer hilft bei Schnupfen, Grippe und anderen Wehwehchen, wenn es den Hausarzt um die Ecke nicht mehr gibt? Schon jetzt ist die Versorgung in einigen Teilen Deutschlands stark unter Druck. Jeder Vierte gibt in einer Umfrage des Hausärzteverbands an, dass sich die Situation in den letzten 5 Jahren verschlechtert hat. Das dürften die Sparmaßnahmen der Bundesregierung nur noch verschärfen. Mehr als 60% der Mediziner erwarten längere Wartezeiten und weniger Zeit für ihre Patienten. Deshalb fordert der Verband vom Gesundheitsminister bessere Rahmenbedingungen und weniger Bürokratie. Tanja Wagner, Nachrichtenredaktion.
1: Im Osten der Schweiz sind bei einem Unfall eines niederländischen Reisebusses mehrere Menschen ums Leben gekommen. Weitere Personen wurden verletzt, wie die Polizei mitteilte. Der Unfall ereignete sich demnach im Kanton Graubünden. Rund 50 Menschen saßen wohl im Bus. Der krachte plötzlich gegen eine Leitplanke, kippte um und blieb auf der Seite liegen. Im Bundestag endet heute die erste Lesung der Haushaltspläne der Bundesregierung für das kommende Jahr. Unter anderem redet noch Arbeitsministerin Baas. Sie ist für die umstrittene Rentenreform zuständig. Nur einer von vielen Punkten, der von der Opposition kritisiert wird.
3: Als die Rentenkommission ihre Reformvorschläge vorgelegt hat, sagten Kanzler Merz und Arbeitsministerin Baas, genauso machen wir das, und zwar alles. Inzwischen stellt aber auch Baas etwa das geplante Aus der abschlagsfreien Rente nach 45 Beitragsjahren wieder in Frage. Würde die Regierung damit eingehen auf Bedenken der Bevölkerung, die sich im AfD-Sieg bei der Landtagswahl in Sachsen-Anhalt ausgedrückt haben, oder zeigen neue interne Diskussionen, dass Union und SPD nichts auf die Reihe bekommen? Darüber wird im Bundestag heute gestritten werden. Aus Berlin, Jan-Henna Reitze.
1: Zum Fußball. In der Champions League ist der FC Bayern erfolgreich in die Ligaphase gestartet. Gegen den norwegischen Verein Bodø/Glimt gewannen die Münchner in der heimischen Allianz Arena mit 5:0. RB Leipzig dagegen hat sein Auswärtsspiel gegen Como 1907 mit 1:4 verloren.
4: Zieht euch lieber eine Jacke drüber, der Tag startet frisch, höchstens 8 Grad. Tagsüber wird's dann freundlicher, mehr Sonne und dann geht's auch wieder rauf mit den Temperaturen 21 bis 24 Grad. Am Wochenende ist alles dabei, Samstag trocken, Wolken und Sonne im Mix und Sonntag kommt der Regen zurück.
5: Antenne Thüringen, der schnellste Verkehrsservice mit KI. Aktuell liegen uns keine Verkehrsstörungen vor. Wir wünschen eine gute Fahrt.
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1: Ich bin Katrin Müller. Alarmierende Details zum mutmaßlichen Stromsaboteur. Ermittler haben nach Angaben von NRW-Innenminister Reul im Wohnwagen des 48-Jährigen ein Notizbuch gefunden. Darin hatte der Mann handschriftlich mehr als 160 weitere Anschlagsziele vermerkt.
2: Es seien durch die Festnahme des Verdächtigen womöglich immer weitere Anschläge auf die Stromnetze verhindert worden, gibt sich der NRW-Innenminister überzeugt. Inzwischen wissen die Fahnder auch von 7 Lagern des Mannes. Bei einigen sei die Polizei bereits fündig geworden. Über 40 Abschussvorrichtungen für Raketen wurden in NRW, Brandenburg und Sachsen sichergestellt. Alles ziemlich professionell, sagt Reul. Auch wurden Substanzen zum Bau von Sprengsätzen entdeckt. In einem seiner Bekennerschreiben gibt der Mann den Kampf gegen die Stromerzeugung aus fossilen Brennstoffen als Motiv an. Tanja Wagner, Nachrichtenredaktion.
1: Bundesgesundheitsminister Linnemann strebt mehr Effizienz in der medizinischen Versorgung und der Pflege an. Es werde sehr viel Geld für Gesundheit ausgegeben. Man bekomme dafür an zu vielen Stellen aber nicht die Versorgung, die die Menschen zu Recht erwarten, sagte er in seiner ersten Rede als Ressortchef im Bundestag. Der Verband der Hausärztinnen und Hausärzte forderte von Linnemann dagegen schnelle Reformen zur Stabilisierung der hausärztlichen Versorgung. Die islamistischen Terroranschläge vom 11. September 2001 in den USA sind heute genau 25 Jahre her. Es gibt verschiedene Gedenkveranstaltungen. Der Tag hatte die Weltordnung in Frage gestellt.
3: In New York und an anderen Orten der USA wird heute den tausenden Opfern der Anschläge gedacht. Am Ground Zero, dort wo die Zwillingstürme einmal standen, sollen die Namen der Opfer verlesen werden. Am 11. September 2001 entführten Terroristen insgesamt 4 Flugzeuge. 2 davon flogen in die Türme des World Trade Centers in New York. Ein weiteres in das Pentagon nahe Washington. Ein 4. wurde von den Passagieren zum Absturz gebracht, die dadurch einen weiteren Anschlag vermieden. Aus New York, Anne Pollmann.
1: Zum Fußball. Nächster Auftaktsieg für den FC Bayern München in der Champions League. Die Münchner gewannen 5:0 gegen Bodø Glimt aus Norwegen. Niederlage dagegen für RB Leipzig. Die Sachsen unterlagen beim italienischen Debütanten Como 1907 deutlich mit 1:4.
4: Zieht euch was Warmes über. Der Morgen startet ziemlich frisch, fast schon kalt mit höchstens 8 Grad. Im Laufe des Tages wird's freundlicher, die Sonne blinzelt öfter mal raus und die Temperaturen klettern wieder hoch, 21 bis 24 Grad. Am Wochenende dann einmal alles im Mix. Samstag bleibt's trocken, mit Sonne und Wolken im Wechsel und Sonntag zieht der Regen wieder ein.
5: Antenne Thüringen, der schnellste Verkehrsservice mit KI. Aktuell liegen uns keine Verkehrsstörungen vor. Wir wünschen eine gute Fahrt.
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1: Ich bin Katrin Müller. Alarmierende Details zum mutmaßlichen Stromsaboteur. Ermittler haben nach Angaben von NRW-Innenminister Reul im Wohnwagen des 48-Jährigen ein Notizbuch gefunden. Darin hatte der Mann handschriftlich mehr als 160 weitere Anschlagsziele vermerkt.
2: Es seien durch die Festnahme des Verdächtigen womöglich immer weitere Anschläge auf die Stromnetze verhindert worden, gibt sich der NRW-Innenminister überzeugt. Inzwischen wissen die Fahnder auch von 7 Lagern des Mannes. Bei einigen sei die Polizei bereits fündig geworden. Über 40 Abschussvorrichtungen für Raketen wurden in NRW, Brandenburg und Sachsen sichergestellt. Alles ziemlich professionell, sagt Reul. Auch wurden Substanzen zum Bau von Sprengsätzen entdeckt. In einem seiner Bekennerschreiben gibt der Mann den Kampf gegen die Stromerzeugung aus fossilen Brennstoffen als Motiv an. Tanja Wagner, Nachrichtenredaktion.
1: Bundesgesundheitsminister Linnemann strebt mehr Effizienz in der medizinischen Versorgung und der Pflege an. Es werde sehr viel Geld für Gesundheit ausgegeben. Man bekomme dafür an zu vielen Stellen aber nicht die Versorgung, die die Menschen zu Recht erwarten, sagte er in seiner ersten Rede als Ressortchef im Bundestag. Der Verband der Hausärztinnen und Hausärzte forderte von Linnemann dagegen schnelle Reformen zur Stabilisierung der hausärztlichen Versorgung. Die islamistischen Terroranschläge vom 11. September 2001 in den USA sind heute genau 25 Jahre her. Es gibt verschiedene Gedenkveranstaltungen. Der Tag hatte die Weltordnung in Frage gestellt.
3: In New York und in anderen Orten der USA wird heute den tausenden Opfern der Anschläge gedacht. Am Ground Zero, dort wo die Zwillingstürme einmal standen, sollen die Namen der Opfer verlesen werden. Am 11. September 2001 entführten Terroristen insgesamt 4 Flugzeuge. 2 davon flogen in die Türme des World Trade Centers in New York. Ein weiteres in das Pentagon nahe Washington. Ein 4. wurde von den Passagieren zum Absturz gebracht, die dadurch einen weiteren Anschlag vermieden. Aus New York, Anne Pollmann.
1: Zum Fußball. Nächster Auftaktsieg für den FC Bayern München in der Champions League. Die Münchner gewannen 5:0 gegen Bodø Glimt aus Norwegen. Niederlage dagegen für RB Leipzig. Die Sachsen unterlagen beim italienischen Debütanten Como 1907 deutlich mit 1:4.
4: Meine Empfehlung, wenn ihr euch bald auf den Weg macht, zieht Pulli oder besser eine Jacke drüber. Maximal 8 Grad, das ist schon ordentlich frisch. Später wird's wieder wärmer mit 21 bis 24 Grad, dazu Sonne und nur ein paar Wolken. Das Wochenende hat ein bisschen von allem. Samstag trocken mit Sonne und Wolken und Sonntag wird's wieder Zeit für Schirm und Gummistiefel.
5: Antenne Thüringen, der schnellste Verkehrsservice mit KI. Aktuell liegen uns keine Verkehrsstörungen vor. Wir wünschen eine gute Fahrt.
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1: Ich bin Katrin Müller. Im Osten der Schweiz sind bei einem Unfall eines niederländischen Reisebusses mehrere Menschen ums Leben gekommen. Weitere Personen wurden verletzt, wie die Polizei mitteilte. Der Unfall ereignete sich demnach im Kanton Graubünden. Rund 50 Menschen saßen wohl im Bus. Der krachte plötzlich gegen eine Leitplanke, kippte um und blieb auf der Seite liegen. Bundesinnenminister Dobrindt warnt vor weiteren möglichen Anschlägen in Deutschland. Nach Einschätzung der Bundesregierung geht dabei auch von Russland eine hybride Bedrohung aus, etwa durch Sabotage, Cyberangriffe und Einflussnahme. Dobrindt rechnet zudem mit dem Einsatz sogenannter Wegwerfagenten, die für einzelne Aktionen angeworben werden.
2: Deutschland muss jeden Tag weiter mit Anschlagsszenarien rechnen, sagt Dobrindt. Als Beispiel nennt er einen versuchten Brandanschlag in München, bei dem zwei Tatverdächtige Brandsätze in Richtung von Gebäuden mit Rüstungsbezug geworfen haben sollen. Auch hinter dem versuchten Drohnenangriff am Flughafen Leipzig-Halle sollen solche angeworbenen Helfer stecken. Laut der Bundesregierung übernehmen sogenannte Wegwerfagenten einfache Spionage-, Sabotage- oder Propagandaaufgaben und können im Fall einer Enttarnung den eigentlichen Auftraggeber oft gar nicht benennen. Babette Büchner, Nachrichtenredaktion.
1: Der frühere Unionsfraktionschef Spahn hat sich bei den CDU-Mitgliedern seines Wahlkreises für seinen Umgang mit der Leihmutterschaft seines Sohnes entschuldigt. Er räumte ein, seine veränderte Haltung zu dem Thema nicht rechtzeitig öffentlich gemacht zu haben. Ende Juli war Spahn deshalb als Fraktionsvorsitzender zurückgetreten.
3: Spahn schreibt, er sei zu feige gewesen, bei dem sensiblen Thema offen Farbe zu bekennen. Mit seinem Mann habe er über Jahre verschiedene Wege zur Familiengründung abgewogen, dabei habe sich seine Haltung zur Leihmutterschaft verändert. Diesen Prozess habe er aber nicht erklärt. Er habe eine schwierige Debatte vermeiden wollen und dadurch am Ende eine noch schwierigere ausgelöst. Das bedauere er zutiefst. Thomas Pleskin, Nachrichtenredaktion.
1: Zum Fußball. Nächster Auftaktsieg für den FC Bayern München in der Champions League. Die Münchner gewannen 5:0 gegen Bodø Glimt aus Norwegen. Niederlage dagegen für RB Leipzig. Die Sachsen unterlagen beim italienischen Debütanten Como 1907 deutlich mit 1:4.
4: Der Blick aufs Wetter. Heute wird's heiter bis wolkig, es bleibt trocken, dazu mäßig warm. Die Tageshöchsttemperatur erreicht 21 bis 24 Grad. Das Wochenende wird wechselhaft, am Samstag wechselnd bis stark bewölkt und trocken, am Sonntag dann bedeckt und verbreitet Regen. Die Temperaturen bleiben so, wie sie sind.
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4: Antenne Thüringen, der schnellste Verkehrsservice. Aktuell liegen keine Störungsmeldungen vor. Wir wünschen euch eine gute Fahrt.
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6: Schönen guten Morgen, auf geht's in diesen Freitag. Das Wochenende ist nah und wir verraten euch natürlich, was ihr alles unternehmen könnt. Also Hashtag Wochenende an die 0800 3x die 52550. Habt ihr alle Veranstaltungen auf eurem Handy und eine ganz besondere picken wir uns gleich mal raus. Es geht um Lichtinstallationen, also schöne Kunstveranstaltungen mit tollem Flair in Weimar. Das Genius Loki. Was genau das ist, klären wir gleich.

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1: Am Freitagmorgen, das Wochenende ist nah. Und wenn ihr euch überlegt, was unternehme ich denn dieses Wochenende, haben wir einen heißen Tipp für euch. Das Genius Loki. Ist in Weimar, gibt es schon seit mehreren Jahren, ist nicht so wirklich ganz bekannt. Es ist ein Kunstprojekt der Bauhaus-Uni. Hendrik Wendler ist der Veranstalter und erklärt uns mal, was ist das überhaupt, das Genius Loki?
2: Also Genius Loki ist ein Videomapping- und Fassadenprojektionsfestival und wir sind jedes Jahr im Spätsommer in Weimar und dort machen wir 1, 2, 3, 4 und manchmal mehr Gebäude und die illuminieren wir. Dazu machen wir einen Wettbewerb, einen internationalen Wettbewerb, schreiben ein Preisgeld aus und haben jedes Jahr ein Thema. Und dann freuen wir uns zum Wochenende, das ist dann Freitag, Samstag, Sonntag findet das statt und da haben wir Zehntausende von Menschen, die sich dann diese tollen Projektionen und Lichtkunst anschauen. Wir machen auch Party auf der Straße und haben auch sonst viele, viele inspirierende, interaktive Formate.
1: Ich weiß, bei so Kunstsachen rümpfen viele die Nasen und vieles ist ja auch sehr fragwürdig, aber das ist tatsächlich ein spannendes Ding, vor allem die Installation Entgegenkommen.
2: Und dann haben wir noch eine wunderschöne Installation, die heißt dann Entgegenkommen. Entgegenkommen ist eine Serie von 5 verschiedenen Plakaten und diese Plakate, da kann man sich dann so jeweils rechts und links dann von dem Plakat, man wird aufgefordert, auf eine Frage Position zu nehmen. Und dann, wenn man der Frage die eine Art beantwortet, für sich, geht man rechts daran vorbei. Wenn man sie anders beantwortet, geht man links daran vorbei. Und für die Leute, die einem entgegenkommen, ist es genau umgekehrt. Das heißt also, wer da auf der Straße steht, der steht dann einer Person gegenüber, wahllos, aus dem Menschenbegriff, der aber eine andere Meinung hat. Und dann muss man sich überlegen, was mache ich jetzt? Und das ist natürlich wunderschön, jetzt kann man dann Münze werfen, Stein, Schere, Papier diskutieren oder einfach auch nur anerkennend nicken. Und das ist so unsere Auseinandersetzung eben mit Demokratie und Gesellschaft. Wie leben wir zusammen, wenn wir Zehntausende sind in einer Stadt und wir können nicht alle immer die gleiche Meinung haben?
1: Klingt spannend, aber bei so einer Kunstveranstaltung muss ja trotzdem auch, ich sag mal, so ein bisschen die Basics da sein. Habt ihr die auch?
2: Also dafür haben wir dann ganz großartig gesorgt dieses Jahr. Wir haben, glaube ich, irgendwie 5 verschiedene Getränkestände. Wir haben einen Sarti-Stand, haben wir da. Wir haben einen Weinstand. Also wir sind auch ein Teil von dem Theaterfest, das übrigens samstags schon um 14 Uhr anfängt. Und wir haben ganz viele Essensstände dort. Also von Burgern, Pommes natürlich und alles ist dann bestens gesorgt.
1: Also, wenn das nichts ist, nochmal ein letzter Aufruf. Hendrik Wendler, der Veranstalter. Warum dürfen wir das nicht verpassen?
2: Das ist das größte Thüringer Projektionsfestival. 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

0: Hier ist Antenne Thüringen, schön, dass ihr mit dabei seid. Manche Männer zeigen ihre Autos, andere Männer zeigen ihre Uhr. Und ganz andere Männer zeigen ihr Geschlechtsteil. Und das bei 130 auf der Autobahn. Niklas, was sind das denn für wilde Geschichten, die du mal rausgekommen
1: hast? Ja, guten Morgen. Also Exhibitionisten gibt es ja leider immer mal wieder, ne? Aber diese Art und Weise, die ist ja wirklich besonders irre. Wir sind in Ostthüringen auf der A9 zwischen Eisenberg und Lederhose. Da treibt wirklich seit mehreren Monaten schon ein Exhibitionist auf der Autobahn sein Unwesen. Das erste Mal ist es im März passiert. Und dieser Mann hat immer die gleiche Masche. Bei voller Fahrt auf der Autobahn hupt er, um die Aufmerksamkeit zu kriegen, dass Leute hingucken. Und dann zeigt er Frauen durchs Autofenster sein bestes Stück.
0: Bei der Fahrt.
1: Bei der Fahrt, währenddessen.
0: Er ist ja, allein im Auto, fährt und macht das. Also das musst du erstmal logistisch auch hinkriegen. Props gehen raus.
1: Davon abgesehen, trotzdem einfach widerlich. Zum Glück konnten sich aber schon mehrere Frauen das Kennzeichen merken und haben Anzeige erstattet. Die Polizei ermittelt jetzt und man kann nur hoffen, dass sie den bald haben. Also bah.
0: Ja, da braucht ihr euch das nächste Mal nicht beschweren, wenn ihr nur den Mittelfinger gezeigt bekommt auf der Autobahn. Da freut man sich doch dann.
1: Oh Gott.
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1: Guten Morgen. Nach dem Unfall mit einem Schwerlasttransporter am Hermsdorfer Kreuz hat es fast einen ganzen Tag gedauert, Transporter und Ladung zu sichern und die Autobahn in dem Bereich dann wieder freizugeben. Am Abend meldete die Autobahnpolizei, alles ist wieder gut. Wegen eines Bremsdefekts am Auflieger

0: hatte der Transporter bei der Überfahrt von der A4 auf die A9 Richtung Berlin ein tonnenschweres Brückenteil verloren. Es musste mit Spezialkränen umgeladen werden. Die USA gedenken heute der Opfer der Terroranschläge vom 11. September 2001. US-Präsident Trump kommt zu einer Gedenkzeremonie ins Pentagon. Vizepräsident Vance wird bei der Gedenkfeier in New York erwartet. Bei den Angriffen hatten Extremisten entführte Flugzeuge in die Zwillingstürme des World Trade Centers in New York und ins Pentagon gesteuert. Fast 3000 Menschen wurden getötet. Es geht aufwärts für die Bundesliga-Handballer vom TSV Eisenach. Sie haben am 4. Spieltag ihren ersten Saisonsieg eingefahren. Die Eisenacher gewannen ihr Heimspiel gegen Bietigheim mit 31:25 und belegen nun vorläufig Platz 11 in der Tabelle. Sensationelles haben am Abend auch Deutschlands Basketballerinnen geschafft. Sie schreiben Geschichte mit dem ersten Einzug in ein WM-Halbfinale jemals. Dazu haben sie nichts weniger geschafft als Europameister Belgien besiegt, und zwar nicht irgendwie, sondern mit 93:74. Morgen trifft das Team dann im Halbfinale auf Frankreich. Und jetzt die Thüringen-Reporter aus eurer Region.
1: Für Mittelthüringen Petra Kühling.
2: Guten Morgen. Falsche Ärzte versuchen gerade immer wieder, ältere Menschen um ihr Erspartes zu bringen. Eine perfide Masche, die aktuell in Erfurt die Runde macht. 4 solcher Versuche wurden der Polizei gemeldet. Die Anrufer geben sich als Ärzte eines Erfurter Krankenhauses aus, behaupten jeweils, die Tochter sei schwer krebskrank, brauche dringend eine teure OP oder Medikamente. Von einer 70-Jährigen etwa forderte eine angebliche Ärztin 75.000 Euro. Das Geld sollte sie zum Krankenhaus bringen, währenddessen mit niemandem telefonieren. In diesen 4 Fällen ist glücklicherweise keiner drauf reingefallen. In Apolda war vor 2 Wochen durch die gleiche Masche eine Frau um 40.000 Euro gebracht worden. Im Erfurter Norden haben Einbrecher in einem Rohbau große Beute gemacht. Mit Gewalt verschafften sich die Täter Zutritt zum Gebäude in Ilversgehofen. Dabei beschädigten sie eine Außentür. Gestohlen wurden unter anderem ein Baustromverteiler, 40 Meter LED-Beleuchtung und 30 Meter Stromkabel. Der Wert der Beute wird auf rund 25.000 Euro geschätzt. Die Polizei sicherte Spuren am Tatort und ermittelt wegen besonders schweren Diebstahls. In Groß-Obringen im Weimarer Land werden Zeugen zu Vandalismus gesucht. Auf dem Sportplatz sind Tornetze mutwillig zerstört worden, zerschnitten und so große Löcher drin, dass die Netze an einem Groß- und einem Kleinfeldtor komplett ersetzt werden müssen. Für uns als Verein enttäuschend, schreibt der SV Grün-Weiß Groß-Obringen bei Facebook und bittet, wer was beobachtet hat, sollte sich melden.
0: Der Blick aufs Wetter. Heute wird's heiter bis wolkig, es bleibt trocken, dazu mäßig warm. Die Tageshöchsttemperatur erreicht 21 bis 24 Grad. Das Wochenende wird wechselhaft, am Samstag wechselnd bis stark bewölkt und trocken, am Sonntag dann bedeckt und verbreitet Regen. Die Temperaturen bleiben so, wie sie sind. Antenne Thüringen, der schnellste Verkehrsservice. Aktuell liegen keine Störungsmeldungen vor. Wir wünschen euch eine gute Fahrt.
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0: Freitagmorgen, Antenne Thüringen. Beim Personalausweis soll sich etwas Grundlegendes ändern. Ein Detail, das bisher immer draufsteht, soll wegfallen. Und das hätte Auswirkungen auf viele alltägliche Situationen.
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0: Als ich das gelesen habe, habe ich gedacht, was? Der Personalausweis soll künftig ohne Adresse auskommen. Was bedeutet das konkret im Alltag, Ron?
2: Ja, das würde bedeuten, nach einem Umzug muss die Adresse nicht mehr auf dem Ausweis geändert werden. Dieser klassische Aufkleber, der würde dann wegfallen. Ja, und die Idee dahinter ist, Bürokratie zu reduzieren. Die Adresse ist zwar weiterhin im Melderegister hinterlegt, aber eben nicht mehr sichtbar auf dem Dokument selbst. In vielen anderen europäischen Ländern ist es übrigens schon längst so. Dort steht die Adresse oft gar nicht mehr auf dem Ausweis, sondern ist nur digital gespeichert oder wird über andere Nachweise geregelt.
0: Ja, das ist immer witzig, wenn man sich im Ausland über die Meldepflicht in Deutschland unterhält. Andere Länder sind dann immer so völlig verwirrt und sagen, was, ihr müsst euch melden, warum? Ja gut, wenn ich jetzt meine Adresse trotzdem nachweisen muss, zum Beispiel bei der Bank oder wenn ich einen Vertrag abschließe, wie läuft's dann?
2: Dann soll es mehrere Möglichkeiten geben. Klassisch wäre weiterhin die Meldebescheinigung vom Einwohnermeldeamt gültig. Auch andere Dokumente, Rechnungen oder Kontoauszüge, die werden ja heute schon manchmal als Nachweis akzeptiert. Langfristig soll aber vor allem die digitale Lösung wichtiger werden, also der Personalausweis im Zusammenspiel mit der Online-Ausweisfunktion. Die Daten sind dann auf dem Chip gespeichert und können digital abgerufen werden.
0: Und bleibt es auch bei der klassischen Karte oder geht bald alles nur noch digital mit dem Handy?
2: Ja, das ist gut möglich. Es soll erstmal zusätzlich eine digitale Brieftasche für Smartphone kommen, in der Ausweis, Führerschein oder andere Dokumente gebündelt werden können. Damit soll es einfacher sein, sich online oder auch im Alltag auszuweisen, ohne jetzt gleich alle persönlichen Daten zu verraten. Das ist alles noch in der Planung und diese Phase dauert voraussichtlich bis Ende nächsten Jahres. Aber ja, das wird irgendwann kommen. Der klassische Personalausweis, der soll deutlich digitaler werden und weniger Daten sichtbar zeigen.
0: Danke dir, Ron, für die Infos.
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0: Freitag, hier ist Antenne Thüringen. Wir hoffen, gestern hat es bei euch ordentlich gepiept.
1: Ja.
0: Warntag. Übrigens, wenn es nicht gepiept hat bei euch, könnt ihr euch auf der Internetseite vom Warntag melden und sagen, bei mir ist irgendwas schiefgelaufen bei meinem Handy. Wir haben uns gestern eben wegen des Warntags hier bei Antenne Thüringen über schlimme Geräusche unterhalten. Oh. Ja, das ist, glaube ich, Platz 1, oder? Die Fingernägel auf der Kreidetafel kennen wir alle, hatten wir als Kind schon Gänsehaut. Wir haben gesammelt, zum Beispiel auch mit Hilfe von Katrin aus Weimar.
2: Mein schrecklichstes Geräusch ist zurzeit, wenn meine Mieter über mir ihren schweren Tisch auf nacktem Fußboden täglich hin und her rutschen.
0: Oder auch Janine aus Erfurt hat sich gemeldet.
3: In einem Neubaublock, wenn jemand Bilder an die Wand anbringen möchte und einfach ganz schlechte Bohrer oder eine schlechte Bohrmaschine hat und die komplett vergewaltigt und gefühlt 10 Minuten braucht, um ein Loch zu bohren. Dieses schrecklich.
0: Stimmt, aber ich glaube, wir können uns alle darauf einigen, der schlimmste Ton ever ist der, den ihr schon hinter euch habt und viele noch vor sich haben um diese Zeit. Schön, oder? Antenne Thüringen, heute versprochen, ohne schlimme Geräusche.
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1: Schönen guten Morgen. Der Warntag ist vorbei, nun geht's an die Auswertung, denn einige Sirenen haben dann doch wieder nicht das gemacht, was sie eigentlich machen sollten. Jetzt alle News, die heute Morgen wichtig sind, mit Hannes Ebert. Es ist 6 Uhr. 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
1: Guten Morgen. Beim bundesweiten Warntag haben gestern in Thüringen alle Landkreise und kreisfreien Städte mitgemacht. Gut 500 digital angesteuerte Sirenen warnten und entwarnten dann auch. Warum zwei Sirenen in Erfurt nicht mitgemacht haben, das wird noch geprüft.
2: Auch Handys wurden über das System Cell Broadcast oder die verschiedenen Warn-Apps angesteuert. Zudem zeigten digitale Stadtinformationstafeln die Testwarnung. Innenminister Georg Mayer sagte hinterher, der Warnmittelmix im Freistaat funktioniert. Nicht überall gehe alles. Der Minister geht aber davon aus, dass die meisten Menschen in Thüringen eine Testwarnung bekommen, gehört oder gesehen haben. Der Verlauf des Warntags wird nun in den nächsten Tagen weiter ausgewertet. Wer Rückmeldungen hat, es gibt eine Umfrage im Internet. Niklas Fuchs, Antenne Thüringen, Redaktion.
1: Seit Ende Juni schwelt bei Meuselwitz auf dem stillgelegten Kohlebergbaugelände unterirdisch ein Brand. Die Frage, wie wirken sich Rauch und unangenehme Gerüche auf die Menschen vor Ort aus? Antworten sollen nun weitere Messungen liefern, die gestern Nachmittag aufgenommen worden sind.
3: An 5 Standorten in Mumsdorf, Falkenhain, Bühnau-Roda, Meuselwitz und Michelwitz sind Messgeräte aufgebaut worden und damit wird die Feinstaubbelastung auf Anordnung der Stadt Meuselwitz gemessen. Für die Anwohner ist der Rauch vor allem wegen des starken Geruchs eine Belästigung. Die Ergebnisse, die sollen dann zeigen, ob gesundheitliche Risiken bestehen. Erste Aussagen werden frühestens in 4 Wochen erwartet. Ab Oktober startet dann eine zweite Phase, wo Messungen Werte in Echtzeit liefern sollen. Dazu werden in Mumsdorf und Falkenhain Messcontainer aufgestellt. Christian Lang, Antenne Thüringen, Nachrichtenredaktion.
1: Im Osten der Schweiz ist ein Reisebus aus den Niederlanden verunglückt. Dabei sind mehrere Menschen ums Leben gekommen, weitere wurden verletzt. Der Unfall ereignete sich demnach im Kanton Graubünden zwischen den Orten Susch und Zernetz.
4: Rund 50 Menschen saßen wohl im Bus, als es zu dem folgenschweren Unfall kam. Sie waren Berichten zufolge auf dem Weg nach Österreich und zu einem Tagesausflug in der Schweiz. Der endete in einer Katastrophe. Laut Polizei krachte der Reisebus gegen eine Leitplanke, kippte um und blieb auf der Seite liegen. Die niederländische Reiseorganisation, für die der Bus unterwegs war, ist erschüttert. Unsere Gedanken sind bei allen Betroffenen und ihren Angehörigen, hieß es in einer Stellungnahme. Katrin Müller, Antenne Thüringen, Nachrichtenredaktion.
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1: In der Fußball-Champions League hat Bayern München sein Auftaktspiel gewonnen. Der Rekordmeister besiegte den norwegischen Club Bodø Glimt mit 5:0. Leipzig hat dagegen eine herbe Niederlage einstecken müssen. Die Sachsen verloren in Italien bei Como mit 1:4. Geschichte geschrieben haben die deutschen Basketballerinnen. Sie stehen zum ersten Mal überhaupt in einem WM-Halbfinale. Möglich macht es der völlig überraschende Sieg über Europameister Belgien gestern mit 93:74. Im Halbfinale geht's morgen nun gegen Frankreich.
5: Das Wetter auf Antenne Thüringen, Oberheldrungen 8 Grad, 7 Grad in Rothenstein, 6 Grad in Mühlberg. Es ist sehr, sehr kalt. Und da weiß man auch, dass der Bodenfrost wahrscheinlich nicht mehr weit ist. Heute im Laufe des Tages wird es dann bis zu 22 Grad warm, mal Sonne, mal Wolken, trocken. Morgen ähnliches Spiel. Der Sonntag sieht ein bisschen wechselhafter aus, da kann es dann nochmal Regen geben.
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5: 4 Minuten nach 6, Antenne Thüringen. Der schnellste Verkehrsservice, alles frei. Gute Fahrt.
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5: Schönen guten Morgen. Heute an einem historischen Datum am 11. September. Heute vor 25 Jahren der Anschlag aufs World Trade Center.
8: Oh my God, the building fell!
9: Which?
8: Oh my God, the South Building just crumbled from the top. Oh my God, the building just fell.
5: Ein Tag, der die Welt verändert hat.
10: Das ist wie eine Katastrophe, die plötzlich eingebrochen ist.
5: Und das ist so ein Tag, an dem man ganz genau weiß, was man da gemacht hat. Und das wollen wir heute Morgen von euch wissen. Wo wart ihr am 11. September 2001?
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5: Mach mal diese halbe Stunde. Außerdem jetzt erstmal

0: Thank God, it's Friday, 6:11. Guten Morgen, mit dem guten Gefühl, wieder eine Woche rum, geschafft, also fast. Den Freitag, den halten wir zusammen noch durch. Und was euch heute beschäftigt, das habt ihr wie immer geschrieben an die 0800 3x die 52550.
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0: Die Svenja aus Hermsdorf hat jetzt am Wochenende Zeit und will schon mal das Sonnensegel über der Terrasse abhängen. Das hat diesen Sommer gute Dienste geleistet, schreibt sie. Aber wenn es jetzt so stürmt, dann hat sie Angst, dass es abreißt. Deswegen kommt es jetzt schon mal in den Keller. Die Gartenmöbel allerdings bleiben noch ein bisschen draußen. Es wird ja bestimmt noch mal schön, auch am Wochenende. Nathalie aus Bad Berka muss morgen kurzfristig einspringen und arbeiten. Im Drogeriemarkt, eine Kollegin hat die Grippe und liegt flach, also geht's für Nathalie ran. Ist aber gar nicht so schlimm, schreibt sie. Dafür kriege ich halt mal unter der Woche frei. Hat ja auch was. Und Benny aus Schmalkalden zieht's am Wochenende mal nach Breitungen, denn da gibt's echt was zu sehen, schreibt er. Riesenkürbisfest. Wer hat den größten? Und so. Thüringer Meisterschaft im Riesenkürbiswiegen und Kürbispaddeln gibt's am Strand Bad Breitungen. Das ist irre. Da werden tatsächlich aus Riesenkürbissen Boote gebaut. Dann setzen sie sich da rein und paddeln über den See. Also, wer die größten Kürbisse sehen will, am Wochenende ab nach Breitungen.
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0: Das war definitiv ein Tag, der die Welt verändert hat. Der 11. September 2001, heute vor 25 Jahren.
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2: Which?
1: Oh my God, the south building just crumbled from the top! Oh my God, the building just fell! Oh my God! Oh my God! I can't see anything, the whole thing went down!
0: Zwei Flugzeuge rasen in das World Trade Center und stürzen kurze Zeit später ein. Hier ist Antenne Thüringen, die Morning Show, 6.18 Uhr. Guten Morgen. Das ist einer dieser wenigen Tage im Leben, an denen man ganz genau weiß, was man zu der Zeit gemacht hat.
3: Ich hatte richtig schlimm Fieber und Erkältung und habe geschlafen und kam dann ins Wohnzimmer. Mein Freund hatte da Spätschicht und war am Fernseher und ich war völlig erschüttert. Ich habe wirklich gedacht, ich habe jetzt eine Fieberhalluzination oder so. Das war so ein richtiger Schockmoment.
4: Genau zu der Zeit habe ich unterrichtet. Ich bin Querflötenlehrerin. Eine Schülerin kam dann irgendwie rein, ganz bleich und ganz komisch drauf irgendwie. Und dann habe ich gefragt, was ist denn los? Und die hatte das dann wohl gerade in Nachrichten gehört. Und ab da war irgendwie gespenstische Stimmung.
5: Ich weiß gar nicht, warum ich zu Hause war. Jedenfalls saß ich vorm Fernseher und sah diese zusammenstürzenden Türme. Und ich habe überhaupt nicht begriffen, was da passiert anfangs. Ne? Es war ja also einfach alles ganz fürchterlich.
0: Meldet euch heute früh gerne an der 0800 3x5 2550. Wie habt ihr diesen Moment erlebt? Corinna.
6: Ich weiß noch ganz genau, wo ich da war. Ich war auf Arbeit und ich habe damals in so einer Kneipe gearbeitet, Szene-Kneipe. Und wir hatten einen riesengroßen Bildschirm da hängen. Und der war auf stumm, also lief nur das Bild. Und ich gucke auf den Bildschirm und sehe dieses Flugzeug in die Türme fliegen und denke, was für beschissene Filme drehen die. Das ist doch kein Spaß. Und dann lief unten das Band am Bildschirmrand. Und dann dachte ich, nee, das ist echt. Also ich war wie versteinert. Wie ihr schon gesagt habt, das vergisst man nicht, wo man da war oder was man da gerade gemacht hat. Nichtsdestotrotz wünsche ich euch allen ein schönes Wochenende.
0: Dir auch, liebe Corinna, danke. Ich persönlich verbinde den 11. September auch ganz eng mit RTL Aktuell, die ja gefühlt den ganzen Tag eine Sonderberichterstattung gemacht haben mit Peter Klöppel.
7: Verehrte Zuschauer, guten Tag. Wir unterbrechen an dieser Stelle die Sendung. 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Offensichtlich hat sich ein Anschlag auf das World Trade Center ereignet. Offensichtlich haben zwei Flugzeuge die beiden großen Türme, die dort nebeneinander stehen, an der Südspitze von Manhattan, getroffen.
0: Wie sich Peter Klöppel genau an den Tag, an den 11. September 2001 erinnert, heute früh auch noch in der Morningshow hier auf Antenne Thüringen.
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0: Guten Morgen, es ist 6:30.
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2: Guten Morgen. Nach dem Sturz eines Brückenteils von einem Schwerlasttransporter ist die A9 Richtung Berlin am Hermsdorfer Kreuz erst am Abend wieder komplett freigegeben worden. Das teilte die Autobahnpolizei mit. Das tonnenschwere Brückenteil war am späten Mittwochabend auf die Fahrbahn gefallen und blockierte die Nebenfahrbahn zur A9 Richtung Berlin. Ursache für den Unfall war eine blockierte Bremse am Sattelauflieger. Durch den plötzlichen Stopp hatte sich das tonnenschwere Brückenteil gelöst und war dann auf die Straße gestürzt. In der Schweiz sind bei einem schweren Unfall mit einem niederländischen Reisebus mehrere Menschen getötet und verletzt worden. Die Polizei nannte zunächst keine konkreten Zahlen. Der Unfall ereignete sich im Kanton Graubünden im Osten des Landes. Nach ersten Ermittlungen stieß der Bus gegen eine Leitplanke und stürzte dann von der Straße. An Bord waren laut Reiseveranstalter 48 Teilnehmer einer Rundreise, die am Montag in den Niederlanden gestartet war. Rente und Raumfahrt, das sind die beiden Top-Themen heute im Bundestag. Dort gehen die Beratungen zum Bundeshaushalt zu Ende. Auf der Tagesordnung stehen der Etat für Forschung, Technologie und Raumfahrt.

0: sowie der für Arbeit und Soziales. In dem sind die Ausgaben für Rente und Grundsicherung enthalten. Er umfasst für das kommende Jahr mehr als 200 Milliarden Euro. Das ist gut ein Drittel des gesamten Bundeshaushalts. Die Handballer vom TSV Eisenach haben ihren ersten Saisonsieg in der Bundesliga gefeiert. Die Thüringer siegten zu Hause gegen Bietigheim mit 31:25. Damit klettert der TSV in der Tabelle vorläufig auf Rang 11. In der Fußball-Champions League hat RB Leipzig erstmal eine ordentliche Klatsche kassiert. Die Sachsen verloren in Como in Italien mit 1:4. Ganz anders der FC Bayern. Die Münchner siegten gegen Bodø Glimt aus Norwegen standesgemäß mit 5:0.
1: Danke, Hannes. Hui, ist das kalt. Wiesenthal meldet 6 Grad, Kahler 7 Grad, 8 Grad in Greußen. Dafür wird es im Laufe des Tages bis zu 22 Grad warm. Heute und morgen, also schöner Spätsommer, nochmal trocken. Der Sonntag wird dagegen eher wechselhaft. Also da kann es auch mal Schauer geben bei ähnlichen Temperaturen. 6:58, Antenne Thüringen, der schnellste Verkehrsservice. Nur eine Meldung von der A73 in Richtung Nürnberg zwischen Ebersdorf bei Coburg und Untersimau, ein kaputtes Auto. Habt ihr noch mehr gesehen? Eine Nummer für alles, WhatsApp-Verkehr und mehr. 0800 3x5 2550. Danke und gute Fahrt.
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1: Schönen guten Morgen, tollen Freitag wünschen wir. Das Wochenende steht vor der Tür und wenn ihr Bock auf Kino habt, dann bietet sich dieses Wochenende ganz besonders an. Morgen und übermorgen, also Samstag und Sonntag, ist das Kinofest. Alle Kinos in Deutschland, alle Filme, nur 5 Euro. Natürlich sind auch viele Thüringer Kinos mit dabei. Was sonst noch so bei uns in Thüringen am Wochenende geht, das machen wir diese halbe Stunde. Gegen 6:50 ist es soweit.

Hier ist Antenne Thüringen, 6.39 Uhr. Diese Frau ist die Queen und die Fans hatten Angst, dass sie nie mehr live sehen. Céline Dion hatte ganz, ganz viele Jahre Schwierigkeiten mit der Gesundheit, hat ganz oft Tourneen abgesagt, aber diesmal soll's funktionieren.

0: Und zwar mit Konzerten bis Mitte Oktober rein, also über mehrere Wochen. Und das Witzige ist, ich war im über Ostern war ich in Paris und da hing schon alles voll plakatiert. Ich habe versucht, an Karten zu kommen und war in der Warteschlange Nummer 743.688. Hat also nicht geklappt. Schade. Celine Dion kann es kaum erwarten, dass die Tour losgeht.
1: I'm so ready to do this.
2: Ich bin so bereit. Ich fühle mich gut. Ich bin stark. Ich bin aufgeregt. Natürlich ein bisschen nervös, aber vor allem bin ich euch allen sehr dankbar. Ich kann es nicht erwarten, euch wiederzusehen.
1: I can't wait to see you again.
0: Ist das toll, Celine Dion mal wieder live auf der großen Bühne morgen. Und sie hat auch noch was an ihre Fans zu sagen.
1: Even in my most difficult times.
2: Selbst in meiner schwersten Zeit wart ihr für mich da. Ihr habt mir so sehr geholfen, das kann ich gar nicht in Worte fassen. Ich bin so dankbar für eure Unterstützung.
0: Wir wünschen ganz viel Spaß an alle, die Tickets haben. So, gleich machen wir weiter. Ja, aber

0: wünschen einen schönen Freitag.
1: 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Zum Wochenende hin bleibt die Pollenkonzentration in Thüringen stabil auf einem niedrigen Niveau. Gut für Allergiker. Die große Heuschnupfensaison neigt sich für dieses Jahr dem Ende zu. 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

0: Selena Gomez auf Antenne Thüringen. 10 vor 7, da geht das Aufstehen zumindest ein bisschen leichter. Es ist Freitag. Das Wochenende ist zum Greifen nah. Und das hört ihr auch immer daran, dass hier eine Frau ins Studio kommt. Unsere Wochenend-Elke. Du weißt immer, wo was geht. Guten Morgen, Elke. Was ist dein Top-Tipp heute?
1: Guten Morgen. Habt ihr Platz im Vorgarten? Da könnte bald ein Schrottpanzer stehen.
0: Oh Gott.
1: Ihr könnt nämlich bei einer Versteigerung mitmachen. Da wisst ihr nicht genau, was ihr bekommt. Die Versteigerung, die ist für einen guten Zweck. Und die findet statt im Schloss Beichlingen. Das liegt im Landkreis Lömmerda. Hat eine 1000-jährige Geschichte. Ist noch so, ja, ist noch ein Geheimtipp. Und ein Verein versucht, dieses Schloss wieder zu beleben. Mit einem Event-Flohmarkt und dieser Versteigerung. Alles an einem Tag, alles morgen Samstag. Und der Event-Flohmarkt

0: ganz normaler Flohmarkt, nur private Verkäufer. Das Besondere ist aber, dass die Stände draußen und drinnen im Lost Place zu finden sind. Also du kannst da durchwandern und dann diese Versteigerung im historischen Rittersaal. Da weißt du nicht, was du kriegst. Da liegt da vielleicht ein Aktenkoffer auf dem Tisch, aber keine Ahnung, was der Inhalt ist. Und beim ersten Event-Flohmarkt, es ist jetzt der zweite, beim ersten hat tatsächlich einer einen Schrottpanzer ersteigert.
1: Schön, einen Schrottpanzer, was macht man denn damit? Das ist doch eher ein Schock.
0: Ja, das war natürlich so, dass der weit unter Wert tatsächlich ersteigert wurde. Denn so, als der erste Schock verdaut war, eine Woche später, natürlich hilft das Team ja auch vom Schloss dann, wurde festgestellt, den kann ich verkaufen für ein vielfaches.
1: Ach schön, was hat er denn hingeblättert?
0: 250 Euro.
1: Wow. Also dann würde ich sagen, darf so ein alter Panzer gern mal auch die Blümchen im Vorgarten zerdrücken, oder? Schloss Beichlingen, vielleicht macht er den nächsten Coup. Morgen, Samstag, Event-Flohmarkt und alle Infos und weitere Veranstaltungen auf antennethüringen.de.

0: Coldplay auf Antenne Thüringen, 6.58 Uhr. In 90 Sekunden gibt es die Nachrichten.
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0: Schönen guten Morgen. Die gute Nachricht heute Morgen: am Hermsdorfer Kreuz läuft der Verkehr wieder normal, nachdem da ein Schwerlasttransporter verunglückt ist. Aber wie lange hat das bitte gedauert? Mehr jetzt dazu in den News mit Hannes Ebert. Es ist 7 Uhr.
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11: Guten Morgen. Nach dem Sturz eines Brückenteils von einem Schwerlasttransporter ist die A9 Richtung Berlin am Hermsdorfer Kreuz erst am Abend wieder komplett freigegeben worden. Das teilte die Autobahnpolizei mit. Das tonnenschwere Brückenteil war am späten Mittwochabend auf die Fahrbahn gefallen und blockierte dann die Nebenfahrbahn zur A9 Richtung Berlin.
12: 19 Stunden lang war die Nebenstrecke dicht, ebenso die Auffahrten von und zur A4 in dem Bereich. Die Bergung selbst war kompliziert. Mit speziellen Kränen konnte der Brückenträger am Nachmittag endlich angehoben und von der Fahrbahn beseitigt werden. Der Unfallhergang ist inzwischen klar. Die Bremsen des Schwerlasttransporters hatten bei der Überfahrt von der A4 zu A9 plötzlich blockiert. Das war zu viel für die Halteketten. Sie wurden aufgesprengt und der Stahlträger stürzte auf die

0: Fahrbahn. Eine Autoscheibe wurde durch die herumfliegenden Trümmer beschädigt. Der Fahrer des Autos blieb aber unverletzt. Peer Lück, Antenne Thüringen, Nachrichtenredaktion.
1: Der bundesweite Warntag gestern hat in Thüringen ganz gut funktioniert und wir lernen ein neues Wort, den Warnmittelmix. Der hat gut funktioniert, sagt Innenminister Georg Mayer. Zwar gehe nicht überall alles, aber die meisten Thüringer hätten wohl eine Testwarnung gehört oder gesehen. Punkt 11 Uhr hatten gestern überall im Freistaat die Handys geschrillt und auch fast überall die Sirenen getutet. Nun wird weiter ausgewertet, das Bundesamt für Katastrophenhilfe dazu auch eine Online-Umfrage freigeschaltet. 25 Jahre nach den Anschlägen vom 11. September 2001 wird weltweit, aber vor allem in den USA, der Opfer gedacht. Präsident Donald Trump kommt zu einer Gedenkveranstaltung am Pentagon am Rande von Washington. Vizepräsident Vance kommt nach New York.
2: Am Ground Zero, dort wo die Zwillingstürme einmal standen, sollen die Namen der Opfer verlesen werden. Am 11. September 2001 entführten Terroristen insgesamt 4 Flugzeuge. 2 davon flogen in die Türme des World Trade Centers in New York. Ein weiteres in das Pentagon nahe Washington. Ein viertes wurde von den Passagieren zum Absturz gebracht, die dadurch einen weiteren Anschlag vermieden. Anne Pollmann, New York.
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1: Es geht aufwärts für die Bundesliga-Handballer vom TSV Eisenach. Sie haben am 4. Spieltag ihren ersten Saisonsieg eingefahren. Die Eisenacher gewannen ihr Heimspiel gegen Bietigheim mit 31:25 und belegen jetzt vorläufig Platz 11 in der Tabelle. Sensationelles haben am Abend Deutschlands Basketballerinnen geschafft. Sie schreiben Geschichte mit dem ersten Einzug in ein WM-Halbfinale jemals. Dazu haben sie nichts weniger geschafft als Europameister Belgien besiegt, und zwar nicht irgendwie, sondern mit 93:74. Morgen trifft das Team im Halbfinale auf Frankreich.
4: Am Ohmberg sind 7 Grad, Ploten 8 Grad, Sonneborn kommt auf 6 Grad. Es ist sehr, sehr frisch heute Morgen. Aber im Laufe des Tages kriegen wir bis zu 22 Grad ab. Dazu ein trockener Sonne-Wolken-Mix. Morgen eigentlich das gleiche Spiel. Das Wochenende wird allerdings nicht ganz trocken über die Bühne gehen. Vermutlich Sonntag soll es Regen geben, da ein bisschen wechselhafter.
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4: Gleich 7:04, Antenne Thüringen, der schnellste Verkehrsservice. Die A4 Richtung Dresden zwischen Eisenach Ost und Sättelstedt, Gegenstände. Ein kaputtes Fahrzeug steht ja auch noch rum. Dann haben wir die A71 Richtung Sangerhausen zwischen Ilmenau West und Osten, toter Fuchs. Und A73 Richtung Nürnberg zwischen Ebersdorf bei Coburg und Untersimau, ein kaputtes Auto. Blitzer, Annette hat den ersten in Gera entdeckt.
6: Guten Morgen. Ich möchte in Gera in der Johannes-Erbecher-Straße stadteinwärts in der 30er-Zone einen Blitzer melden.
4: Vielen Dank. Wenn ihr auch noch was habt, ergänzt gerne 0800 3x5 2550.
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4: Schönen guten Morgen. Heute ist einer der wenigen Tage im Leben, von denen man ganz genau weiß, was man da gemacht hat. Und zwar heute vor 25 Jahren. Da saßen wir alle in Schockstarre stundenlang vor dem Fernseher. 2 Flugzeuge rasen ins World Trade Center in New York.
7: Verehrte Damen und Herren, hier das Allerneueste zum Anschlag auf das World Trade Center. Die Bilder, die Sie jetzt sehen, haben uns im Moment gerade erreicht. Der linke Turm des World Trade Centers, also der südliche, ist eingestürzt.
4: Dieser Tag heute vor 25 Jahren hat die Welt verändert. Und Peter Klöppel hat mit RTL aktuell eine ganz neue Art der Berichterstattung erfunden. Das gab es vorher so noch nicht. Wie er heute, 25 Jahre später, auf diesen Tag zurückblickt. Wir reden mit ihm. Gleich 7:10.

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0: Antenne Thüringen, 10 nach 7, schönen Freitagmorgen. Heute, vor 25 Jahren, rasen zwei Flugzeuge in das Wahrzeichen von New York, in das World Trade Center.
1: Ich weiß noch ganz genau, wo ich da war. Und ich gucke auf den Bildschirm und denke, was für beschissene Filme drehen die.
0: Ja, so wie Corinna ging es vielen damals, aber das war kein Film, das war Realität.
2: Oh my God, the building fell!
3: Which?
2: Oh my God, the south building just crumbled from the top!
0: Wir sind live vor dem Fernseher mit dabei, wie die Türme einstürzen. Ich erinnere mich vor allem an RTL Aktuell und Peter Klöppel.
4: Verehrte Zuschauer, guten Tag. Wir unterbrechen an dieser Stelle die Sendung Der Schwächste fliegt für eine wichtige Nachricht, die uns im Moment hier aus New York erreicht. Offensichtlich hat sich ein Anschlag auf das World Trade Center ereignet.
0: 25 Jahre ist das nun mittlerweile her. Wir konnten diese Woche Peter Klöppel dazu nochmal befragen. Er hat beim Fernsehpreis den Ehrenpreis bekommen, eben auch dafür, weil er damals Geschichte geschrieben hat. Wie hat er

0: Tag erlebt.
1: Ich saß an meinem Schreibtisch in der Redaktion und eine Kollegin rief, schaltet mal schnell auf CNN. Ich bin dann in die Maske gelaufen, weil wir sehr schnell entschieden haben, auch eine Sondersendung zu machen. Und als ich in der Maske saß, habe ich dann von meinem Maskenstuhl aus gesehen, dass das zweite Flugzeug in den anderen Turm reingeflogen ist. Und ab da war uns allen klar, dass wir es hier nicht mit einem Unfall zu tun haben, auch nicht mit irgendeiner zufälligen Geschichte, sondern einem gesteuerten Anschlag. Und genauso war es ja dann auch.
0: Und mittlerweile ist Peter Klöppel in Rente gegangen, aber ein Thüringer hat seinen Job übernommen, nämlich Christopher Wittig, der in Gerstungen sein Abi gemacht hat. Und auch mit ihm konnten wir telefonieren. Verbindest du den 11. September auch so mit Peter Klöppel?
2: Also die Verbindung zu Peter habe ich allein schon deswegen, weil ich natürlich in dieser Redaktion jetzt arbeiten darf und seinen Job jetzt übernehmen durfte. Und es ist natürlich nach wie vor ein Meilenstein der Fernsehgeschichte, weil das in Deutschland auch die Informationslandschaft geändert hat. Denn vorher gab es noch nie eine Nachrichtensendung, die einfach gesagt hat, hier passiert was, hier müssen wir draufgehen und hier müssen wir berichten, und zwar bis zum Ende. Das hat RTL aktuell damals gemacht, das hat damals Peter Klöppel gemacht, und deswegen völlig zu Recht und völlig verdient hat er jetzt auch nochmal einen Ehrenpreis beim Deutschen Fernsehpreis bekommen.
0: Antenne Thüringen ist der 7:13 Uhr. Sagt mal gerne, wie ihr den Tag damals erlebt habt. 0800 3 mal die 5 2550. Wir wünschen trotzdem schönen Freitagmorgen.

0: Hier ist Antenne Thüringen. Ihr wisst, wenn ihr eine WhatsApp schickt an die 0800 3x die 52550 mit dem Hashtag Wochenende, bekommt ihr alle Veranstaltungen direkt aufs Handy. Es ist wieder viel los bei uns in Thüringen. Unter anderem in Weimar ist das Genius Loki Festival. Wir haben mit dem Veranstalter gesprochen, Hendrik Wendler. Was ist das genau?
1: Also Genius Loki ist ein Videomapping- und Fassadenprojektionsfestival und wir sind jedes Jahr im Spätsommer in Weimar und dort machen wir 1, 2, 3, 4 und manchmal mehr Gebäude und die illuminieren wir. Dazu machen wir einen Wettbewerb, einen internationalen Wettbewerb, schreiben ein Preisgeld aus und haben jedes Jahr ein Thema. Und dann freuen wir uns zum Wochenende, das ist dann Freitag, Samstag, Sonntag findet das statt und da haben wir Zehntausende von Menschen, die sich dann diese tollen Projektionen und Lichtkunst anschauen. Wir machen auch Party auf der Straße und haben auch sonst viele, viele inspirierende interaktive Formate.
0: Ganz tolle Stimmung ist das immer im Dunkeln durch die Straßen laufen und sich auch mal was gönnen.
1: Also dafür haben wir dann ganz großartig gesorgt dieses Jahr. Wir haben, glaube ich, irgendwie 5 verschiedene Getränkestände. Wir haben einen Sarti-Stand, haben wir da. Wir haben einen Weinstand. Also wir sind auch ein Teil von dem Theaterfest, das übrigens samstags schon um 14 Uhr anfängt. Und wir haben ganz viele Essensstände dort. Also von Burgern, Pommes natürlich und alles ist dann bestens gesorgt.
0: Also nochmal die große Frage, warum sollten wir das Genius Loki nicht verpassen?
1: Das ist das größte Thüringer Projektionsfestival. Man ist begeistert. Hat mit 10.000 von Menschen, schaut sich unglaublich gute Fassadenprojektionen an und spielt gemeinsam auf eine interessante Art Demokratie.
0: Wir wünschen ganz viel Spaß.
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0: Schönen guten Morgen, es ist 7:30.
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2: Guten Morgen. Nach dem Unfall mit einem Schwerlasttransporter am Hermsdorfer Kreuz hat es fast einen ganzen Tag gedauert, Transporter und Ladung zu sichern und die Autobahn in dem Bereich wieder freizugeben. Am Abend meldete die Autobahnpolizei, alles ist wieder gut. Wegen eines Bremsdefekts am Auflieger hatte der Transporter bei der Überfahrt von der A4 auf die A9 Richtung Berlin ein tonnenschweres Brückenteil verloren. Es musste mit Spezialkränen umgeladen werden. Die AfD-Fraktion im Bundestag hat nach eigenen Angaben Strafanzeige gegen Bundeskanzler Friedrich Merz erstattet. Das teilte die Fraktion auf X mit. Anlass ist demnach eine Äußerung von Merz in der Generaldebatte im Bundestag. Merz hatte der AfD dabei vorgeworfen, dass ihr Konzept der sogenannten Remigration nichts anderes als eine ethnische Säuberung nach Hautfarbe und Herkunft sei. Das findet die AfD-Fraktion vollkommen inakzeptabel. Nach einem schweren Busunglück im Osten der Schweiz ist die Zahl der Opfer weiterhin unklar. Die Polizei sprach lediglich von mehreren Toten und Verletzten. Zunächst müssten alle Angehörigen informiert werden, heißt es. Nach ersten Erkenntnissen war der Reisebus aus den Niederlanden mit knapp 50 Personen an Bord gegen eine Leitplanke gestoßen, von der Straße abgekommen und auf die Seite gestürzt. Der Bus war am Montag mit einer Reisegruppe in den Niederlanden zu einer Rundreise aufgebrochen. Die USA gedenken heute der Opfer der Terroranschläge vom 11. September 2001. US-Präsident Trump kommt zu einer Gedenkzeremonie ins Pentagon. Vizepräsident Vance wird bei der Gedenkfeier in New York erwartet. Bei den Angriffen hatten Extremisten entführte Flugzeuge in die Zwillingstürme des World Trade Centers in New York und ins Pentagon gesteuert. Fast 3000 Menschen wurden getötet.
3: Das Wetter auf Antenne Thüringen, aktuell in Kemstedt 8 Grad, Peuschen kommt auf 9 und Oexen meldet 7 Grad. Es ist sehr, sehr frisch. Da holen die ein oder anderen schon mal den Wollpulli raus. Heute wird es dann allerdings wärmer, da wird man dann schwitzen bei bis zu 22 Grad. Sonne-Wolken-Mix trocken, morgen eigentlich ähnlich und Sonntag wechselhafter. Da kann

0: es dann auch mal Regen geben. Es ist 8:02 Antenne Thüringen, der schnellste Verkehrsservice. Die A9 Richtung Berlin zwischen Bad Berneck-Himmelkrone und Marktschorgast. Vorsicht, kaputter LKW. A73 Richtung Nürnberg zwischen Ebersdorf bei Coburg und Untersimau, ein kaputtes Auto. Geblitzt wird in Gera in der Johannes-R.-Becher-Straße stadteinwärts und auch noch in Arnstadt am Lokschuppen in Richtung Töray. Wenn ihr noch mehr gesehen haben solltet, eine Nummer für alles, WhatsApp-Verkehr und mehr, 0800 3x5 2550. Danke und gute Fahrt.
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0: Schönen guten Morgen. Und wenn ihr euch fragt, wo ist eigentlich diese Anna? Anna ist in Hamburg, war gestern Abend beim Radiopreis mit dabei als Gast. Unsere Maren Brandt war auch mit dabei aus den Nachrichten, die letztes Jahr den Preis für die beste Newcomerin bekommen hat. Und dieses Jahr durfte sie die Laudatio halten für den besten Newcomer 2026. Sehr gut sah sie aus, muss man an der Stelle sagen. Vielleicht habt ihr es abends auch im Fernsehen gesehen. Susanne Daubner, Tagesschausprecherin, war auch mit dabei.
2: Also es ist eine Mega-Stimmung und da merke ich wieder, das ist einer der Unterschiede zwischen Radio und Fernsehen. Mit euch hat man einfach mehr Spaß. Ja, es war immer schon.
0: Großartig, es lebe das Radio.
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0: Und ihr seid natürlich ein großer Teil des Ganzen. Hier ist Michael Schulte mit Lovesick. Guten Morgen.

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0: die Black Eyed Peas mit ganz hoher Stimme. Und gleich gibt's Taylor Swift an der Mundharmonika mit I Knew It, I Knew You. Vorher spielen wir eine Runde.
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2: Hallo.
0: Hallo, heute spielen wir mit Rüdiger. Guten Morgen.
2: Guten Morgen.
0: Du bist ein Reimtime-Fan, kann man das so sagen?
2: Kann man so sagen, also ich reime da immer mit, wenn ich das höre, ja.
0: Das ist gut. Und wie schlägst du dich?
2: Wenn ich nur zuhöre, geht es eigentlich immer relativ gut.
0: Ja, das stimmt richtig. Aber wenn man dann in der Drucksituation ist, muss man abliefern. Du musst tatsächlich heute auch abliefern, denn neue Begriffe sind immer noch der Highscore von Dienstag von Kati aus Gera. Ja, ich weiß, es ist kompliziert, aber es ist machbar. Es ist nicht so, dass wir es nicht schon erlebt hätten.
2: Okay.
0: Die Regeln sind einfach, du bekommst ein Wort, alle Antworten reimen sich auf dieses Wort. Bist du bereit?
2: Jawohl.
0: Dein Wort ist Zippe.
2: Zippe?
0: Zippe, genau.
2: Okay.
0: Wenn's im Winter schneit, braucht man eine...
2: Zippe.
0: Der Mund hat oben und unten eine...
2: Lippe.
0: Wenn man jemanden anruft, hat man ihn an der...
2: Lippe.
0: Kinder gehen vor dem Kindergarten in die...
2: Lippe.
0: Die Influenza kennen wir auch als...
2: Lippe.
0: Umgangssprachlich für Zigarette...
2: Lippe.
0: An der Steilküste steht man auf der...
2: Lippe.
0: Von diesen Knochen haben wir mehrere...
2: Lippe.
0: Auf dem Spielplatz gibt's eine Rutsche, Schaukel und eine...
2: Lippe.
0: Werkzeug, das man im Garten und Weinanbau verwendet. Ah, wir haben es zeitlich nicht hinbekommen. Es tut mir leid.
2: Oh, okay.
0: Aber du hast dich sehr, sehr gut geschlagen. Du darfst dich jederzeit wieder anmelden. Und ich sage vielen, vielen Dank fürs Mitspielen, Rüdiger.
2: Vielen Dank.
0: Mach's gut. Schönes Wochenende.
2: Bis dann.
0: Ciao.
2: Ebenfalls.
0: Tschüss.
2: Danke. Ciao.
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0: Funk mit Pharrell Williams auf dem Weg ins Wochenende. Get lucky, hier ist Antenne Thüringen, wir haben es gleich 7.59 Uhr. Guten Morgen.
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0: Schönen guten Morgen. Der Warntag ist vorbei und der Thüringer Innenminister ganz zufrieden. Wenn ihr nichts gehört oder gesehen habt von der Testwarnung, dann solltet ihr euch bitte melden. Jetzt alle News, die heute Morgen wichtig sind mit Hannes Ebert. Es ist 8 Uhr.
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10: Guten Morgen. Beim bundesweiten Warntag haben gestern in Thüringen alle Landkreise und kreisfreien Städte mitgemacht. Gut 500 digital angesteuerte Sirenen warnten und entwarnten. Warum zwei Sirenen in Erfurt nicht mitgemacht haben, das wird noch geprüft.
11: Auch Handys wurden über das System Cell Broadcast oder die verschiedenen Warn-Apps angesteuert. Zudem zeigten digitale Stadtinformationstafeln die Testwarnung. Innenminister Georg Mayer sagte hinterher, der Warnmittelmix im Freistaat funktioniert. Nicht überall gehe alles, der Minister geht aber davon aus, dass die meisten Menschen in Thüringen eine Testwarnung bekommen, gehört oder gesehen haben. Der Verlauf des Warntags wird nun in den nächsten Tagen weiter ausgewertet. Wer Rückmeldungen hat, es gibt eine Umfrage im Internet. Niklas Fuchs, Antenne Thüringen, Redaktion.
10: Im Osten der Schweiz ist ein Reisebus aus den Niederlanden verunglückt. Dabei sind mehrere Menschen ums Leben gekommen, weitere wurden verletzt. Der Unfall ereignete sich demnach im Kanton Graubünden zwischen den Orten

0: Susch und Zernitz.
1: Rund 50 Menschen saßen wohl im Bus, als es zu dem folgenschweren Unfall kam. Sie waren Berichten zufolge auf dem Weg nach Österreich und zu einem Tagesausflug in der Schweiz. Der endete in einer Katastrophe. Laut Polizei krachte der Reisebus gegen eine Leitplanke, kippte um und blieb auf der Seite liegen. Die niederländische Reiseorganisation, für die der Bus unterwegs war, ist erschüttert. Unsere Gedanken sind bei allen Betroffenen und ihren Angehörigen, hieß es in einer Stellungnahme. Katrin Müller, Antenne Thüringen, Nachrichtenredaktion.
0: Seit Ende Juni schwelt bei Meuselwitz auf dem stillgelegten Kohlebergbaugelände unterirdisch ein Brand. Die Frage, wie wirken sich Rauch und unangenehme Gerüche auf die Menschen vor Ort aus? Antworten sollen nun weitere Messungen liefern, die gestern Nachmittag aufgenommen worden sind.
2: An 5 Standorten in Mumsdorf, Falkenhain, Bünau-Roda, Meuselwitz und Michelwitz sind Messgeräte aufgebaut worden und damit wird die Feinstaubbelastung auf Anordnung der Stadt Meuselwitz gemessen. Für die Anwohner ist der Rauch vor allem wegen des starken Geruchs eine Belästigung. Die Ergebnisse, die sollen dann zeigen, ob gesundheitliche Risiken bestehen. Erste Aussagen werden frühestens in 4 Wochen erwartet. Ab Oktober startet dann eine zweite Phase, wo Messungen Werte in Echtzeit liefern sollen. Dazu werden in Mumsdorf und Falkenhain Messcontainer aufgestellt. Christian Lang, Antenne Thüringen, Nachrichtenredaktion.
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0: In der Fußball Champions League hat Bayern München sein Auftaktspiel gewonnen. Der Rekordmeister besiegte den norwegischen Club Bodø Glimt mit 5:0. RB Leipzig hat dagegen eine herbe Niederlage einstecken müssen. Die Sachsen verloren in Italien bei Como mit 1:4. Geschichte geschrieben haben die deutschen Basketballerinnen. Sie stehen zum ersten Mal überhaupt in einem WM-Halbfinale. Möglich macht es der völlig überraschende Sieg über Europameister Belgien gestern mit 93:74 im Halbfinale. Geht's nun morgen gegen Frankreich.
4: Herzlichen Glückwunsch.
5: Wir sind bei Wetter angekommen mit sehr kalten Temperaturen. Elgersburg 7 Grad, 8 Grad in Weirath, 9 Grad in Solstedt. Heute und morgen wird es dann allerdings tagsüber wärmer. Bis zu 22 Grad kriegen wir maximal Sonne, Wolken im Wechsel und es soll trocken bleiben. Sonntag sieht dann schon wechselhafter aus, da kann es eventuell auch Regen geben.
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5: 8:04, Antenne Thüringen, der schnellste Verkehrsservice. A9 in Richtung München zwischen Dreußig und Eisenberg, eine Tagesbaustelle, nur die rechte Spur frei. A38 Richtung Leipzig zwischen Bleicherode und Großwechslungen, kaputtes Fahrzeug. Und Kreis Gotha zwischen Tambach-Dietharz und Nesselhof, Vorsicht, ein schwarzes Pony auf der Fahrbahn. Geblitzt wird in Arnstadt am Lokschuppen Richtung Töray, Ermstedt, Gammstädter Landstraße Richtung Erfurt, Gera Langenberg, Steinbeckstraße stadteinwärts und in Gera in der Johannes-R-Becher-Straße stadteinwärts. Habt ihr noch mehr gesehen? Eine Nummer für alles, WhatsApp-Verkehr und mehr 0800 3x5 2550.
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5: Schönen guten Morgen.
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5: Heute begehen wir ein Jubiläum, auf das wir gerne verzichtet hätten. 25 Jahre 9/11.
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9: Which?
8: Oh my God, the south building just. The south building just crumbled from the top. Oh my God, the building just fell.
5: Ein Tag, der uns alle geprägt hat.
10: Das ist wie eine Katastrophe, die plötzlich eingebrochen ist.
5: Ja, und danach hat sich auch viel verändert, wie sehr sich die Welt nach dem 11. September 2001 verändert hat. Klären wir gleich nach Pink und Ray Dalton. Guten Morgen.

0: Heute vor 25 Jahren saßen wir gebannt und schockiert vor dem Fernseher. Hier ist Antenne Thüringen, 11 Minuten nach 8.
1: Eine große Explosionswolke kommt aus dem Gebäude heraus. Wir haben im Moment noch keine Ahnung, was die Ursache dieses Unglücks oder dieses Anschlages war. Wir wissen auch nicht, wie viele Menschen in diesem Gebäude im Moment der Explosionen waren.
0: 9/11, der 11. September 2001. Dieser Tag steht für den schwersten Terroranschlag in der Geschichte. Fast 3000 Menschen sterben, als zwei Flugzeuge ins World Trade Center rasen. Und dieser Tag hat einiges verändert. Niklas, was denn genau?
2: Ja, tatsächlich sind viele Dinge seitdem eingeführt worden, die für unser heutiges Leben eigentlich total selbstverständlich sind. Vor 9/11 konnte man an vielen Flughäfen zum Beispiel ohne Flugticket bis zum Gate gehen, um Leute zu verabschieden, um Leute zu begrüßen. Nach den Anschlägen wurden die Zugänge deutlich besser beschränkt, also mit Sicherheitskontrollen schon weit vorgelagert. Das ist ja mittlerweile selbstverständlich. Metalldetektoren, dass du da komplett durchgecheckt wirst, mit Körperscannern, dass das Handgepäck kontrolliert wird und auch

0: Verriegelte Cockpit-Türen wurden oft erst danach eingeführt. Außerdem gibt es natürlich noch viel weitreichendere Änderungen. Seitdem starten, tauschen wir Informationen über Reisende aus. Biometrische Daten werden erhoben und verwendet. Und es gibt natürlich auch viele Sicherheitskontrollen. Nicht nur am Flughafen, sondern auch an vielen Sehenswürdigkeiten, an Orten mit vielen Menschen. Alles das hat sich erst danach entwickelt.
1: Also der 11. September 2001 war definitiv eine Zäsur in der Geschichte. Und ganz, ganz viele Menschen wissen natürlich auch noch, was sie an dem Tag gemacht haben, als der Terroranschlag ins World Trade Center passiert ist. Und darüber spricht zum Beispiel Sina heute Nachmittag auch in ihrer Show. 14 Uhr geht's los. Also wenn ihr mit ihr quatschen wollt, jetzt schon 0800 3x5 25 50 eine Sprachnachricht schicken.

0: sehen. Antenne Thüringen ist hier. Ich bin immer noch begeistert vom Riesenkürbisfest in Breitungen. Morgen und übermorgen ist es soweit und da wird unter anderem ein Kürbispaddeln veranstaltet. Also es gibt solche großen Kürbisse, die werden dann ausgehöhlt und dann setzen sich da Leute rein und können damit über den See paddeln. Wahnsinn. Es gibt noch ganz viel mehr Veranstaltungen auf antennethüringen.de. Was ist los am Wochenende? Unter anderem beenden viele Freibäder die Saison und traditionell dürfen da die Vierbeiner ins Wasser. Sina vom Freibad Vollmershain im Altenburger Land.
1: Hallo liebes Antenne Thüringen Team, wir laden eure Hörer und deren Lieblinge mit vier Beinen recht herzlich ins Freibad Vollmershain ein. Am Sonntag, den 13. September, findet von 12 bis 16 Uhr unser beliebtes Hundebaden statt. Da dürfen die Vierbeiner das letzte Mal ins Wasser und es wird der Kiosk geöffnet sein. Es gibt was Leckeres zu essen und zu trinken und die Hunde können miteinander spielen. Also kommt gern vorbei am 13. September, 12 bis 16 Uhr. Eintritt ist 1 Euro je Fuß und Pfote. Wir freuen uns auf euch.
0: Wie süß. Wir wünschen ganz viel Spaß.
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0: 8:28, hier ist Antenne Thüringen. Eine Legende kommt auf die Bühne zurück. Céline Dion startet morgen ihre Konzertereihe in Paris. Und sie hat sich damals im Frühjahr sehr gefreut schon, dass es bald endlich soweit ist.
1: This year I'm getting the best gift of my life.
2: Dieses Jahr bekomme ich das schönste Geschenk meines Lebens. Ich bekomme die Möglichkeit, euch zu sehen und wieder für euch zu performen in Paris ab September dieses Jahres.
1: In Paris, beginning in September this year.
0: Ja, und morgen ist es dann endlich soweit. Bis Mitte Oktober spielt sie Konzerte in Paris. Ich war in der Warteschlange beim Ticketverkauf, vor mir fast 800.000 andere Menschen. Hannes, ich habe leider keine Karten für uns zwei bekommen.
3: Das macht überhaupt nichts für mich, du. Also ich...
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0: Es ist 8:30.
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3: Guten Morgen. Nach dem Sturz eines Brückenteils von einem Schwerlasttransporter ist die A9 Richtung Berlin am Hermsdorfer Kreuz erst am Abend wieder vollständig freigegeben worden. Das teilte die Autobahnpolizei mit. Das tonnenschwere Brückenteil war am späten Mittwochabend auf die Fahrbahn gefallen und hatte die Nebenfahrbahn der A9 Richtung Berlin blockiert. Ursache war eine blockierte Bremse am Sattelauflieger. Thüringen ist mit dem Verlauf des bundesweiten Warntags im Freistaat zufrieden. Innenminister Georg Mayer sagte, der Warnmittelmix im Freistaat funktioniert. Nicht überall habe alles funktioniert. Die meisten Menschen in Thüringen hätten aber wohl eine Testwarnung erhalten, gehört oder gesehen. In Thüringen beteiligten sich alle Landkreise und kreisfreien Städte. Zum Einsatz kamen gut 500 digital angesteuerte Sirenen. In den USA wird heute an die Opfer der Terroranschläge vom 11. September 2001 erinnert. US-Präsident Trump nimmt an einer Gedenkzeremonie im Pentagon in Washington teil. Vizepräsident Vance wird bei der Gedenkfeier in New York erwartet. Bei den Angriffen steuerten Extremisten entführte Flugzeuge in die Zwillingstürme des World Trade Centers in New York und ins Pentagon in Washington. Ein viertes Flugzeug stürzte ab, nachdem Passagiere eingegriffen hatten. Fast 3000 Menschen wurden getötet. Es geht aufwärts für die Bundesliga-Handballer vom THSV Eisenach. Sie haben am 4. Spieltag ihren ersten Saisonsieg eingefahren. Die Eisenacher gewannen ihr Heimspiel gegen Bietigheim mit 31:25 und belegen nun vorläufig Platz 11 in der Tabelle. Sensationelles haben am Abend Deutschlands Basketballerinnen geschafft. Sie schreiben Geschichte mit dem ersten Einzug in ein WM-Halbfinale jemals. Dazu haben sie nichts weniger geschafft, als Europameister Belgien zu besiegen, und zwar nicht irgendwie, sondern mit 93:74. Morgen trifft das Team im Halbfinale auf Frankreich.
0: Danke, Hannes. Das Wetter auf Antenne Thüringen in Kleinfurra aktuell 8 Grad, 9 Grad sind es in Pößneck, Kleinschmalkalden kommt auf 10 Grad. Jetzt kommt die Sonne raus und dann wird es auch ganz schnell warm. Wir kriegen bis zu 22 Grad heute. Ansonsten trockenen Sonne-Wolken-Mix, morgen ganz ähnlich. Sonntag wird es dann schon wechselhafter. Sonntag kann es Regen geben. 8:30, Antenne Thüringen, der schnellste Verkehrsservice, die A9 Richtung Berlin. Auffahrt Münchberg Süd, ein kaputtes Auto und Kreis Gotha zwischen Tambach-Dietharz und Nesselhof. Vorsicht, ein Pony, ein schwarzes Pony auf der Fahrbahn. Geblitzt wird auf der A73 Richtung Suhl zwischen Schleusingen und Suhl-Friedberg, Gotha-Ordrufer Straße stadtauswärts, dank an Annette, Arnstadt am Lokschuppen Richtung Töray, Ermstedt-Gamstädter Landstraße Richtung Erfurt, Gera-Langenberg, Steinbeckstraße stadteinwärts und Gera-Johannes-Erbecher-Straße stadteinwärts. Habt ihr noch mehr gesehen? Eine Nummer für alles, WhatsApp-Verkehr und mehr 0800 3x5.

0: 550.
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0: Noch 9 Tage. Hier ist Antenne Thüringen. Dann tanzen wir zusammen in Oberhof die Eisenbahn.
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0: 8.49 Uhr, Antenne Thüringen. Schönen guten Morgen. Sechs Männer aus Mühlhausen haben eine Mission. Sie wollen mit dem Moped von Mühlhausen nach Rom zum Papst, um dem Papst eine Bratwurst zu überreichen. Niklas, bis Sie da sind, ist die Bratwurst allerdings kalt, vermutlich.
1: Das ist sie vermutlich jetzt schon. Sie sind ja schon eine ganze Zeit unterwegs. Also es ist wirklich eine der Geschichten der Woche. Diese Woche sind sie ja losgefahren, die Truppe rund um Heiko aus Mühlhausen, auf ihren Simson-Mofas und wollen die Alpen überqueren. Und eben zum Papst. Und immer nachmittags bei Elena und Ivo geben sie so ein kleines Update, wie es läuft, wo sie sind. Sagen wir mal so, es ist ein bisschen nass aktuell und das erste Moped war auch schon kaputt.
2: Wir haben heute ja einen Tag Fahrpause, haben die Zeit genutzt und haben unsere Mopeds ja wieder frisch gemacht. Wir hatten gestern ja wirklich einen, Wetter her.
3: Kapitalen Getriebeschaden.
2: Ein Moped muss man tatsächlich den kompletten Motor tauschen, also das Getriebe auseinandergeflogen und der Rest, ja, war halt, wie gesagt, Regen und nochmal Regen.
3: Und so. Ich glaube, es hat auch geregnet.
1: Aber das ist ja das Schöne an der Simme, ne? Du kannst auch viel dran reparieren einfach.
0: Achso, ich dachte, du bleibst schön trocken. Das ist eben nicht
1: auf der Simme. Da hast sehr wenig Dach über dir auf so einer Simme.
0: Ich finde die Geschichte wahnsinnig gut. Und jeden Nachmittag bei Elena und Ivo gibt es, wie gesagt, das kleine Update. Wir sind gespannt, wie weit sie kommen und ob sie dann tatsächlich den Papst treffen und ob der seine Bratwurst nun mit Kümmel will oder ohne.

0: Göttingen am 11. September. Und natürlich hat man dieses Datum auf dem Schirm. Und heute zum 25. Mal, 25 Jahre 9/11. Es gilt als einer der schwersten Terroranschläge der Geschichte, als die zwei Flugzeuge in das World Trade Center geflogen sind. Heute natürlich ganz viele Gedenken in den USA. Gestern Abend ging es aber auch schon los in New York. Eine riesen Drohnenshow, also 2.977 Drohnen sind da aufgestiegen und die Zahl war bewusst gewählt, denn jede Drohne stand für eins der Opfer vom Terroranschlag. Und die Drohnen sind so geflogen, dass sie die beiden Twin Towers nachgestellt haben. Also für einen kleinen Moment, für einige Minuten, waren die Türme wieder da. Beeindruckende Bilder. Mehr Nachrichten aus Thüringen und der Welt gibt's gleich um 9 mit Hannes Ebert.
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0: Schönen guten Morgen. Am Hermsdorfer Kreuz läuft der Verkehr heute Morgen wieder ganz normal. Da hat es ja gestern einen Unfall gegeben und der hat den ganzen Tag für Chaos gesorgt. Jetzt alle News, die heute Morgen wichtig sind mit Hannes Ebert. Es ist 9 Uhr.
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4: Guten Morgen. Nach dem Sturz eines Brückenteils von einem Schwerlasttransporter ist die A9 Richtung Berlin am Hermsdorfer Kreuz erst am Abend wieder komplett freigegeben worden. Das teilte die Autobahnpolizei mit. Das tonnenschwere Brückenteil war am späten Mittwochabend bereits auf die Fahrbahn gefallen und blockierte dann die Nebenfahrbahn zur A9 Richtung Berlin.
5: 19 Stunden lang war die Nebenstrecke dicht, ebenso die Auffahrten von und zur A4 in dem Bereich. Die Bergung selbst war kompliziert. Mit speziellen Kränen konnte der Brückenträger am Nachmittag endlich angehoben und von der Fahrbahn beseitigt werden. Der Unfallhergang ist inzwischen klar. Die Bremsen des Schwerlasttransporters hatten bei der Überfahrt von der A4 zu A9 plötzlich blockiert. Das war zu viel für die Halteketten. Sie wurden aufgesprengt und der Stahlträger stürzte auf die Fahrbahn. Eine Autoscheibe wurde durch die herumfliegenden Trümmer beschädigt. Der Fahrer des Autos blieb aber unverletzt. Pierre Lück, Antenne Thüringen, Nachrichtenredaktion.
4: Der bundesweite Warntag gestern hat in Thüringen ganz gut funktioniert und wir lernen ein neues Wort, den Warnmittelmix. Der hat gut funktioniert, sagte Innenminister Georg Mayer. Zwar gehe nicht überall alles, aber die meisten Thüringer hätten wohl eine Testwarnung gehört oder gesehen. Punkt 11 Uhr hatten gestern überall im Freistaat die Handys geschrillt und auch fast überall die Sirenen getutet. Nun wird weiter ausgewertet. Das Bundesamt für Katastrophenhilfe hat dazu auch eine Online-Umfrage freigeschaltet. Nach einem schweren Busunglück im Osten der Schweiz ist die Zahl der Opfer weiterhin unklar. Die Polizei spricht lediglich von mehreren Toten und Verletzten. Zunächst müssten alle Angehörigen informiert werden, heißt es. Nach ersten Erkenntnissen war der Reisebus aus den Niederlanden mit knapp 50 Personen an Bord gegen eine Leitplanke gestoßen, von der Straße abgekommen und dann auf die Seite gestürzt. Der Bus war am Montag mit einer Reisegruppe in den Niederlanden zu einer Rundreise aufgebrochen.
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4: Die Verbraucherzentralen warnen vor mangelnden Hinweisen auf künftige Erhöhung von Krankenkassenbeiträgen. Verbandchefin Ramona Popp kritisiert, dass Krankenkassen ihre Versicherten nicht mehr über steigende Zusatzbeiträge informieren müssen.
6: Hintergrund ist eine Regelung im Sparpaket der schwarz-roten Koalition, mit der die bisherige Pflicht zu Anschreiben gestrichen wurde. Begründung: Entbürokratisierung.

0: Privatisierung. Aus Sicht der Verbraucherschützerin wird das Sonderkündigungsrecht dadurch faktisch ausgehöhlt. Sie fordert, die Kassen wieder grundsätzlich zur Information per Brief zu verpflichten. Eine Information über die Webseite reicht auf keinen Fall aus, so Pop. Im schlimmsten Fall bemerken Versicherte die Beitragserhöhung erst, wenn ihr Nettogehalt geringer ausfällt. Dann könnte das Sonderkündigungsrecht bereits nicht mehr greifen, warnt sie. David Riemer, Antenne Thüringen, Nachrichtenredaktion.
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2: Warm wird heute bis zu 22 Grad maximal. Also für Mitte September ist das schon sehr, sehr mild, auch wenn es morgens jetzt echt frisch wird. Bittstedt 10 Grad, 11 Grad sind es in Altenburg, Schwarzertal kommt auf 12 Grad. Morgen. Ähnlich wie heute. Trockener Sonne-Wolken-Mix bei bis zu 22 Grad maximal. Der Sonntag sieht dann schon ein bisschen wechselhaft aus.
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2: 9:03, Antenne Thüringen, der schnellste Verkehrsservice, störungsfrei. Wir kennen nur eine Reihe Blitzer, A73 Richtung Suhl, zwischen Schleusingen und Suhl-Friedberg, Gotha, Ohrdrufer Straße, stadtauswärts, Arnstadt am Lokschuppen Richtung Töray, Ermstedt, Gammstädter Landstraße Richtung Erfurt, Gera Langenberg in der Steinbeckstraße stadteinwärts wird geblitzt und Gera Johannes R. Becher Straße stadteinwärts. Habt ihr noch was gesehen? Dann gerne ergänzen, eine Nummer für alles, WhatsApp, Verkehr und mehr, 0800 3x5 2550.
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2: 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Hallo zusammen und wir wünschen einen fantastischen Freitag.
4: Und

12 Minuten nach 9, hier ist Brooke Fraser auf Antenne Thüringen. Und das ist Teddy Swims. Wir wünschen einen fantastischen Freitag. Es ist viel los an diesem Wochenende. Unter anderem Genius Loki in Weimar. Das ist ein Kunstfest mit ganz viel Lichtinstallation. Und was euch da genau erwartet, verraten wir euch.

0: Viertel 10, hier ist Antenne Thüringen. Schön, dass ihr mit dabei seid am Freitag. Das Wochenende steht vor der Tür und ihr wisst es, Antenne Thüringen.de, da haben wir immer eine Übersicht der Veranstaltungen, was ihr erleben könnt. Oder einfach Hashtag Wochenende an die 0800 3x5 2550. Da bekommt ihr eine Übersicht auf euer Handy. Eins der Highlights an diesem Wochenende in Thüringen ist das Genius Loki in Weimar. Das gibt es schon mehrere Jahre, auch in Verbindung mit der Bauhaus-Uni. Da werden also künstlerisch Gebäude im Dunkeln angestrahlt. Also es geht erst abends los, wenn es dann wirklich dunkel ist. Hendrik Wendler ist der Veranstalter. Und die große Frage, welche Gebäude werden denn in diesem Jahr angestrahlt?
1: Dieses Jahr haben wir dann das Schillerhaus, in dem der Friedrich Schiller hat dann dort eben auch so über die Räuber geschrieben und viele andere Dinge, eben so mit der beginnenden Aufklärung, Sturm und Drang und eben Gesellschaft in die Breite denken. Und das zweite Gebäude ist das Haus der Weimarer Republik, das ist gegenüber von dem Theater in Weimar. Und dort muss man nicht groß erklären, dass dieses Gebäude, das thematisiert als Museum die Weimarer Republik, die in Weimar vor über 100 Jahren, 1919, gegründet wurde, mit einer der ersten wirklich richtig überragenden Verfassungen, die dann später auch in der ganzen Welt kopiert wurden. Und das dritte Gebäude, das wir haben, in den Hauptprojektionen, das ist der Nike-Tempel. Das ist da in dieser Gebäudereihe, damit beginnt mit dem Kasseturm. Der Nike-Tempel, das ist ein klassizistisches Gebäude. Und dort war früher der Lesesaal der Fürstin Anna Amalia. Und das wurde dann über die Jahre dann eben jetzt zu einem Bürgerradio. Also sprich, dieser Tempel, der atmet Medien. Ja, und das ist sozusagen die vierte Gewalt in der Demokratie.
0: Und direkt daneben ist der Langostand. Also es lohnt sich auf jeden Fall vorbeizukommen, wenn sich Kunst und vor allen Dingen diese Stimmung miteinander vermischen, ist immer ganz, ganz toll. Das Genius Loki 2026, heute Abend geht's los ab 20:30 Uhr und dann Freitag, Samstag, Sonntag. 9:17 Uhr haben wir's.

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0: Nieten sind blöd. 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

0: Antenne Thüringen. Schönen guten Morgen, schönen Freitagmorgen vor allem. Wir steuern Richtung Wochenende zu und da wird das Wetter einigermaßen okay. Also aktuell Straußfurt 11 Grad, Tegau 12, Wasungen 10 Grad. Heute soll es trocken bleiben mit einem Sonne-Wolken-Mix und immerhin bis zu 22 Grad maximal. Morgen dann auch trockener Sonne-Wolken-Mix, ähnliche Temperaturen. Und Sonntag wird es ein bisschen wechselhafter. Am Sonntag sind eventuell Schauer möglich. Wir haben es 9:30 Uhr, Antenne Thüringen, der schnellste Verkehrsservice ist hier. Wo ist er denn? Moment, da, A9 Richtung Berlin, zwischen Bad Lobenstein und Schleiz, kaputter LKW. Ansonsten kennen wir nur Blitzer, A73 Richtung Suhl, zwischen Schleusingen und Suhl-Friedberg, Gotha in der Ohrdorfer Straße, stadtauswärts, Ermstedt, Gammstedter Landstraße Richtung Erfurt und zweimal in Gera, einmal Langenberg, Steinbeckstraße, stadteinwärts und Johannes R. Becher Straße, stadteinwärts. Habt ihr noch mehr gesehen? Eine Nummer für alles, WhatsApp-Verkehr und mehr, 0800 3x5 2550.
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0: Der Flieger, eine wichtige Nachricht, die uns im Moment hier aus New York erreicht. Offensichtlich hat sich ein Anschlag auf das World Trade Center ereignet.
1: Der 11. September 2001 geht in die Geschichte ein und ganz, ganz viele Menschen saßen vorm Fernseher und haben RTL geguckt, weil sie die Ersten waren, die dann einfach das aktuelle Programm unterbrochen haben und eigentlich durchgehend gesendet haben. Also ganz viele verbinden den Anschlag auf das World Trade Center mit Peter Klöppel. Peter Klöppel ist ja mittlerweile in Rente gegangen und Christopher Wittig, ein Thüringer Junge, ist sein Nachfolger, ist jetzt News-Anchor bei RTL aktuell und ihn durften wir anrufen und fragen, wie er den 11. September erlebt hat.
2: Ich war am 11. September Zivildienstleistender und weiß, dass ich auf dem Rückweg war von meinem Dienst und damals das mal im Radio davon gehört hatte, dass Flugzeuge in das World Trade Center gekracht sind. Und dann, als ich nach Hause kam, natürlich erster Weg Fernseher und Nachrichten ab.
1: Du warst aber auf Thüringer Gebiet unterwegs, stimmt das?
2: Ja, Grenzgebiet von Bad Hersfeld auf dem Weg nach Gerstungen. Also insofern einmal Grenzübertritt von Hessen nach Thüringen.
1: Mittlerweile moderiert er die Nachrichten selbst. Nervt es eigentlich, der neue Peter Klöppel zu sein?
2: Ehrlicherweise gibt es den Vergleich gar nicht so häufig. Aber als ich jetzt zum Beispiel vor der Landtagswahl in Sachsen-Anhalt unterwegs war, dann nennen dich die Leute so Mr. RTL oder Mr. News. Ich glaube, manchen fällt der Name noch nicht ein, also mein Name. Und andere verbinden einfach das Gesicht und den Sender mit der Information. Und ganz ehrlich, jede Rückmeldung freut mich immer, weil das zeigt, dass unser Format ankommt und dass Leute das gucken. Deswegen freut mich das immer ganz besonders.
1: Gut, gibt ja auch schlimmere Bezeichnungen, als Mr. RTL zu sein, gell?
2: Ja, ja. Vor allem, wenn das meine Chefin hören würde, würde sie wahrscheinlich auch nochmal ein Wörtchen mitreden.
1: Sehr gut. Das Tolle ist, Peter Klöppel und Christopher Wittig haben sich diese Woche auch getroffen.
2: Ja, und wir hatten einen ganz wunderbaren Abend. Wir haben uns nochmal austauschen können. Er lebt ja in den USA und in Deutschland. Und ja, da hatten wir nochmal eine gute Zeit miteinander. Er ist auch weiterhin RTL aktuell treu. Und insofern macht es immer Spaß, sich mit ihm über die Sendung auszutauschen.
1: Jo, beim Fernsehpreis war das. Da hat Peter Klöppel den Ehrenpreis bekommen. Hier ist Antenne Thüringen. Wir wünschen einen tollen Freitagmorgen.

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0: 9 und 53.
1: Schönen guten Morgen. Gerade haben wir mit Christopher Wittig telefoniert, der Moderator von RTL aktuell, der ja aus Thüringen kommt. Und wo wir ihn einmal am Telefon hatten, also gerade haben wir über 9-11 gesprochen, da hatten wir gedacht, wir hatten doch diese Woche diese eine Geschichte mit Gerstungen, dass der Bürgermeister von Gerstungen nicht mehr zu Thüringen, sondern zu Hessen gehören will. Hast du das mitbekommen?
2: Ja, ich habe in Gerstungen mein Abitur gemacht und ich gehöre zur Gemeinde Gerstungen insofern, als dass ich da aufgewachsen bin und kann nur sagen, ich habe das mit Interesse verfolgt. Ich habe es schon in den Regionalzeitungen und Regionalnachrichten mitbekommen und dann hat auch noch die Bild-Zeitung darüber berichtet. Aber meiner Kenntnis nach wird das nicht funktionieren. Insofern konnte man eher ein bisschen überschmunzeln, zumindest ich aus der Entfernung, weil ich dachte, okay, wenn es eh nicht funktioniert, dann war es mal eine nette Idee und sicherlich hat der Bürgermeister da auf ein Problem hingewiesen, aber ja, ich glaube, es ist besser, wenn die Thüringer Thüringer bleiben.
1: Und du fühlst dich auch mehr als Thüringer als Hesse, oder nicht?
2: Ja, das ist eine interessante Frage, weil ich habe auch 10 Jahre in Frankfurt gelebt.
1: Okay, gut.
2: 18 in Thüringen, also in

0: insofern.
1: Wir wollen dich gar nicht zu irgendwas drängen.
0: Alles gut, super. Aber im Herzen bleibe ich natürlich Thüringer.
1: Okay, das ist süß.
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0: Ja, das ist so ein Tag, der einem Gänsehaut verursacht. Der 11. September 2001, der hat die Welt verändert. Und heute wird vielfach an die Terroranschläge vor 25 Jahren erinnert. Jetzt alle News, die heute Vormittag wichtig sind. Es ist jetzt um 10.
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2: Guten Tag. Von Terroristen gesteuerte Flugzeuge schlagen in die Türme des World Trade Centers in New York ein. Die beiden Türme fangen Feuer und stürzen dann in sich zusammen. Die Anschläge vom 11. September 2001 in den USA haben die ganze Welt verändert. Heute ist das auf den Tag genau 25 Jahre her. Und natürlich wird dem auch in den USA gedacht. Anne Pollmann in New York, wie denn genau?
3: Es gibt verschiedene Gedenkzeremonien, die zentrale aber findet auf dem Gelände des World Trade Centers in Lower Manhattan statt. Und dort werden traditionell die Namen der 3000 Opfer verlesen. Neu ist in diesem Jahr eine Schweigeminute für diejenigen, die an den Folgen von mit dem 11. September in Verbindung stehenden Krankheiten gestorben sind. Das sind mittlerweile mehrere 10.000. Und ab 15 Uhr ist der Memorial Plaza dann für die Öffentlichkeit zugänglich.
2: Anna, wie sehr holt einen denn der Schrecken von damals wieder ein, wenn man selbst am Ort des Geschehens ist?
3: Also dort, wo früher die Türme standen, sind jetzt tiefe Becken eingelassen, in die permanent Wasser läuft. Und an den Rändern sind die Namen der Verstorbenen eingraviert. Das ist schon eindrücklich. Ich denke auch für die Leute, die nicht den Tag am Fernseher oder eben direkt vor Ort miterlebt haben. Heute sind das etwa 100 Millionen Amerikaner, die keine aktive Erinnerung an diesen Tag haben.
2: Vielen Dank für die Infos. Anne Pollmann nach New York. Rente und Raumfahrt, das sind die beiden Top-Themen heute im Bundestag. Dort gehen die Beratungen zum Bundeshaushalt zu Ende. Auf der Tagesordnung stehen der Etat für Forschung, Technologie und Raumfahrt sowie der für Arbeit und Soziales. In dem sind die Ausgaben für Rente und Grundsicherung enthalten. Er umfasst für das kommende Jahr mehr als 200 Milliarden Euro. Das ist gut ein Drittel des gesamten Bundeshaushalts. Der Preis für Rohöl steigt infolge der Spannung in der Golfregion immer weiter an. Ein Barrel der Nordseesorte Brent kostet heute früh fast 109 Dollar. Erst Mitte der Woche hatte der Preis die Marke von 100 Dollar überstiegen. Insgesamt ist Rohöl damit so teuer wie seit Mitte Mai nicht mehr. Das dürfte an den Tankstellen schon bald spürbar werden, wenn die Preise noch weiter in die Höhe gehen als jetzt schon. Bei der Meldung von der Polizei aus Pößneck, da rufen jetzt bestimmt gleich viele, hier Mainz. Die Polizei sucht nämlich jemand, der in der Breitenstraße in Pößneck 400 Euro verloren hat. Und die hatte eine ehrliche Finderin abgegeben. Ganz so einfach ist es aber eben nicht, denn das Geld befand sich in einem auffälligen Behältnis. Und das muss man benennen, bevor einem die Polizei die 400 Euro dann auch aushändigt. Wer also wirklich Geld verloren hat, der kann sich melden.
0: Ja.
2: Ja?

0: Aber was fällt denn dir ein so an Behältnissen?
1: Ja, ich habe schon überlegt, aber es ist nichts Vernünftiges.
0: Sparschwein, so
1: ja, eine Tupperdose.
0: Grünes aber, Sparschwein.
1: Ja, aber grün, so da geht's schon los. Ja. Rosa oder hellblau.
0: Wir werden es erfahren.
1: Ja.
0: Oder vielleicht auch
1: gar oder auch nicht.
0: Ja. Dankeschön, Hannes. So, wir haben jetzt auch einen ganz guten Himmel. Jetzt zumindest sehe ich hier ein bisschen blauen Himmel. Ein bisschen Sonne kommt dann auch noch durch. Es wird aber heute im Laufe des Tages immer mehr Wolke geben bei 22 Grad. Morgen ähnliche Temperaturen, Sonntag dann regnerisch.
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0: 10:04 haben wir jetzt. Antenne Thüringen, der schnellste Verkehrsservice auf der A9 Richtung Berlin zwischen Bad Lobenstein und Schleiz, kaputter LKW. Und Blitzerhammer A73 in Richtung Suhl zwischen Schleusingen und Suhl-Friedberg und in Ermstedt in der Gammstädter Landstraße Richtung Erfurt. Wir wünschen eine gute Fahrt.
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0: Einen schönen Start ins Wochenende.

0: das war ganz komisch. 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

0: Adele auf Antenne Thüringen und jetzt das Lieblingshashtag von mir, Hashtag Wochenende, könnt ihr jetzt schon mal schicken, direkt zu uns per WhatsApp 0800 3x5 2550 und das seht ihr jetzt gleich übersichtlich per WhatsApp, was am Wochenende alles abgeht. Bis gleich.
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0: daran denke, kann ich's eigentlich kaum erwarten.
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3: Guten Tag. Das Genius Loki bringt ab heute Abend wieder Fassaden in der Weimarer Innenstadt zum Leuchten. Bis Sonntag jeden Abend bunte Lichtinstallationen, die kurze Geschichten erzählen. Am Nike-Tempel, dem Haus der Weimarer Republik und Schillers Wohnhaus. Das Motto in diesem Jahr: Demokratie und Gesellschaft. Mit inzwischen fast 50.000 Besuchern zählt das Fassadenfestival zu den Höhepunkten des Weimarer Sommers. Der Eintritt ist frei. Die Bewohner einiger kleiner Orte im Kreis Sömmerda sollten sich beim Einkauf nachher mit extra Wasser eindecken. Übers Wochenende wird an den Leitungen

0: Tagen gearbeitet, das Wasser deshalb abgestellt. Betrifft die Gemeinden Eckstedt, Groß-Rudestedt und die Ortsteile Klein-Rudestedt und Schwansee, teilten die Erfurter Stadtwerke mit, von heute Abend um 10 bis Sonntagmittag 12 Uhr. Also rechtzeitig vorsorgen mit Wasser zum Trinken, Kochen, aber auch für Körperpflege und Toilette. In den Orten werden auch Wasserwagen aufgestellt und nach den Arbeiten kann das Wasser dann auch mal bräunlich trüb aus dem Hahn kommen. Das ist gesundheitlich unbedenklich, versichern die Stadtwerke. Und jetzt das Wetter für eure Region.
1: Ja, es ist heute erstmal viel Sonne da, später kommen dann ein paar Wolken vorbei. Morgen dann auch so wechselhaftes Wetter bei maximal 22 Grad. Sonntag dann eher regnerisch. Die Werte im Moment in Erfurt 16 Grad, bedeckter Himmel, in Kalahammer 14 Grad und in wenigen Sommern bedeckt auch dabei im Moment 13 Grad. Genau, 5 Minuten nach 11:30, Antenne Thüringen, der schnellste Verkehrsservice. A9 in Richtung Berlin zwischen Bad Lobenstein und Schleiz, kaputter LKW. Und Blitzerhammer in Ermstedt in der Gammstedter Landstraße Richtung Erfurt, da ist 30 erlaubt. Wir wünschen eine gute Fahrt.
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1: Wir hören bei der Arbeit hier auf dem Weg ins Wochenende auf Antenne Thüringen. Und hier ist Katy Perry. 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

0: Viele kennen das ja mittlerweile. Banking passiert ja nicht mehr unbedingt nur in der Filiale, sondern komplett über Smartphone. Und genau da setzen Neobanken an. Schnell, günstig, alles in einer App. Das klingt ja praktisch. Aber die Verbraucherzentrale schaut da jetzt mal genauer hin und sieht auch klare Schwachstellen.
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0: Genau, Neobanken, die sind ja gerade total im Trend. Was läuft da gut und was eher nicht? Ron.
2: Ja, der große Vorteil ist erstmal offensichtlich, Konto eröffnen geht schnell. Oft ohne Gebühren, alles läuft übers Handy und das ist gerade für junge Leute super intuitiv. Aber gleichzeitig liegt genau da auch der Haken. Das Smartphone ist bei vielen Anbietern quasi der einzige Zugang zum Konto. Und wenn das mal weg ist oder gestohlen wird, dann wird es direkt kompliziert. Und bei ein paar Banken, da laufen Sicherheit und Freigabeprozesse sogar in derselben App. Das ist zwar erlaubt, aber nicht unbedingt die sicherste Lösung.
0: Okay, und wie sieht es jetzt mit Bargeld aus oder klassischem Kundenservice, wenn ich mal ein Problem habe?
2: Ja, Bargeld ist bei Neobanken oft nicht so einfach verfügbar. Entweder gibt es nur begrenzte Abhebemöglichkeiten oder es fallen Gebühren an, wenn man öfter an den Automaten geht. Einzahlen ist nochmal schwieriger, weil es eben kaum oder gar keine Filialen gibt. Ja, und statt einem Bankberater gegenüber zu sitzen, gibt es eben meist einen Chat oder einen Chatbot. Das funktioniert im Alltag meist ganz gut, wird aber schwierig, wenn es wirklich mal dringend ist oder es ein Problem gibt, wie zum Beispiel Kartenmissbrauch. Also, Neobanken sind jetzt grundsätzlich nicht schlecht, haben ja auch Vorteile, aber jeder sollte sich vorab auch mal mit den Nachteilen auseinandersetzen und gucken, was auch zum persönlichen Leben gut passt.
0: 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Überall da, wo es Podcasts gibt. Dankeschön, Ron.
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3: 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Gut für Allergiker. Die große Heuschnupfensaison neigt sich für dieses Jahr dem Ende zu. 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
2: Bei der Fußball-EM in Deutschland 2024, da hatten viele internationale Fans nur hämischen Spott für Deutschland übrig, weil man hier vielfach nur mit Bargeld und nicht per Karte oder Handy bezahlen kann. Das soll sich nun ändern. Jetzt alle News, die heute Vormittag wichtig sind. Es ist jetzt um 11.
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4: Guten Tag. Geschäfte, Restaurants und Dienstleister sollen künftig neben Bargeld mindestens eine digitale Bezahlmöglichkeit anbieten müssen. Das sieht ein Vorhaben von Finanzminister Lars Klingbeil vor. Die neuen Regeln sollen im nächsten Jahr umgesetzt werden. Das ist aber keine Entweder-oder-Entscheidung. Bargeld wird auch weiterhin akzeptiert.
5: Beim Kaffee für 3 Euro soll es genauso funktionieren wie beim großen Einkauf. Eine Mindestgrenze fürs digitale Bezahlen soll es nicht geben. Extra Gebühren für Kunden auch nicht. Welches System ein Laden anbietet, darf er grundsätzlich selbst entscheiden. Ausnahmen sind zum Beispiel für Amateursportvereine oder Wohltätigkeitsverbände geplant. Klingbeils Ministerium nennt noch einen weiteren Grund für die neuen Regeln. Digitale Zahlungen hinterlassen Spuren und sollen so auch helfen, Steuerhinterziehung und Geldwäsche aufzudecken. Zoe Tassovali, Antenne Thüringen Nachrichtenredaktion.
4: Am 25. Jahrestag der Terroranschläge in den USA gedenkt das Land der Opfer. Bei der zentralen Zeremonie in New York werden mehrere Schweigeminuten abgehalten. Zum ersten Mal wird auch an die Menschen erinnert, die an Spätfolgen gestorben sind. Zehntausende erkrankten nämlich wegen hochgiftiger Schadstoffe in der Luft, später an Krebs. Unmittelbar durch die Anschläge auf das World Trade Center und das Pentagon sowie einen Flugzeugabsturz in Pennsylvania wurden mehr als 3000 Menschen getötet. Verantwortlich für die Anschläge war das islamistische Netzwerk Al-Qaida. Die Verbraucherzentralen warnen vor mangelnden Hinweisen auf künftige Erhöhung von Krankenkassenbeiträgen. Verbandschefin Ramona Popp kritisiert, dass Krankenkassen ihre Versicherten nicht mehr über steigende Zusatzbeiträge informieren müssen.
6: Hintergrund ist eine Regelung im Sparpaket der schwarz-roten Koalition, mit der die bisherige Pflicht zu Anschreiben gestrichen wurde. Begründung: Entbürokratisierung. Aus Sicht der Verbraucherschützerin wird das Sonderkündigungsrecht dadurch faktisch ausgehöhlt. Sie fordert, die Kassen wieder grundsätzlich zur Information per Brief zu verpflichten. Eine Information über die Webseite reicht auf keinen Fall aus, so Pop. Im schlimmsten Fall bemerken Versicherte die Beitragserhöhung erst, wenn ihr Nettogehalt geringer ausfällt. Dann könnte das Sonderkündigungsrecht bereits nicht mehr greifen, warnt sie. David Riemer, Antenne Thüringen, Nachrichtenredaktion.
4: Alkohol am Steuer, das ist nicht nur im Auto ein Problem. Die Polizei in Altenburg hat am Abend den Fahrer eines Krankenfahrstuhls gestoppt. Der 54-Jährige musste pusten, der Atemalkohol lag danach bei 2,74 Promille. Zuvor hatte er die Polizisten aus seinem Krankenmobil heraus bereits übel beleidigt und sogar bedroht. Nun wird gegen den Mann ermittelt wegen Trunkenheit im Verkehr und Beleidigung.
2: Also Wolken und Sonne heute im Wechsel, wobei die Wolken dann heute Nachmittag überwiegen bei 22 Grad heute. Ähnliche Temperaturen auch morgen mit noch weniger Sonne. Und am Sonntag kommt dann schon wieder auch mäßiger Regen vorbei, also teilweise auch ziemlich ergiebig. Den ganzen Tag über dann auch ziemlich grau.
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2: 3 Minuten nach 11, Antenne Thüringen, der schnellste Verkehrsservice im Anschluss mit einer Vermisstenmeldung der Polizei. Auf der A4 in Richtung Dresden zwischen Apolda und Magdala, das ist eine Leitbarke auf der linken Spur, das Ganze in der Baustelle. A9 Richtung Berlin zwischen Bad Lobenstein und Schleiz, kaputter LKW. Und Blitzehammer, Gera-Nürnberger Straße, Stadt Einwärtshöhe, Einkaufsmarkt. Und jetzt die Vermisstenmeldung der Polizei. Seit Anfang September wird der

0: 40-jährige Jens Kretschmer aus der Wielandstraße in Saalfeld vermisst. Er ist etwa 1,75 Meter groß und hat eine sehr schlanke Statur. Er hat eine Glatze und eine Tätowierung am rechten Arm. Herr Kretschmer ist auf medizinische Hilfe dringend angewiesen. Hinweise bitte an die Polizei.
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0: Einen schönen Freitagvormittag.

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0: Jonas Blue, Polaroid. Es ist Antenne Thüringen hier mit Björn Köbel. Schön, dass ihr dabei seid. Björn bei der Arbeit und tolle Musik. Gleich mit Clock Clock, Adoria und die Goo Goo Dolls. Gibt's auch noch.
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0: gut aus mit Iris. Antenne Thüringen ist hier. Und jetzt die Thüringen-Reporter mit dem Sport aus eurer Region.
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2: Ja, noch bis nächstes Wochenende läuft ja die Rollstuhl-Basketball-Weltmeisterschaft im kanadischen Ottawa. Mit dabei 5 Akteure der Thuringer Bulls. Die bereiten sich in Elksleben aktuell auf ihre neue Saison vor. Mitte Oktober geht's da richtig los. Bereits heute Abend los, nämlich 19 Uhr, geht's im Steigerwaldstadion Regionalliga mit dem Heimspiel von RWE gegen die RSV Eintracht, oder nennen wir die Brandenburger einfach Stahnsdorf. Ein Heimsieg gegen den Tabellenzwölften und RWE bleibt Tabellenführer, wenn das mal kein Ansporn ist. 2 Plätze hinter der Eintracht liegt die 2. von Hertha BSC, die morgen bei Carl Zeiss Jena antritt. Trainer Marco Grote, das wird auch kein Selbstläufer.
3: Das sind einfach gut ausgebildete Spieler, die es einem an bestimmten Tagen auch immer sehr, sehr schwer machen können. Also da ist gar nichts leicht. Wir werden schon sehr, sehr gefordert sein, um die 3 Punkte bei uns zu behalten.
2: Und ganz wichtig für Thüringen, in der Halbzeitpause dieses Spiels morgen, da wird das Achtelfinale im Thüringer Pokal ausgelost. Ja, und vielleicht haben wir ja in diesem Jahr nochmal ein Thüringen-Derby.
0: Schönes Wetter heute mit Sonne und Wolken im Wechsel. Es werden aber mehr Wolken dann heute Nachmittag und angenehme Temperaturen um die 22 Grad. Morgen sieht es ähnlich aus bei 22 Grad, allerdings auch so, wie es heute aufhört, dann mit vielen Wolken. Aber ab und zu guck mal die Sonne durch. Sonntag dann eher grau und regnerisch bei Temperaturen so um die 20 Grad. 4 Minuten nach 11:30, Antenne Thüringen, der schnellste Verkehrsservice auf der A4 Richtung Dresden zwischen Apolda und Magdala. Da ist eine Leitbarke auf der linken Spur an der Baustelle. Und A9 in Richtung Berlin zwischen Bad Lobenstein und Schleiz, ein kaputter LKW. Und Blitz haben wir auch noch in Gera an der Nürnberger Straße, stadteinwärts Höhe Einkaufsmarkt. Und jetzt eine Vermisstmeldung der Polizei. Seit Anfang September wird der 48-jährige Jens Kretschmer aus der Wielandstraße in Saalfeld vermisst. Er ist etwa 1,75 Meter groß und hat eine sehr schlanke Statur. Er hat eine Glatze und eine Tätowierung am rechten Arm. Herr Kretschmer ist auf medizinische Hilfe angewiesen. Hinweise bitte an die Polizei.
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0: habt jetzt auch laut gedreht. Eminem, Lose Yourself. Es ist Antenne Thüringen hier. Auf geht's ins Wochenende und was für ein Wochenende. Elke Schröder aus unserer schönsten Redaktion hier im Funkhaus, die Wochenendredaktion. Es ist so viel los, es ist Wahnsinn. Emmenrausch Festival in Kelbra, das ist schon am Start, geht schon heute los bis zum Sonntag. Dann gibt's viele Flohmärkte, zum Beispiel hier in der Dünwaldhalle in Hübstedt, Familienbasar. Oder das Mostfest in Donndorf im Kyffhäuser, das Stadtfest in Zelamedes oder in Jena oder Schleusingen bei Nacht, auch da ist viel los. Oder Streuobstmesse in Rheinstedt im Saale-Holzland-Kreis, auch da ist viel los. Und ganz viele machen mit beim Tag des offenen Denkmals am Sonntag. Es gibt wirklich ganz, ganz viele. Und eines der größten Volksfeste im Eichsfeld, Gemüse mit Krone in Heiligenstadt, nämlich das Fest der Möhrenkönige. Also auch da ist ganz viel los. Ihr könnt euch das alles mal holen, ganz entspannt aufs Smartphone mit dem Hashtag Wochenende. Und allein wenn man das Wort Wochenende eingibt, gibt es so ein gutes Gefühl. Ich wünsche ganz, ganz viel Spaß am Wochenende beim tolle Dinge tun. Klickt auch mal rein auf antennethüringen.de.
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1: Im Thüringer Landtag, da läuft seit dem Vormittag die aktuelle Sitzung. Wir schauen mal genauer hin, was da so verhandelt wird. Jetzt in den News, es ist um 12.
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3: Guten Tag. Im Thüringer Landtag läuft die aktuelle Plenarsitzung seit dem Vormittag. Es ist bereits Tag 3 und heute ging es unter anderem um einen Antrag der AfD-Fraktion mit dem Titel Rechtsstaat und Demokratie in den Thüringer Hochschulen verteidigen, linksextreme Strukturen auflösen. Begründet hat das dann der AfD-Abgeordnete Dr. Jens Dietrich von der AfD.
4: Ja, es gibt ein unübersehbares Problem mit militantem Linksextremismus an den Thüringer Hochschulen. Das erkennt jeder, der sich anschaut, was für Veranstaltungen in den Hörsälen hier im Land so stattfinden. Der Einzige, der das nicht zu wissen scheint, ist der Herr Bildungsminister. Wir haben oft genug im Ausschuss, in Anfragen und in der Regierungsbefragung auf dieses Thema hingewiesen. Als Antwort kam dann sinngemäß immer, da gibt es keine Erkenntnisse, aber wir haben ein Auge drauf.
3: Eine Erwiderung kam dann unter anderem von linken Fraktionschef Christian Schaft und die klang so.
5: Ich will mal einen konkreten Punkt rausziehen, der die ganze Absurdität dieses Antrages der AfD-Fraktion aufzeigt. In Römisch 1, Arabisch 3, Nummer E wird von einem Klima der Angst gesprochen, was an den Thüringer Hochschulen angeblich existiere. Dann will ich mal ein anderes Zitat bemühen, was, glaube ich, gestern erst Ihr Spitzenkandidat in Sachsen-Anhalt gesagt hat, Herr Siegmund. Zitat, wir verteufeln nicht pauschal die Produktion von Rüstungsgütern, weil man braucht sie ja noch bei späteren Remigrationsoffensiven. Und da sage ich ganz klar, Sie schüren ein Klima der Angst, Sie wollen ein Klima der Angst, Sie machen den Menschen Angst, weil Sie nichts anderes wollen, als ihnen vorzuschreiben, wie sie zu leben haben.
3: Die Polizei in der Schweiz hat weitere Details zu dem schweren Busunfall herausgegeben. Demnach sind bei dem Unglück 5 Menschen ums Leben gekommen, 40 weitere sind verletzt, einige von ihnen schwer.
6: Das Unglück ist gestern in Engadin, im Tal im Osten der Schweiz, passiert. Im Bereich einer Baustelle stieß das Fahrzeug gegen eine Leitplanke, kam von der Straße ab und stürzte neben der Fahrbahn um. Der Bus fuhr für ein niederländisches Reiseunternehmen. Die Touristen waren seit Montag unterwegs. Ihr Reiseziel war eigentlich Österreich. Gestern machten sie einen Abstecher in die Schweiz, der tragisch geendet hat. Albert Otti, Wien.
3: Geschäfte, Restaurants und Dienstleister sollen künftig neben Bargeld auch mindestens eine digitale Bezahlmöglichkeit anbieten müssen. Bundesfinanzminister Klingbeil hat dazu Eckpunkte vorgelegt, die derzeit mit den anderen Ministerien abgestimmt werden. Umgesetzt werden soll das im nächsten Jahr. Mit Bargeld bezahlen geht dann aber natürlich weiterhin. Oscar-Preisträgerin Jennifer Lawrence ist jetzt bei Instagram. In ihrem ersten Video sagte die 36-Jährige, sie wolle es ausprobieren und bei negativen Kommentaren sofort wieder aufhören. Der neue Account hört auf den Profilnamen J-Law. Und heute früh hatte sie schon mehr als 3 Millionen Follower. Viele Fans grüßen in den Kommentaren. Einer mahnte auch schon mal, immer nett zu bleiben. Er schrieb, Leute, versaut das bloß nicht. Bisher war Jennifer Lawrence nur anonym bei Instagram dabei und hat, wie sie selbst sagt, nur zugesehen.
1: Es ist aktuell schönes Wetter. Wir haben viel Sonne, wir haben aber auch ein paar dickere Wolken. Die Temperaturen liegen so bei maximal 22 Grad. Heute Morgen ähnlicher Verlauf, Sonntag dann eher grau und regnerisch bei 18 Grad.
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1: Gleich 4 Minuten nach 12, Antenne Thüringen, der schnellste Verkehrsservice. A4 Richtung Dresden zwischen, oder der Ausfahrt Nora, Vorsicht, da liegen Gegenstände. Dann A4 in Richtung Frankfurt zwischen Schmölln und Ronneburg. Reifenteil auf der Fahrbahn, das ist ein kaputter LKW auf dem Standstreifen. Dann A71 in Richtung Schweinfurt zwischen Ilmenau West und Gräfenroda, Vorsicht, da liegen Gegenstände. Und A71 in Richtung Sangerhausen zwischen Ilmenau Ost und Stadt Ilm, Vorsicht, eine ungesicherte Unfallstelle, da steht auch ein kaputter LKW auf dem Standstreifen. Blitzer. Erfurt-Niedernissa in Richtung Dittelstedt, da ist 30 erlaubt. Gera an der Nürnberger Straße statt einwärts und Gotha-Ortrufer Straße statt auswärts, Höhe Autohahn. Wir wünschen eine gute Fahrt.
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der Udo Lindenberg mit unserem Klüsen. Und wenn er jetzt der Klüso mal so einen Strich unter den Sommer macht, bist du jetzt dieses Jahr sehr erfolgreich gelaufen. Natürlich seine Konzerte nicht nur auf dem Domplatz in Erfurt, sondern auch am Elbufer in Dresden. Toll. Und kommt da noch was? Er ist noch gar nicht fertig für dieses Jahr. Weihnachten zu Hause ist ja auch wieder in der Messehalle. Also eine ganze Menge los. Auch für nächstes Jahr hat er viel geplant. Hier ist Antenne Thüringen. Eine schöne Mittagspause.

0: jetzt nochmal ein bisschen mitzählen, wie viele O's hier Tyo Cruz in diesem Song benutzt. World in our hands. Alleine da sind schon mal zwei O's drin. Aber durch diese O-O-O's und O-O-O, ja, eine ganze Menge los am Wochenende. Und ihr holt euch am besten alles jetzt schon mal per WhatsApp auf Smartphone. Hashtag Wochenende. Schickt uns mal an die 0800 3x die 5 2550.
1: Wenn Sina Peschke bei uns im Radio läuft, ist freitags um 2 jetzt schon Wochenende.
2: Und ich sag euch was, das wird das perfekte Wochenende, um die teuerste deutsche Fernsehserie ever zu gucken. Babylon Berlin, und Christian Friedl aus Magdeburg spielt den Fotografen bei der

0: Mordkommission und ist bei mir im Interview.
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0: Bier and Rhymes auf Antenne Thüringen und jetzt die Thüringen-Reporter aus eurer Region.
1: Für Mittelthüringen, Petra Kühling.
2: Guten Tag. Das Auto geht während der Fahrt in Flammen auf. Eine absolute Horrorvorstellung passiert gestern Abend zwischen Berlstedt und Ballstedt im Weimarer Land. Der Fahrer bemerkte erst Rauch aus dem Motorraum. Kurz darauf stand das Auto in Flammen, sagt die Polizei. Die Feuerwehr löschte den Vollbrand am Ortseingang von Ballstedt. Verletzt wurde glücklicherweise niemand. Brandursache stand jetzt ein technischer Defekt. Sturzbesoffen ist ein Mann in Erfurt vor eine Straßenbahn geraten. In der Bahnhofstraße gestern Nachmittag trat er in der Unterführung plötzlich auf die Gleise. Der Straßenbahnfahrer leitete noch eine Gefahrenbremsung ein, konnte den Zusammenstoß aber nicht verhindern. Der 38-Jährige wurde leicht verletzt und kam ins Krankenhaus. Ein Atemalkoholtest ergab 3,8 Promille. Außerdem reagierte ein Drogentest positiv auf Cannabis. In Ilmenau sucht die Polizei Zeugen zum Einbruch in einen Baucontainer. Gestohlen wurden elektronische Werkzeuge der Marken Bosch und Hilti im Wert von 12.000 Euro. Wer letzte Nacht in der Lange-Wiesener Straße etwas Verdächtiges beobachtet hat, meldet sich bei der Polizei. Und jetzt das Wetter für eure Region.
0: Na, es ist heute gar nicht so schlecht. Wir haben Sonne und Wolken im Wechsel bei maximal 22 Grad. Morgen kommen dann viele Wolken vorbei. Es bleibt auch ein trockener Tag bei 22 Grad. Und am Sonntag dann eher so ein regnerischer Tag. Mal mehr, mal weniger Regen. Vor allem so in den Mittagsstunden und frühen Nachmittag kommt viel Regen dazu bei 18 Grad. Dann nur noch maximal. Wir gucken jetzt mal auf die Werte in Kahla 18. In Kindelbrück haben wir 19 Grad und im Moment in Bad Tennstedt 21 Grad. Die Maximalwerte schon fast erreicht. Dort mäßig bewölkt. Genau 2 Minuten nach 12:30. Antenne Thüringen, der schnellste Verkehrsservice. Wir gucken auf die A4 Richtung Dresden, die Auffahrt Nora, Gegenstände auf der Fahrbahn. A4 Richtung Frankfurt zwischen Schmölln und Ronneburg, die Gefahr dort besteht nicht mehr. Da gab es einen kaputten LKW auf dem Standstreifen, also da habt ihr wieder freie Fahrt. Dann geht's weiter auf der A71 in Richtung Schweinfurt zwischen Ilmenau West und Grevenroda, Gegenstände. A71 in Richtung Schweinfurt zwischen dem Dreieck Suhl und Meiningen Norden, ungesicherte Unfallstelle und 2 kaputte Fahrzeuge auf dem Standstreifen. Und A71 in Richtung Sangerhausen zwischen Ilmenau Ost und Stadt Ilm, Vorsicht, eine ungesicherte Unfallstelle und ein kaputter LKW auf dem Standstreifen. Blitzer, Erfurt-Niedernissa in Richtung Dittelstedt, Gera in der Nürnberger Straße statt einwärts und Gotha-Ordrofer Straße statt auswärts Höhe Autohandel. Wir wünschen eine gute Fahrt.
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0: Björn bei der Arbeit hier auf dem Weg ins Wochenende mit Martin Garrix und Ed Sheeran. Stay.

0: Tom Gregory, es ist fast Wochenende. Ja, ist gleich um eins. Calvin Harris mit dabei hier, My Way und Lola Young Messi. Und so ein bisschen Sonne, guckt er noch durch die Wolken durch, auch das ist schön. Kommt gut ans Ziel, egal wohin ihr jetzt unterwegs seid, mit Antenne Thüringen.
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2: Papa, muss ich an Gott glauben? Fragt mich mein 10-Jähriger und ich muss lächeln. Er liebt es gerade, mich zu testen. Und zu seiner Verblüffung antworte ich aber kurz und knapp, nö, muss man nicht. Und das denke ich tatsächlich. Denn was ich glaube oder auch nicht, das kann ja keiner vorgeben. Das kann nur ich entscheiden. Müssen und glauben, das passt nicht wirklich zusammen. Immer noch irritiert von meiner anders erwarteten Antwort, hakt er nochmal nach. Ja, aber du sagst doch immer, man soll glauben. Jetzt bin ich am Überlegen, denn zum einen sage ich das überhaupt nicht immer, aber gibt's womöglich doch einen Grund, warum man glauben sollte? Und ja, ich glaube, den gibt es. Denn dieser Gott ist an keinem Müssen und Sollen interessiert, sondern wendet sich von sich aus immer wieder uns zu. Weil er das will, weil wir es ihm wert sind, weil wir ihm wichtig sind. Er will für uns da und mit uns unterwegs sein. Gebt mir eine Chance und ich zeig euch, wie ich mir euer Leben gedacht habe, bietet er uns an. Und ich glaube, das ist ein Versuch wert. Benjamin Elsen, Antenne Thüringen, Redaktion der Evangelischen Freikirchen.
3: 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Gut für Allergiker. Die große Heuschnupfensaison neigt sich für dieses Jahr dem Ende zu. 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

Lola Young, Messi auf Antenne Thüringen. Tolle Termine stehen schon drin. Ich meine, gut, ja, Weihnachten, Silvester, Neujahr. Aber für nächstes Jahr habe ich schon den Termin im Terminplaner stehen. Da stehen noch ein paar Buchstaben drin. 5 Stück nämlich. Ein S, ein O, ein M, ein B und ein R. Somber. Ich freue mich schon sehr drauf, ihn mal live zu sehen. Und ich bin auch sicher, dass er bis dahin noch ganz, ganz viele tolle Songs rausbringt. Einer davon auf der Antenne Thüringen Playlist ganz neu. My Body Isn't Ready auf dem Weg ins Wochenende.

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3: 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Es ist 13 Uhr.
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4: Euch einen schönen Mittag. Die Thüringer Linke bezweifelt, dass die Landesregierung die Hochschulen in Zukunft ausreichend finanziert. Fraktionschef

0: Oft waren vor Einsparungen wegen steigender Kosten, wie zum Beispiel beim Personal. Von 2027 bis 2031 sollen die 10 staatlichen Hochschulen insgesamt 3,1 Milliarden Euro bekommen. Bildungsminister Tischner setzt auf mehr Zusammenarbeit zwischen den Hochschulen. Über die neue Hochschulvereinbarung soll jetzt der Bildungsausschuss beraten. Die AfD-Bundestagsfraktion hat Strafanzeige gegen Kanzler Merz gestellt. Der Grund ist eine Äußerung des Kanzlers während der Haushaltsberatungen im Bundestag. Merz hat die AfD-Forderung nach Remigration als ethnische Säuberung nach Herkunft und Hautfarbe bezeichnet.
1: Merz genießt als Bundestagsabgeordneter einen besonderen Schutz. Laut Grundgesetz darf ein Abgeordneter zu keiner Zeit wegen einer Äußerung im Parlament gerichtlich verfolgt werden. Es gibt allerdings eine Ausnahme, verleumderische Beleidigungen. Das sieht der parlamentarische Geschäftsführer der AfD-Fraktion Brandner im aktuellen Fall gegeben. Behörden dürfen gegen einen Abgeordneten ermitteln. Für eine Anklage muss der Bundestag allerdings über die Aufhebung der Immunität entscheiden. David Riemer, Antenne Thüringen, Nachrichtenredaktion.
0: Arbeitsministerin Baas hält an einer umfassenden Rentenreform fest. Im Bundestag machte sie ein Versprechen. Wer kurz vor der Rente steht, soll sich auf Vertrauensschutz verlassen können.
2: Die abschlagsfreie Rente nach 45 Versicherungsjahren ist seit Monaten sehr stark umstritten. Die Rentenkommission will sie abschaffen und Baas unterstützt diesen Vorschlag. Es soll aber gleichzeitig Übergangsfristen geben, damit sich die Regeln nicht plötzlich für Menschen ändern, die kurz vor dem Ruhestand stehen. Baas sagt, ohne Reformen drohen auf Dauer höhere Beiträge oder niedrigere Renten. Außerdem will sie Menschen besser absichern, die aus gesundheitlichen Gründen nicht bis ins hohe Alter arbeiten können. Zoe Tassovali, Antenne Thüringen, Nachrichtenredaktion.
0: Die Polizei hat in Altenburg einen Mann erwischt, der betrunken mit einem Krankenfahrstuhl unterwegs war. Der 54-Jährige hatte bei einem Alkoholtest 2,74 Promille Intus. Bei der Kontrolle hat der Fahrer die Polizisten beleidigt und bedroht. Gegen den Mann wird jetzt wegen Trunkenheit im Verkehr und Beleidigung ermittelt.
3: Es ist aktuell viel Sonne hier beim Funkhaus in Weimar. Sieht ganz gut aus mit ein paar lockeren Wölkchen. Die werden aber im Laufe des Nachmittags noch mehr heute. Es bleibt aber trocken. Auch morgen viel Wolken, wenig Sonne bei ähnlichen Temperaturen so wie heute bei 22 Grad. Sonntag dann eher regnerisch.
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3: Genau 3 Minuten nach 1, Antenne Thüringen, der schnellste Verkehrsservice, A4 Richtung Dresden, die Ausfahrt Nora, Vorsicht, das sind Gegenstände auf der Fahrbahn. A38 in Richtung Leipzig zwischen Roßlau und Sangerhausen West, Vorsicht, Reifenteile. Dann A71 in Richtung Schweinfurt zwischen Ilmenau West und Gräfenroda, Vorsicht, Gegenstände. Dann A71 in Richtung Schweinfurt zwischen dem Dreieck Suhl und Meiningen Nord, Behinderung nach einem Unfall. A71 Richtung Sangerhausen zwischen Ilmenau Ost und Stadt Ilm, Behinderung nach einem Unfall, ein kaputter LKW auf dem Standstreifen. Und A71 in Richtung Sangerhausen zwischen Kölleda und Heldrungen kaputte Fahrzeuge im Schmücketunnel. Blitzerhammer. In Erfurt Niedernissa in Richtung Dittelstedt, dann Gera Nürnberger Straße statt einwärts Höhe Einkaufsmarkt und in Gotha Ortrufer Straße statt auswärts, das ist Höhe Autohandel. Gute Fahrt.
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3: Einen schönen Start in Richtung Wochenende.

0: das war Michael Schulte, With You. 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

0: Ist das vielleicht ein Motto fürs Wochenende? Wir bleiben wach, bis die Wolken wieder lila sind? Na, mal sehen. Es ist auf jeden Fall eine Menge los. Also kann man ganz schön viel machen am Wochenende. So viel, dass das Mitschreiben oder Mithören jetzt eigentlich gar nicht lohnt, weil ich muss jetzt eine halbe Stunde drüber erzählen. Das Beste ist wirklich, ihr klickt euch mal WhatsApp auf, die 0800, dreimal die 52550, unsere Nummer. Und dann schreibt ihr einfach Hashtag Wochenende. Und dann kriegt ihr alles von uns schön aufgearbeitet aus der Wochenendredaktion aufs Smartphone geschickt. Könnt ihr auch natürlich ganz einfach in der Antenne Thüringen App machen. Auch das geht wunderbar. Viele Stadtfeste. Ja, in Albert-Heiligenstadt hier das Gemüse. Möhrenkönige. Das Fest dort. Eins der größten Volksfeste im Eichsfeld. Oder Teufelstaube auf Schloss Tenneberg. Oder unter der Bühne beim Theaterfest in Eisenach. Tischlein deck dich im Kloster an Rode, ne, der Bauernmarkt. Und noch viel, viel mehr ist los an diesem Wochenende. Und vielleicht sehen wir uns morgen zur Kirmes in Steinbach-Hallenberg. Wobei, es heißt ja Kirmes. Dort. Direkt im Festzelt. Ich freue mich schon drauf, mit euch zusammen zu feiern. Und wenn ihr noch was habt, wie gesagt, Hashtag Wochenende per WhatsApp hier ins Antenne Thüringen Studio. Wir wünschen ein tolles Wochenende.
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0: Shawn Mendes auf Antenne Thüringen. Es geht auf ins Wochenende. Jetzt mit dem Sport aus eurer Region.
1: Für Mittelthüringen, Kim Wenzel.
2: Ja, noch bis nächstes Wochenende läuft ja die Rollstuhl-Basketball-Weltmeisterschaft im kanadischen Ottawa. Mit dabei 5 Akteure der Thuringia Bulls. Die bereiten sich in Elxleben aktuell auf ihre neue Saison vor. Mitte Oktober geht's da richtig los. Bereits heute Abend los, nämlich 19 Uhr, geht's im Steigerwaldstadion.

0: Regionalliga mit dem Heimspiel von RWE gegen die RSV Eintracht, oder nennen wir die Brandenburger einfach Stahnsdorf. Ein Heimsieg gegen den Tabellenzwölften und RWE bleibt Tabellenführer, wenn das mal kein Ansporn ist. Zwei Plätze hinter der Eintracht liegt die zweite von Hertha BSC, die morgen bei Carl Zeiss Jena antritt. Trainer Marco Grote, das wird auch kein Selbstläufer.
1: Das sind einfach gut ausgebildete Spieler, die es einem an bestimmten Tagen auch immer sehr, sehr schwer machen können. Also da ist gar nichts leicht. Wir werden schon sehr, sehr gefordert sein, um die drei Punkte bei uns zu behalten.
0: Und ganz wichtig für Thüringen, in der Halbzeitpause dieses Spiels morgen, da wird das Achtelfinale im Thüringer Pokal ausgelost. Ja, und vielleicht haben wir ja in diesem Jahr nochmal ein Thüringen-Derby.
2: Also es ist viel blau jetzt am Himmel zu sehen, aber das wird wahrscheinlich ein bisschen verdeckt danach von den Wolken. Die Temperaturen bei maximal 22 Grad, es bleibt dann auch morgen ähnlich wolkig bei auch ähnlichen Temperaturen und am Sonntag dann eher grau und regnerisch bei auch deutlich kühleren Temperaturen, so um die 18 Grad dann nur noch. 2 Minuten nach 13:30 Antenne Thüringen, der schnellste Verkehrsservice A71 in Richtung Sangerhausen zwischen Ilmenau-Ost und Stadt Ilm. Behinderung nach einem Unfall, da steht ein kaputter LKW auf dem Standstreifen. Und Blitze haben wir. Erfurt-Niedernissa in Richtung Dittelstedt, Gera-Nürnberger Straße stadteinwärts und in Gotha an der Ortrufer Straße stadtauswärts. Wir wünschen eine gute Fahrt.
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2: Kommt gut ins Wochenende, hier ist Björn bei der Arbeit auf Antenne Thüringen. Asse!

0: dauert nicht mehr lange. 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

Ja, Icona Pop, hier auf Antenne Thüringen. Woran merkt man eigentlich, dass Wochenende ist? Ja, die Einkaufsmärkte werden wieder voll, man findet kaum noch einen Parkplatz. Ja. Die Kollegen gehen schon ein bisschen früher am Freitag.

Weil sie vielleicht schon einiges reingearbeitet haben. Und Sina Peschke ist ab 14 Uhr hier auf Antenne Thüringen zu hören. Und sie legt gleich los. Ich wünsche ganz, ganz viel Spaß dabei. Jetzt ab um 2. Björn Kürbis hier im Studio. Björn bei der Arbeit. Ich wünsche ein ganz, ganz tolles Wochenende.

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8: Thüringen will alle Hochschulen erhalten, doch die Frage ist, zu welchem Preis? 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
9: Euch einen schönen Nachmittag. Die Thüringer Linke bezweifelt, dass die Landesregierung die Hochschulen in Zukunft ausreichend finanziert. Fraktionschef Schaft warnt wegen steigender Kosten, wie zum Beispiel beim Personal, vor Einsparungen. Von 2027 bis 2031 sollen 10 staatliche Hochschulen insgesamt 3,1 Milliarden Euro vom Land erhalten. Bildungsminister Tischner setzt auf eine stärkere Zusammenarbeit der Hochschulen, um Kosten zu senken. Über die Hochschulvereinbarung soll jetzt der Bildungsausschuss beraten. Die Haushaltswoche im Bundestag geht zu Ende. Zum Abschluss hat Forschungsministerin Beer ihren Etat vorgestellt. Vorher hatte der Bundestag über den Etat des Arbeitsministeriums beraten. Ministerin Baas sicherte künftigen Rentnern einen Vertrauensschutz zu. Der gilt für alle, die auf die abschlagsfreie Rente nach 45 Beitragsjahren gesetzt haben. Bei dem schweren Busunglück gestern in der Schweiz sind 5 Menschen ums Leben gekommen. 40 weitere sind verletzt, einige von ihnen schwer. Das hat die Polizei mitgeteilt.
10: Ja, insgesamt waren 45 Menschen an

0: Bord, das heißt, es blieb niemand unverletzt. Das Unglück ist gestern im Engadin Tal im Osten der Schweiz passiert. Im Bereich einer Baustelle stieß das Fahrzeug gegen eine Leitplanke, kam von der Straße ab und stürzte neben der Fahrbahn um. Der Bus fuhr für ein niederländisches Reiseunternehmen. Die Touristen waren seit Montag unterwegs, ihr Reiseziel war eigentlich Österreich. Gestern machten sie einen Abstecher in die Schweiz, der tragisch geendet hat. Albert Otti, Wien.
1: Sie ist zurück, Celine Dion. Krankheitsbedingt ist sie in den letzten Jahren sehr selten aufgetreten und wenn nur kurz. Morgen gibt die 58-Jährige ein Konzert in Paris, das erste. Bis Mitte Oktober sind nämlich insgesamt 10 Konzerte in der Stadt der Liebe geplant. Fans auf der ganzen Welt fiebern dem Comeback entgegen.
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1: Wenn ihr zum Einkaufen oder Shoppen geht, soll es in Zukunft immer möglich sein, auch bargeldlos zu bezahlen. Schon nächstes Jahr soll das laut Finanzminister Klingbeil umgesetzt werden. Keine Angst, euer Bargeld wird nicht arbeitslos.
3: Beim Kaffee für 3 Euro soll es genauso funktionieren wie beim großen Einkauf. Eine Mindestgrenze fürs digitale Bezahlen soll es nicht geben. Extra Gebühren für Kunden auch nicht. Welches System ein Laden anbietet, darf er grundsätzlich selbst entscheiden. Ausnahmen sind zum Beispiel für Amateursportvereine oder Wohltätigkeitsverbände geplant. Klingbeils Ministerium nennt noch einen weiteren Grund für die neuen Regeln. Digitale Zahlungen hinterlassen Spuren und sollen so auch helfen, Steuerhinterziehung und Geldwäsche aufzudecken. Zoe Tassovali, Antenne Thüringen Nachrichtenredaktion.
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4: Und jetzt das Antenne Thüringen Wetter. Madeleine lacht schon wieder. Was ist los?
5: Ja, schön.
4: Schön, ne?
5: Erzähl, wie das
4: also,
5: Wetter wird.
4: Also wenn ich mir überlege, wie es heute Morgen losging, ich habe Menschen mit Winterjacken gesehen, gibt's ja alles nicht. Also man darf es jetzt wirklich nicht übertreiben. Es bleibt nämlich heute erstmal ein schöner Freitagnachmittag, kein Regen und bei 21 bis 24 Grad schön warm. Und auch morgen nochmal Grillwetter, immer wieder sonnige Lücken bis 24 Grad. Nur der Sonntag, der schwächelt so ein bisschen. 21 Grad meist bedeckt und ab und zu mal ein Regenschauer. Und am Montag wird es schon wieder wärmer.
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4: Antenne Thüringen, der schnellste Verkehrsservice, 3 Minuten nach 2. A71 Richtung Sangerhausen. Zwischen Ilmenau Ost und Stadt Ilm gibt es Behinderungen nach einem Unfall. Ein kaputter LKW steht hier auf dem Standstreifen. Und die Blitzer, die gibt's jetzt von Madeleine.
5: Da haben wir genau 3. In Erfurt, in Niedernissa Richtung Dittelstedt in der 30er-Zone. In Gotha, Ortrufer Straße, stadtauswärts. Und in Taubach am Ortseingang aus Weimar kommend. Da steht ein Caddy gegenüber der Bushaltestelle in der 30er-Zone.
4: Und das war's. Wollte ich auch gerade sagen. Für den Moment, wenn ihr noch was gesehen habt, dann sagt's uns. Wir sagen es gerne weiter. Eine Nummer für alles, WhatsApp-Verkehr und mehr. Das ist die 0800, dreimal die 5 und die 2550.
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0: und es ist wirklich ein super geiler Freitagnachmittag, weil nämlich Christian in den Nachrichten heute ist. Der Mann, auf den man sich verlassen kann. Madeleine ist da, der Sommer kommt auch noch ein bisschen in Fahrt. Also, und wir gleich mit. Und das Schöne, muss ich euch sagen, an Madeleine ist ja, dass selbst wenn sie krank ist, sowas kann ja mal vorkommen, ne? Dass sie freitags immer wieder da ist. Das Perfect Timing. Sie steht auch wie eine Eins. Essen geht auch wieder.
1: Ja, ja. Siehst du, lachen kann ich schon wieder. Die Salzstängelchen habe ich auch dabei.
0: Cola hilft auch noch. Cola ist auch immer gut.
1: Mag ich nicht so.
0: Und apropos Essen, wenn ihr eure Grillbestellung fürs Wochenende noch nicht auf der Liste habt, dann wird es jetzt aber allerhöchste Zeit.
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0: Hier ist Antenne Thüringen. Schönen Freitagnachmittag allerseits. Und manchmal gibt es so Tage, da passiert wirklich alles auf einmal. Heute zum Beispiel. 11. September, heute vor einem Vierteljahrhundert, der Anschlag auf die Twin Towers in New York. Und wir beamen uns heute kurz zurück in diesen Tag vor 25 Jahren. Dann ist Leonie bei mir in der Show. Und die freut sich auf den Familienfeiertag am 20. September in Oberhof. Und ich freue mich heute besonders, allerdings auch noch auf Christian Friedl, den Schauspieler aus Magdeburg. Seit der ersten Staffel spielt er mit in der History-Serie Babylon Berlin. Gestern ist die 5. und letzte Staffel gestartet und der Mann ist immer noch dabei.
1: Ich stand neulich im Turm von Pisa und da sprach mich jemand an und sagte, Herr Friedl, Sie sind doch von Babylon Berlin. Und das passiert einem dann auch mal, dass du dann irgendwo in der Welt unterwegs bist und die Leute diese Serie lieben und schauen. Und das ist natürlich toll.
0: Und er wird selbst in Pisa erkannt. Dank Babylon Berlin. Und worum es in der allerletzten Staffel geht, das erfahrt ihr hier bei mir ab 16 Uhr. Wake

0: gerade noch in L.A. Und nächste Woche ist sie bei uns in Oberhof.
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0: Und jetzt ist sie bei mir in der Show. Leonie ist hier. Grüß dich, ja, wie geht's?
3: Gut geht's mir. Und wie geht's dir?
0: Ja, danke der Nachfrage. War schon schlimmer.
3: Das ist gut. Das ist so schön deutsch. Ich sage aber, dass auch wenn das Essen gut schmeckt, ja, das schmeckt nicht schlecht.
0: Aber wenn jemand in Deutschland sagt, das schmeckt nicht schlecht, dann ist es ja schon ein wirklich ist ein großes Kompliment.
3: Ja,
0: gell?
3: Ja, eben. Deswegen, wenn du sagst, dir ging schon mal schlechter, dann muss dir ja richtig gut gehen.
0: soll ich dir was sagen? Wenn meine Mutter meinen Vater gefragt hat, ob es denn schmeckt, und dann hat er manchmal gesagt, man kann es essen.
3: Ja, ja, klar.
0: Ist schon gemein, schon gell?
3: Kann man schon machen.
0: Ja. So, du kommst jetzt schon, Sensation, zum dritten Mal nach Thüringen, weil es bei euch in Bayern einfach keinen Kindertag gibt, richtig?
3: Also wir machen ganz viel für Kinder, aber einen offiziellen Kindertag weiß ich gar nicht, ob es den gibt. Falls es den gibt, wurde ich dazu noch nicht eingeladen. Aber umso mehr freue ich mich natürlich, dass ich zum dritten Mal bei euch mit dabei sein darf.
0: Okay, das müssen wir jetzt mal klären. Und zwar, also wir haben ja zwei Kindertage, ne? Das musst du wissen. Und zwar der internationale Tag des Kindes am 1. Juni. Ist da schon mal was von gehört? Das habe ich als Kind zum Beispiel immer gefeiert. Wird heute auch immer noch
3: gehört. Habe ich schon, aber gefeiert bzw. gemacht, weiß ich gar nicht. Aber ich hatte so eine schöne Kindheit, jeden Tag war.
0: Und am 20. September jedes Jahr halt nochmal, da ist dann der sogenannte Weltkindertag. Frag mich nicht nach dem Unterschied, aber wir nehmen alles, um zu feiern. Verstehst du?
3: So. Ja, und ich finde auch, also Kinder sind so ein wichtiger Bestandteil unserer Gesellschaft. Die können auch gerne mal zwei Tage haben, finde ich.
0: Ja. Und du kommst nach Thüringen, weil deine Fanbase hier so groß ist, stimmt's?
3: Ja, schon auf jeden Fall, sehr groß. Und bisher, ich liebe ja auch Kinder und ich arbeite ja auch ganz viel mit Kindern zusammen, egal ob bei The Voice Kids oder ganz viel Charity mit Kindern und Organisationen für Kinder. Und ich finde einfach Konzerte mit Kindern, die haben auch nochmal was ganz, ganz Besonderes, weil Kinder, die entweder die lieben es oder die lieben es nicht, und wenn die es nicht lieben, dann ist es auch in Ordnung, weil die dann einfach ehrlich sind und dann weiß man wenigstens, okay, ist ein bisschen mehr anstrengend, aber bisher, wenn ich mit euch beim Weltkindertag spielen durfte, war es immer ganz, ganz schön und die waren alle ganz süß und ganz, ganz laut.
0: Ja. Und nur mal so, jetzt hat sie ein bisschen untertrieben, denn Leonie ist meistens noch nicht mal auf der Bühne und dann hört sich das dann schon so an. Ja, ja, da ist sie noch nicht mal da. Wir sprechen gleich über Leonies Fangeschenke und ihr seht sie dann am 20. September hoffentlich auf der Bühne. Wenn ihr jetzt sagt, Mensch, ich habe da noch gar kein Ticket, ja dann habt ihr jetzt drei Songs Zeit, um euch ein Ticket für die ganze Familie zu holen.
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0: Ganz genau 14:30. Und jetzt das Wetter für Mittelthüringen. Gehren 17 Grad, Rudolstadt 18 und Bad Berka meldet 20 Grad. Und das bleibt heute auch ein schöner Freitagnachmittag. Kein Regen und 21 bis 24 Grad. Und auch morgen nochmal schönes Grillwetter. Immer wieder sonnige Lücken bei 22 bis 24 Grad. Und auch nachts wieder zweistellig, mindestens 10 Grad. Nur der Sonntag, der schwächelt ein bisschen. 21 Grad, meist bedeckt und ab und zu mal ein Regenschauer. Am Montag aber schon wieder wärmer. Antenne Thüringen, der schnellste Verkehrsservice, 14:31 Uhr.
1: Gibt keine Meldungen. Es ist wirklich ruhig noch auf den Straßen.
0: Ah, das gibt's doch nicht für Freitagnachmittag. Ja, komm, mach du die Blitze.
1: Man darf trotzdem nicht rasen. Genau, in Erfurt-Niedernissa Richtung Dittelstedt steht einer in der 30er-Zone. Gotha-Ordrufer Straße stand auswärts. Und in Taubach am Ortseingang aus Weimar kommend.
0: So, und jetzt haben wir doch eine Meldung, und zwar von der W88 Ilmenau Richtung Jena in Rudolstadt. Zwischen Rudolstadt und Kirchhasel dichter Verkehr.

0: Verkehr hier dauert es mindestens 10 Minuten länger. Ich hab's doch gewusst.
1: Feierabendverkehr.
0: Ja, genau, es geht jetzt langsam los. Und wenn ihr auch noch was gesehen habt, sagt's uns. Wir sagen es gerne weiter, wie ihr gerade gehört habt. 0800 3x5 25 50.
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0: 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September, Skihalle Oberhof. Es gibt nicht nur Schnee und einen Hüpfburgenpark, sondern auch noch eine große Bühne. Und da steht unter anderem Leonie drauf.
4: Leonie ist schon fast meine Lieblingssängerin.
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0: Wo waren denn die Jungs, sag mal?
1: Da waren Jungs dabei.
0: Da waren Jungs dabei.
1: Ja, ich war
0: das
1: ja
0: hat
1: dort
0: man
1: und hab
0: nicht gehört.
1: Ja doch, das Formstimmbruch.
0: Ja, ja.
1: Klingt das so.
0: Sie hat eine riesengroße Fanbase in Thüringen auf alle Fälle. Und weil sich die Kinder zum Kindertag immer was wünschen dürfen, wünschen die sich halt immer Leonie. Und sie hat gesagt, von mir aus, ich komme, ich bin auch dieses Jahr wieder mit dabei. Und ich habe sie gefragt, was steckt denn eigentlich immer in deinen vielen Fangeschenken, die du bekommst? Fragst du dich doch auch, oder?
1: Ja, ich bin gespannt, was sie nicht sagt.
0: Naja, aber es ist doch so, die kriegen immer Geschenke und Päckchen und mal sind sie groß und klein und ich bin jetzt mal ganz

0: Phil Collins in the Air Tonight. Hier ist Antenne Thüringen, die Freitagsshow, und Leonie kommt nach Oberhof zum Weltkindertag und freut sich ganz besonders auf die kleinen Thüringer, hat sie uns vorhin schon mal erzählt. Sag mal, gibt's denn eigentlich immer noch Fans, ich hoffe es für dich, immer noch Fans, die dir Oldschool schreiben oder dir Geschenke machen, Pakete schicken? Erzähl mal, was kommt denn da so alles?
1: Ja, also es gibt nach wie vor ganz viel Fanpost, die ich bekomme. Vorrangig mit Autogrammwünschen und aber auch ab und an mal ein paar Geschenke, die eintrudeln. Und so ist es bei Konzerten natürlich auch, dass hier und da mal ein Geschenk übergeben wird, überreicht wird.
0: Was sind das für Geschenke? Erzähl mal, ich will das wissen.
1: Meistens sind das Gesichtsmasken, wo ich mir auch denke, okay, brauche ich die so dringend?

0: Gesichtsmasken?
1: Nee, das sind Gesichtsmasken oder Augenpatches, dann meistens Spielzeug oder Essen für Mali und Armbänder.
0: Für deinen Hund, muss man ja sagen, wer es noch nicht weiß, du hast einen eigenen Hund. Du hast dich für den Hund entschieden, ja?
1: Ja, genau. Und Armbänder oft auch noch selbst gebastelte.
0: Okay. Ich bin ja manchmal erstaunt, was junge Mädchen mittlerweile schon alles sozusagen im Gesicht machen. Da ist wahrscheinlich die Gesichtsmaske das Ungefährlichste. Hast du falsche Wimpern?
1: Nee.
0: Nicht?
1: Also manchmal für Videoshoots, dass man die draufklebt, aber grundsätzlich, ich freue mich, wenn ich mal zu Hause bin und nichts in den Haaren und nichts im Gesicht habe.
0: Aber machst du schon Gesichtsmasken und sowas?
1: Naja, aber das glaube ich, hat kein Alter unbedingt. Also ich glaube, manchmal ist es auch einfach, wenn man kleiner ist, für mich war es auch so, das erste Mal dann irgendwie Nagellack drauf machen oder so, das war ja schon ganz aufregend. Und ich finde so eine Gesichtsmaske, ja, das ist ja was ganz Harmloses. Aber ja, manchmal, ich habe gestern erst eine gemacht, weil ich dachte, nach den letzten Wochen und Monaten hat meine Haut mal wieder einen kleinen frischen Kick gebraucht. Deswegen ab und an mache ich das schon, ja.
0: Also jetzt kommst du erstmal nach Oberhof. Und wenn du nach Oberhof kommst, Leonie, dann zieh dich warm an. Wenn ich dich manchmal sehe, habe ich Angst, du erkältest dich, denn im Thüringer Wald ist es immer 5 Grad kälter als überall sonst.
1: Ja, ich tanze es mir warm, aber...
0: Okay. Dann, hab noch eine schöne Zeit bis zum 20. September. Wir freuen uns auf dich zum Antenne Thüringen Familienfeiertag in Oberhof.
1: Sehr gut, ich freue mich auch sehr auf euch. Dankeschön.
0: Bis dahin, mach's gut, ne? Ciao.
1: Danke, ciao.
0: Und wir freuen uns, wenn ihr natürlich auch kommt. Und falls ihr noch keine Tickets habt, dann jetzt noch schnell sichern auf unserer Homepage antennethüringen.de. Und hier ist Leonie mit... Don't worry, in der Antenne Thüringen Freitagsshow.

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1: 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Zum Wochenende hin bleibt die Pollenkonzentration in Thüringen stabil auf einem niedrigen Niveau. Gut für Allergiker. Die große Heuschnupfensaison neigt sich für dieses Jahr dem Ende zu. Die Volvopop Pollenflugvorhersage. 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
4: Die Arbeitsministerin Baas verspricht bei der Rente einen Vertrauensschutz. Die Voraussetzung 45 Beitragsjahre. Mehr dazu jetzt in den Antenne Thüringen Nachrichten. Es ist 15 Uhr.
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6: Euch einen schönen Nachmittag. Arbeitsministerin Baas hält an einer umfassenden Rentenreform fest. Im Bundestag machte sie ein Versprechen, wer kurz vor der Rente steht, soll sich auf Vertrauensschutz verlassen können.
7: Die abschlagsfreie Rente nach 45 Versicherungsjahren ist seit Monaten sehr stark umstritten. Die Rentenkommission will sie abschaffen.

0: Treffen und Bars unterstützt diesen Vorschlag. Es soll aber gleichzeitig Übergangsfristen geben, damit sich die Regeln nicht plötzlich für Menschen ändern, die kurz vor dem Ruhestand stehen. Bars sagt, ohne Reformen drohen auf Dauer höhere Beiträge oder niedrigere Renten. Außerdem will sie Menschen besser absichern, die aus gesundheitlichen Gründen nicht bis ins hohe Alter arbeiten können. Zoe Tassovali, Antenne Thüringen, Nachrichtenredaktion.
1: Die Bundesanwaltschaft hat Anklage gegen 7 mutmaßliche Hamas-Mitglieder erhoben. Die Verdächtigen sollen Waffen für einen geplanten Anschlag in Deutschland oder in Österreich beschafft haben. Nach Einschätzung der Ermittler könnten israelische oder jüdische Einrichtungen das Ziel gewesen sein. Die Beschuldigten sind in den letzten Monaten in Deutschland und im Ausland festgenommen worden. Die AfD-Bundestagsfraktion hat Strafanzeige gegen Kanzler Merz gestellt. Der Grund ist eine Äußerung des Kanzlers während der Haushaltsberatungen im Bundestag. Merz hat die AfD-Forderung nach Remigration als ethnische Säuberung nach Herkunft und Hautfarbe bezeichnet.
2: Merz genießt als Bundestagsabgeordneter einen besonderen Schutz. Laut Grundgesetz darf ein Abgeordneter zu keiner Zeit wegen einer Äußerung im Parlament gerichtlich verfolgt werden. Es gibt allerdings eine Ausnahme, verleumderische Beleidigungen. Das sieht der parlamentarische Geschäftsführer der AfD-Fraktion Brandner im aktuellen Fall gegeben. Behörden dürfen gegen einen Abgeordneten ermitteln. Für eine Anklage muss der Bundestag allerdings über die Aufhebung der Immunität entscheiden. David Riemer, Antenne Thüringen, Nachrichtenredaktion.
1: Immer mehr Thüringerinnen und Thüringer arbeiten an einem Doktortitel. Waren es Ende 2025 um die 6.450 Menschen, die mit ihrer Doktorarbeit beschäftigt waren. Das teilte das Statistische Landesamt mit. Seit 2018 ist die Zahl ständig gestiegen. Damals waren es fast 1.000 Menschen weniger. Nach Queen, Elton John, Elvis Presley oder Michael Jackson soll jetzt auch ein Film über Britney Spears kommen. Die spannende Frage, wer wird denn Britney Spears? Laut Insidern liefern sich gerade einige Stars einen Castingkrieg um die Hauptrolle in diesem Biopic. Alle wollen das turbulente Leben rund um die Weltkarriere, Abstürze und Familienstreit verfilmen. Ein Hollywood-Star soll die Nase bei den Castings vorne haben, Sydney Sweeney, bekannt aus den Serien Euphoria oder White Lotus. Tolle Serien, wie ich finde.
3: Was der Christian alles guckt, gell?
4: Oh, Baby. Ich will mich auch bewerben. Ich bin aber kein Hollywood-Star.
3: Gut. Okay. Und hat man okay, wieder hat nicht Bescheid gesagt. Ja, es ist 3:04. Wir machen hier die Freitagsshow und ich jetzt erstmal Antenne Thüringen Verkehrsservice. A4 Richtung Dresden in der Abfahrt Waltershausen steht ein kaputter Transporter. Und nochmal die A4 Richtung Dresden, der Ausfahrt Gotha-Boxberg. Gibt es Behinderungen? Hier steht ein kaputter LKW. Und jetzt ist Marlene dran mit den Blitzern.
5: Ja, B180 in Altenburg in der Zeitzer Straße in beiden Richtungen, in Eisenach in der Kassler Straße Richtung Stettfelder Straße. Danke dir, Christian, fürs Durchgeben. Taubach, Ortseingang aus Weimar kommend. Hier steht ein Caddy gegenüber der Bushaltestelle in der 30er-Zone. Und wie wird denn das Wetter?
3: Ach so, das Wetter. Gut, dass du es sagst.
5: Jetzt haben wir falsch rum hier.
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3: Der Christian hat uns total durcheinander gebracht wegen der Britney Spears Geschichte. Er ist schuld. So, ja, Wetter ist schön, bleibt auch heute Nachmittag schön. Kein Regen bei 21 bis 24 Grad, im Bergland bis 21 Grad, auch morgen Grillwetter, kauft was ein. Immer wieder sonnige Lücken und bis 24 Grad. Am Sonntag schwächelt das Wetter so ein bisschen, da wären es gerade so 20 Grad bedeckt und Regen. Können wir schön ausschlafen und am Montag wieder wärmer.
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3: So, jetzt haben wir mal eine ganz scharfe Kurve hier. Heute ist nämlich ein Tag, wo wir uns schon mal ein paar Minuten zurücknehmen können und innehalten können, um uns nämlich zu fragen, wie war das damals am 11. September 2001? Heute vor 25 Jahren, man kann es noch dramatischer formulieren, heute vor einem Vierteljahrhundert, so lange ist das schon her. Wo wart ihr? Wie habt ihr diese Stunden erlebt? Frage ich Madeleine gleich auch, obwohl sie noch ein Kind war. Überlegt am besten schon mal, jeder hat da seine ganz persönliche Geschichte und wir erinnern uns an diesen Tag in ein paar Minuten.

0: 18 Uhr und in zwei Sekunden ist es 9 Minuten und auf die Minute. Vor 25 Jahren gab es Breaking News mit RTL Anchorman Peter Klöppel.
1: Der 11. September hat nicht nur in Amerika das Leben verändert. Auf der ganzen Welt hat man sich gefragt, wohin steuern wir jetzt als Gesellschaften? Wollen wir noch miteinander reden? Wollen wir gegeneinander Krieg führen? Müssen wir gegeneinander Krieg führen? Bis zum heutigen Tag, glaube ich, ist aber eine Spaltung der Wahrnehmung anderer Kulturen und anderer Religionen spürbar, bemerkbar.
0: Und 15.09 Uhr plus 18 Minuten später das zweite Flugzeug und das vor laufenden Kameras aus der ganzen Welt. Und das sagte Peter Klöppel vorgestern Abend, Mittwochabend beim Deutschen Fernsehpreis.
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0: saß an meinem Schreibtisch in der Redaktion und eine Kollegin rief, schaltet mal schnell auf CNN. Ich bin dann in die Maske gelaufen, weil wir sehr schnell entschieden haben, auch eine Sondersendung zu machen. Und als ich in der Maske saß, habe ich dann von meinem Maskenstuhl aus gesehen, dass das zweite Flugzeug in den anderen Turm reingeflogen ist. Und ab da war uns allen klar, dass wir es hier nicht mit einem Unfall zu tun haben, auch nicht mit irgendeiner zufälligen Geschichte, sondern einem gesteuerten Anschlag. Und genauso war es ja dann auch.
1: Es waren Bilder, die wir unser Leben lang nicht vergessen werden. Und jeder hat seine ganz persönliche Geschichte. Und mit diesem Attentat hat sich auch die Welt verändert. Danach war sie weniger bunt und weniger fröhlich. Und irgendwie hält das Ganze auch bis heute an. Und es ist wirklich erstaunlich, dass sogar diejenigen, die damals Kinder waren, genaue Erinnerungen an diesen Tag haben. Und die Frage ist, wie war es bei euch? Wo wart ihr in dem Moment? Wie habt ihr davon erfahren? Meldet euch bei uns 0800 3x5 und die 2550. Und dieser Song, der gehört dazu. Das war nie so geplant von Enya, aber es hat sich einfach so ergeben.

0: So, ich habe jetzt auch noch mal die Breaking News gefunden von vor 25 Jahren. Das klang so.
1: Verehrte Zuschauer, guten Tag. Wir unterbrechen an dieser Stelle die Sendung. Der Schwächste fliegt für eine wichtige Nachricht, die uns im Moment hier aus New York erreicht. Offensichtlich hat sich ein Anschlag auf das World Trade Center ereignet in New York, in Manhattan. Sie wissen, das größte Gebäude in Manhattan. Offensichtlich haben zwei Flugzeuge die beiden großen Türme, die dort nebeneinander stehen, an der Südspitze von Manhattan, getroffen. Wer hinter diesen Anschlägen steckt, ist völlig unklar. Wir können im Moment nichts über die Hintergründe dieses Anschlages sagen, wir können nichts über die Zahl der Opfer sagen, aber Sie können erkennen anhand dieser Bilder, dass es sich um eine Explosion ungeahnten Ausmaßes handelt, bei dem mit Sicherheit mehrere hundert Menschen ums Leben gekommen sind.
0: Ja, man spürt seine Aufregung und wir denken alle 25 Jahre zurück, zumindest die, die damals schon auf der Welt waren. Madeleine, wie alt warst du?
2: Boah, 6 oder 7. Also ich war schon auf der Welt, aber noch sehr klein.
0: Und?
2: Ja, also ich habe tatsächlich noch die Bilder im Kopf, wie Leute aus dem Gebäude gesprungen sind. Also ich habe es zuerst im Radio gehört, das weiß ich noch, da war ich mit dem Auto unterwegs und dann natürlich auch die Bilder im Fernsehen gesehen. Aber so richtig was damit anfangen konnte ich natürlich noch nicht, weil ich dachte, klar, das ist super weit weg.
0: Aber es ist natürlich trotzdem erstaunlich, dass man sich mit 6 Jahren oder...
2: Dass ich mich noch erinnere, ja.
0: Dass du dich erinnerst, wie es damals war, ja. Ich vergesse es auch nicht. Ich war hochschwanger mit meinem ersten Kind und mein Mann und ich, wir kamen gerade zurück vom letzten Ultraschall vor der Geburt. War ein schöner Termin. Er fährt mich nach Hause und geht wieder an die Arbeit. Und um nicht alleine zu sein, mache ich dann zu Hause den Fernseher an und sehe eben dann auch Peter Klöppel. Und da, muss ich echt sagen, hatte ich zum ersten Mal im Leben so regelrecht Angst so vom Weltuntergang. Klingt jetzt blöd, aber das war halt so. Und dann bin ich zu den Nachbarn gegangen, weiß ich nur ganz genau, weil ich nicht allein sein wollte. Und ich habe dann auch noch am 12. September Geburtstag, das gehört jetzt mal zur Geschichte dazu. Und der ist dann logischerweise komplett ausgefallen. Also nicht nur bei mir, bei vielen anderen in den nächsten Tagen auch.

was ich danach so gehört habe. Aber jetzt wird es uns mal interessieren, wie ihr euch denn den 11. September erinnert. Ruft uns an und erzählt uns. Eine WhatsApp geht natürlich auch. Also bis gleich.

0: Heute ist der 11. September 2026, vor 25 Jahren das Attentat, der Terroranschlag auf das World Trade Center in New York. Und wir fragen euch, wie erinnert ihr euch an diesen Tag? Wo wart ihr? Wie habt ihr das erlebt? Und Erika hat uns eine Sprachnachricht geschickt.
1: Gearbeitet, ganz normal. Und da ich in einem Labor arbeite, konnte ich kein Radio hören. Und komme nach Hause und da kommt mein Kind mir entgegen, ganz blass. Mutti, Mutti, komm mal ganz schnell. Im Fernsehen ist was ganz Schreckliches. Ja, und dann haben wir es gesehen. Es war wirklich betäubend und beklemmend, wie die Flugzeuge da ins World Trade Center reingeflogen sind. Ist schon schrecklich. Und wenn man jetzt sieht, dass wieder überall irgendwelche Sabotage vorbereitet wird, da kann einem wirklich nur schlecht werden. Ich hoffe trotzdem, euch allen da im Sender geht's gut. Uns geht's ja gut. Wir können nicht klagen. Also, ich wünsche euch ein schönes Wochenende.

0: grüße euch ganz herzlich aus Nordhausen, eure Erika.
1: Ja, das war die Sprachnachricht von Erika. Ist auch mal schön zu hören, dass jemand sagen kann, mir geht's gut. Madeleine, was ist bei dir noch reingekommen?
2: Ja, Heike, es war ein bisschen ähnlich wie bei, du warst ja schwanger. Sie hatte schon eine Tochter mit 9 Monaten und sie schreibt, wir haben gebannt und ungläubig vor dem Fernseher die Nachrichten verfolgt. Tobias war im Krankenhaus in Erfurt, frisch aus der Narkose aufgewacht und sein Zimmernachbar hat geschaut. Und dann hat er erstmal gar nicht gewusst, ob das jetzt ein Traum ist oder nicht. Aber es war leider kein Traum, schreibt er.
1: So viel für den Moment. Wenn ihr auch erzählen wollt und es loswerden wollt und uns interessiert, wie ihr euch an diesen Tag erinnert, an den 11. September 2001, als die 2 Flugzeuge in das World Trade Center geflogen sind. 0800 3x5 und die 2550.

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10: Gleich 3:30.
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12: Euch einen schönen Nachmittag. Die Thüringer Linke bezweifelt, dass die Landesregierung die Hochschulen in Zukunft ausreichend finanziert. Fraktionschef Schaft warnt wegen steigender Kosten, wie zum Beispiel beim Personal, vor Einsparungen. Von 2027 bis 2031 sollen 10 staatliche Hochschulen insgesamt 3,1 Milliarden Euro vom Land erhalten. Bildungsminister Tischner setzt auf eine stärkere Zusammenarbeit der Hochschulen, um Kosten zu senken. Über die Hochschulvereinbarung soll jetzt der Bildungsausschuss beraten. Die Haushaltswoche im Bundestag geht zu Ende. Zum Abschluss hat Forschungsministerin Beer ihren Etat vorgestellt. Vorher hatte der Bundestag über den Etat des Arbeitsministeriums beraten. Ministerin Baas sicherte künftigen Rentnern einen Vertrauensschutz zu. Der gilt für alle, die auf die abschlagsfreie Rente nach 45 Beitragsjahren gesetzt haben. Immer mehr Thüringerinnen und Thüringer arbeiten an einem Doktortitel. Waren es Ende 2025 um die 6.450 Menschen, die mit ihrer Doktorarbeit beschäftigt waren. Das teilte das Statistische Landesamt mit. Seit 2018 ist die Zahl ständig gestiegen. Damals waren es fast 1.000 Menschen weniger. Und jetzt die Thüringen-Reporter mit den Veranstaltungstipps aus eurer Region für euer Wochenende.
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14: Ihr Lieben, es gibt noch unentdeckte Schätzchen bei uns in der Region. Das Schloss Beichlingen im Landkreis Semmerdach. Das hat eine tausendjährige Geschichte und ein Verein kümmert sich gerade darum, dass dieses sagenhafte Schloss jetzt wieder peu à peu lebendig wird. Morgen zum zweiten Mal mit Trödelversteigerung und Bunkergolf. Bunkergolf? Jan, das ist eine Premiere in Thüringen. Was heißt denn das?
15: Das heißt, man spielt Minigolf, aber in verlassenen Räumlichkeiten eines ehemaligen Bunkers, der mit zum Schloss gehört. Und die ist auch verfallen und dunkel. Und wir statten einfach Leute mit Schwarzlichttaschenlampen aus. Und da versucht man dann im Dunkeln sich zu orientieren und ein paar Bälle ins Loch zu prügeln sozusagen.
14: Zum ersten Mal in Thüringen Golfen im Bunker und ihr habt wieder eine Versteigerung für den guten Zweck, bei der man nicht weiß, was man kriegt. Also das stelle ich mir unter Umständen schon sehr lustig vor, oder?
15: Es gab mehrere Situationen, die total lustig waren. Zum einen haben wir einen ausrangierten Panzer versteigert und damit hat natürlich niemand gerechnet. Und der ist dann sozusagen für weit unter seinem Schrottwert rausgegangen an die Person, die dann allerdings auch eine Woche lang zu tun hatte, sich zu überlegen, wie kriege ich denn diesen Metallberg jetzt von A nach B. Hat aber geklappt und dann ist er auch weiterverkauft worden an einen privaten Sammler und so. Das war sozusagen das Highlight.
14: Das Schloss Beichlingen bei Kölle da, ein Schloss mit so viel Potenzial, wartet auf euren Besuch. Wann nochmal?
15: Jetzt am Samstag von 15 bis wahrscheinlich so 22 Uhr.
14: Und vielleicht fahrt ihr ja mit einem Panzer nach Hause.
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0: Wochenendwetter. Wer heute Morgen mit der Winterjacke los ist, der hat heute Nachmittag die Hände voll. Es wird ein schöner Freitagnachmittag. Kein Regen, 21 bis 24 Grad und auch morgen nochmal Grillwetter. Immer wieder sonnige Lücken, 22 bis 24. Nur der Sonntag schwächelt ein bisschen, gerade so 20 Grad, meist bedeckt und ab und zu auch mal ein Regenschauer. Aber am Montag wird es schon wieder ein bisschen wärmer. Antenne Thüringen, der schnellste Verkehrsservice, 4:02. A4 Richtung Dresden, in der Abfahrt Waltershausen, kaputter Transporter. A4 Richtung Dresden, in der Ausfahrt Gotha Boxberg gibt es Verkehrsbehinderung, hier ebenfalls durch einen kaputten LKW. A9 Richtung Berlin, zwischen Naumburg und Weißenfels, Vorsicht, eine ungesicherte Unfallstelle auf dem linken Fahrstreifen. Die Polizei und die Rettungswagen sind im Einsatz. B87 in Weißenfels, zwischen Weißenfels Ortsausgang und der B91, Unfall auf dem rechten Fahrstreifen auf der Fahrbahn im Kurvenbereich. Und die aktuellen Blitzer jetzt von Madeleine.
1: Da steht einer auf der B180 in Altenburg-Zeitzer Straße in beiden Richtungen, in Eisenach in der Kasseler Straße Richtung Stettfelder Straße. Danke an Christian fürs Durchgeben. Und in Taubach am Ortseingang wird aus Weimar kommend geblitzt. Das war's.
0: Und wenn ihr noch was gesehen habt, Staus oder Blitze, wir nehmen es gerne und sagen es weiter. 0800 3x5 25 50. Gute Fahrt.
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3: Diese Verleihung heute Abend hat mir erneut gezeigt, warum mich Fernsehen von Anbeginn fasziniert hat. Es war immer das Streben von Menschen im Team, die sich darum bemüht haben, das bestmögliche, informative, unterhaltsame, empathische, emotionale Fernsehen zu unserem Publikum zu bringen. Das war etwas, was mich angetrieben hat, auch über die vielen Jahre, bei denen ich selber dabei war.
0: Hat Peter Klöppel am Mittwochabend gesagt, als er den Preis fürs Lebenswerk bekommen hat. Und dazu gehört natürlich auch die Berichterstattung vor 25 Jahren, als zwei Flugzeuge ins World Trade Center geflogen sind. Das islamistische Attentat kostete fast 3000 Menschen das Leben und hat die Welt definitiv verändert.

0: Hier ist Antenne Thüringen, die Freitagsshow, und danke, Andreas, für deine WhatsApp.
1: Ja, hallo. Ich habe den 11. September damals erlebt im Krankenhaus. Ich hatte eine relativ schwere OP und nachdem ich im Zimmer wieder war und aufgewacht bin, habe ich dann gleich diese Nachrichten gesehen. Ich wollte es gar nicht glauben. Das war schon ein ganz schöner Schock. Ja, man hofft, dass sowas nicht weiter passiert. Und wenn man sich die Entwicklung überall so anschaut, kann es einen schon ein bisschen komisch werden. Gut, euch einen schönen Tag noch. Grüße aus Stadtroda.
0: Ja, Grüße zurück nach Stadtroda. Und wie gesagt, danke, Madeleine. Was ist bei dir noch angekommen?
2: Ja, also wir haben ja vorher Enya gespielt und dann hat Mandy geschrieben, das Lied, das ist immer noch Gänsehaut pur. Ich war genau 10 Jahre und weiß noch, wie meine Eltern schockiert in den Fernseher sahen. Und ich verstand noch gar nicht genau, was passiert ist. Wir mussten auch in der Schule eine Schweigeminute halten.
0: Oh.
2: Also das ist dann schon in der Schule dann auch behandelt worden.
0: Das vergisst man nicht. Wie war es bei euch? Meldet euch gerne bei uns 0800 3x5 2550. Hier ist die Antenne Thüringen Freitagsshow.

0: 9-11 ist heute auf den Tag genau 25 Jahre her und es war so ungefähr auch diese Zeit, 9 Minuten nach 15 Uhr kamen die ersten Breaking News und ihr erinnert euch an diesen Tag und erzählt uns, wo ihr wart, wie ihr es erfahren habt. Das ist jetzt die Nachricht von
1: Caroline Auskolper.
2: Hallo, also ich war am 11.09. aus der Frühschicht nach Hause gekommen und da stand mein Mann fassungslos vor dem Fernseher. Das war so 14.30 Uhr, 15 Uhr und wir hatten vor 4 Wochen vorher gerade erfahren, dass ich schwanger bin. Und es war schon eine beängstigende Situation, weil ja auch keiner wusste, wie es weitergeht, wie sich das für uns alle auswirkt, ob es Auswirkungen hat. Und ich glaube, egal auf der ganzen Welt, wird keiner vergessen, wie und wo an dem Tag, als es passiert ist, war. Liebe Grüße.
0: Und Dankeschön. 0800 3x5 2550. Wie erinnert ihr euch?
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1: Liebe Sina, liebe Madeleine, auch ich erinnere mich noch sehr gut an den 11. September vor 25 Jahren. Ich war damals 15 Jahre alt und gerade auf Exkursion mit meinem Abi-Jahrgang 2005. Auf der Rückfahrt im Bus erreichte uns die Nachricht und es herrschte sehr große Aufregung. Nach all den Jahren schockiert mich immer wieder die Entwicklung, die seitdem stattgefunden hat. Ich mache mir wirklich Sorgen um die Zukunft, gerade weil ich auch einen 7-jährigen Sohn habe. Wir können alle versuchen, trotz aller Veränderungen positiv zu denken und helfen, dagegen zu wirken. Viele Grüße, Sarah.

0: So, ich habe ja gesagt, heute passiert ganz viel auf einmal. Erstmal danke für eure Nachrichten zu 25 Jahre Attentat auf das World Trade Center. Heute, vor genau 25 Jahren, ist es passiert und wir haben uns daran erinnert. Und dann ist heute auch noch ein wichtiger Termin zu einem Thema. Naja, das ist auch ganz schön schwer, aber wichtig. Heute oder seit gestern ist es in der Mediathek die letzte bzw. fünfte Staffel von Babylon Berlin. Und wir hören mal kurz rein.
1: Achtung, Achtung. Generalfeldmarschall Hindenburg hat soeben Adolf Hitler zum

0: Reichskanzler Deutschlands ernannt.
1: So wie es war, wird es nicht bleiben.
2: Ausmisten müssen wir den Schweinestall.
3: Ich werde die neuen politischen Denkweisen ohne Zögern durchsetzen.
4: Ich fürchte, das alles hier wird sehr viel länger dauern, als die meisten von uns glauben.
5: Ja, das waren die ersten Töne aus Babylon Berlin, Staffel 5. Und Christian Friedl ist Schauspieler, Mitte 40, in Magdeburg geboren. Und er gehört seit ein paar Jahren zu den erfolgreichsten deutschen Schauspielern. Und das liegt natürlich auch an Babylon Berlin. Er spielt dort seit 10 Jahren den Polizeifotografen der Mordkommission und ist gleich ab 16 Uhr hier bei mir in der Show.
6: Das gab's heute Morgen bei Anna und Alex.
7: Wir hatten den Wendler in der Sendung. Also Hendrik Wendler, der veranstaltet das Genius Loci am Wochenende in Weimar.
8: Das ist das größte Thüringer Projektionsfestival. Man ist begeistert mit 10.000 von Menschen, schaut sich unglaublich gute Fassadenprojektionen an.
7: Außerdem an diesem Wochenende das Riesenkürbisfest in Breitungen zum Beispiel. Am Sonntag ist noch Tag des offenen Denkmals. Wir wünschen, egal was ihr macht, ein fantastisches Wochenende und hören uns Montag wieder.
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14: Euch einen schönen Nachmittag. Der Thüringer Landtag soll über seine Auflösung abstimmen. Das hat die AfD-Fraktion beantragt. Die Sondersitzung findet in 4 Wochen statt, direkt vor der nächsten regulären Sitzung am 7. Oktober. Ziel der AfD ist eine Neuwahl. Die allerdings gilt als unwahrscheinlich.
15: Für die Auflösung des Parlaments wäre eine Zweidrittelmehrheit nötig. 88 Abgeordnete sitzen im Thüringer Landtag, 32 davon AfD-Abgeordnete. Aus den Reihen der anderen Fraktionen gibt es bisher keine Signale, dass sie eine Neuwahl wollen. Björn Höcke und seine AfD-Fraktion versuchen schon seit Monaten, die Regierung von CDU-Ministerpräsident Mario Vogt zu stürzen. Dafür brachten sie schon 2 Misstrauensvoten auf den Weg, bei denen jeweils Höcke selbst kandidierte und scheiterte. Petra Kühling, Antenne Thüringen Nachrichtenredaktion.
14: In den USA wird zur Stunde an die Opfer der Terroranschläge vom 11. September 2001 erinnert. 25 Jahre nach 9/11 gibt es Gedenkveranstaltungen an einigen Orten. Im Mittelpunkt steht New York. Am Ground Zero verlesen Angehörige die Namen der Getöteten. Dazu gibt es einige Schweigeminuten. Auf Reden wird bei der zentralen Gedenkfeier verzichtet. Einige ehemalige US-Präsidenten sind vor Ort in New York. US-Präsident Trump wird am Pentagon eine Rede halten. Die Haushaltswoche im Bundestag ist zu Ende gegangen. Zum Abschluss hat Forschungsministerin Beer ihren Etat vorgestellt. Vorher hatte der Bundestag über den Etat des Arbeitsministeriums beraten. Ministerin Baas sicherte künftigen Rentnern einen Vertrauensschutz zu, der

0: für alle, die auf die abschlagsfreie Rente nach 45 Beitragsjahren gesetzt haben. In Königssee im Landkreis Saalfeld-Rudolstadt läuft nach einem Dachstuhlbrand ein größerer Feuerwehreinsatz. Das Feuer ist am Vormittag im Ortsteil Unterhain ausgebrochen. Um die 70 Feuerwehrleute sind im Einsatz. Die Löscharbeiten gestalten sich sehr schwer, weil sich das Feuer im Inneren des Dachstuhls ausgebreitet hat. Verletzt wurde bisher niemand. Der Schaden wird bisher auf rund 90.000 Euro geschätzt. Eine atemberaubende Drohnenlichtershow war das am Donnerstagabend über dem Fußballstadion in Manchester. Dort ist mit Drohnen das Bandlogo von Oasis in den Himmel geschrieben worden. Und ein Datum dazu, der 14. September. Die spannende Frage, was hat es damit auf sich?
1: Ja, die Gerüchte gibt es schon länger, aber jetzt scheint es tatsächlich konkret zu werden mit der nächsten Oasis-Tour. Also Montag kommt da definitiv irgendeine Ankündigung. Und zuletzt hat die Band ja selbst mögliche Konzertorte angedeutet. In einem Instagram-Video gab es zum Beispiel eine Anspielung auf ein Oasis-Konzert 1997 in München. Das heißt, die deutschen Fans dürfen sich Hoffnung machen. Bestätigt ist zwar noch nichts, aber ich glaube, am Montag gibt's da gute Nachrichten.
0: Und ich wette mal, die Karten gehen weg wie die sprichwörtlichen warmen Semmeln.
2: Ich glaube, Christian kommt auch. Hier ist das Antenne Thüringen Wetter, 3:16 Uhr. Und zwar bleibt es so schön, wie es gerade ist. Kein Regen bis 24 Grad heute Nachmittag. Morgen auch nochmal schönes Grillwetter, schöne 24 Grad. Am Sonntag nur 20, aber am Montag ist es wieder schön warm.
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2: Antenne Thüringen, der schnellste Verkehrsservice, 16:04 Uhr, A4 Richtung Dresden. Der Ausfahrt Gotha-Boxberg, Vorsicht bitte, hier steht ein kaputter LKW. Nochmal A4 Richtung Dresden zwischen Weimar und Apolda. Vorsicht, hier eine ungesicherte Unfallstelle, ein Unfall gleich mit mehreren Fahrzeugen und es staut sich. A4 Richtung Dresden, in der Abfahrt Waltershausen, ein kaputter Transporter. A9 Richtung Berlin, zwischen Eisenberg und Weißenfels, 5 Kilometer Stau, es dauert hier, Mann oh Mann, eine Dreiviertelstunde länger. A9 Richtung Berlin zwischen Naumburg und Weißenfels. Vorsicht bitte, eine ungesicherte Unfallstelle auf dem linken Fahrstreifen. Polizei und Rettungswagen sind unterwegs. B87 Weißenfels. Zwischen Weißenfels Ortsausgang und der B91 ein Unfall auf dem rechten Fahrstreifen auf der Fahrbahn im Kurvenbereich. So, und die Blitze jetzt von Madeleine.
4: 2 Freitagsblitzer, einer auf der B180 in Altenburg in der Zeitzer Straße, hier in beiden Richtungen, und in Eisenach in der Kassler Straße. Danke an Christian.
2: Danke Madeleine und euch eine gute Fahrt. Und
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2: Ich frage euch, war euer Geschichtsunterricht so gut, dass ihr ganz genau über die 1920er Jahre in Deutschland Bescheid wisst, so zwischen Ende des Ersten und Beginn des Zweiten Weltkrieges, die goldenen 20er, als die Weimarer Republik so langsam unterging? Wisst ihr noch, was da los war und wie die erste deutsche Demokratie am Ende untergegangen ist? Und wenn nicht, dann ist das jetzt auch nicht weiter tragisch. Dann empfehle ich euch nämlich einen echten Crashkurs. Ich habe ihn schon hinter mir. Es ist die Megaserie Babylon Berlin, die finale Staffel seit gestern in der ARD-Mediathek. Nur die besten deutschen Schauspieler haben es in die Serie geschafft, so viel ist klar. Und Christian Friedl ist mit dabei und spielt seit 10 Jahren den Polizeifotografen bei der Berliner Mordkommission. Über die teuerste deutsche Serie ever spricht Christian gleich hier bei mir in der Show.
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1: Babylon Berlin. Die finale fünfte Staffel der History-Serie ist online mit Christian Friedl. Er ist in Magdeburg geboren und ist seit der ersten Staffel, also seit 10 Jahren mit dabei und durch Babylon Berlin bekannt geworden. Und das ist jetzt für euch wichtig zu wissen. Wir haben das Interview vor circa 4 Wochen, also vor der Wahl in Sachsen-Anhalt, aufgezeichnet.
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1: So, hier ist Christian Friedl und es ist mir eine Freude.
3: Mir auch. Hallo, hallo. Ich freue mich sehr.
1: Und schöner wäre es natürlich, wenn du jetzt hier wärst, aber du bist einfach zu beschäftigt. Ich sag's jetzt einfach mal so, wie es ist, ne?
3: Ja, das tut mir leid. Ich mag es auch immer, eigentlich persönlich sich gegenüber zu sitzen.
1: Ja.
3: Aber es muss auch mal so gehen.
1: Es muss auch mal so gehen, richtig. Christian, ich weiß noch, wie der großartige Schauspieler Thomas Thieme vom, es müssen mehr als 10 Jahre gewesen sein, gesagt hat, Frau Peschke, da kommt was ganz, ganz Großes. Heißt Babylon Berlin. Und er hat ja in den ersten, ich glaube, beiden Staffeln mitgespielt und er hatte recht. Babylon Berlin ist was ganz Großes. Und du hattest auch ein super großes Glück mit einer Rolle, die dich durch alle Staffeln getragen hat. Bis zur letzten. Ja. Herzlichen Glückwunsch.
3: Ja, vielen Dank. Es ist ja nicht so sicher gewesen, ob man eine Staffel überlebt, aber ich hatte das große Glück. Ja, ich freue mich sehr.
1: Heißt das im Umkehrschluss, dass du das vorher gar nicht wusstest, dass du bis zur 5. Staffel durchhalten musst?
3: Also ich glaube, wenn man sich jetzt rückblickend auch die ersten beiden Staffeln anschaut, hat niemand wirklich, also alle haben an den Erfolg geglaubt, aber niemand hat gewusst, dass es so weit geht oder dass es so weit gehen kann und wie die Figuren weitergehen. Ich glaube, die Regisseure, die drei, haben sozusagen immer von Staffel zu Staffel gedacht und haben sich ein Ziel gesetzt, das sie nicht länger machen wollen als zur Machtergreifung. Darüber hinaus wollen sie das nicht mehr erzählen, weil das mit ihrem babylonischen Berlin nichts zu tun hat. Und das war für sie eine runde Sache. Aber ob das überhaupt zustande kommt, das ist ja heutzutage auch eine Frage. Schauen viele Leute zu? Hat man das Geld sozusagen? Und deswegen waren auch Figurenentwicklungen überhaupt nicht vorausschaubar. Mhm. Also man konnte nicht jetzt wirklich in die Zukunft fahren.
1: Also man muss nochmal betonen, du hast super großes Glück gehabt. Es geht um die deutsche Geschichte zwischen den beiden Weltkriegen. In der Schule behaupte ich jetzt mal, bei mir zumindest, ein bisschen zu kurz gekommen. Deshalb ist das jetzt die Gelegenheit, nochmal von vorne anzufangen, nicht nur die 5. Staffel zu gucken, sondern auch alles, was vorher kam, um diese Wissenslücke auch zu schließen. Die meisten wissen ja, dass Hitler 33 an die Macht gekommen ist, aber nicht so genau den Weg dahin. Wie war es bei dir?
3: Also das ist ein sehr guter Punkt, weil ich glaube, als ich, als dieses ganze interessante Thema drankam, war gerade frisch die Wende und meine Geschichtslehrerin hatte damals richtig wie ausgeatmet und konnte nun wirklich in der Komplexität alles erzählen. Aber natürlich muss man gewisse Dinge abhandeln. Man hat sich dann sehr auf den Krieg spezialisiert und fokussiert und genau diese spannende Zeit, warum das eigentlich zustande gekommen ist und wer da eigentlich auch Mitschuld trägt und überhaupt wie viele Menschen diese Partei mit unterstützt haben und gewählt haben, das ist alles nicht so in der Ausführlichkeit erzählt worden und da ist es natürlich toll, dass solche Wissenslücken unterhaltsam geschlossen werden können.
1: Und worum es in der 5. und letzten Staffel von Babylon Berlin genau geht, das hören wir alles gleich von Christian Friedl persönlich.

0: Babylon Berlin, der History-Serie über die sogenannten goldenen 20er Jahre in Berlin, die am Ende so goldig nicht waren. Du spielst den Polizeifotografen der Mordkommission an der Roten Burg in Berlin. Der heißt Reinhold Gräf und bist schon ab Minute 5 zu sehen. Glückwunsch. Habe ich gedacht, man muss nicht so lange warten, bis der Friedel kommt. Das geht gleich, geht gleich richtig los. Und die fünfte Staffel spielt 1933. Und weil du gerade gesagt hast, unterhaltsam. Ich muss dir gestehen, das ist euch so gut gelungen, dass ich das nur dosiert ertragen konnte. Mhm. Zwei Folgen am Stück, mehr ging nicht.
1: Als ich jetzt die finale Staffel geschaut habe, ich wusste ja, was kommt und was wir gedreht haben und überhaupt. Aber ich habe wirklich das Gefühl gehabt, dass man diese Staffel mit ganz anderem Blick sich anschaut und dass es manchmal einem kalt den Rücken unterläuft und dass es wirklich sehr gruselig ist, wie stark die Parallelen zur heutigen Zeit ist, wenn man sich überlegt, dass man, es geht einem auf der einen Seite gut, aber auf der anderen Seite merkst du, dass gesellschaftlich so viel bröckelt und so viel jetzt, also gerade in meine Heimatregion, aber überhaupt im ganzen Land, hat man das Gefühl, da ist irgendwas, das bröckelt, das kommt hoch, das explodiert irgendwann. Ob das wirklich so kommt, man hofft ja immer, dass es vielleicht noch irgendwie anders kommt, aber das spiegelt sich eben auch in der Staffel, dass man das Gefühl hat, es hätte auch verhindert werden können oder es hätte Möglichkeiten gegeben. Und das ist eben das, was die Staffel so gruselig macht und auch so dunkel macht, im Gegensatz zu den anderen Staffeln.
0: Obwohl die waren ja immer schon ein bisschen dunkel, fand ich. Also Babylon war immer ein bisschen schmutzig, ein bisschen dunkel und so.
1: Aber es gab immer auch das Gefühl, dass man so sagte, oh, dieses Nachtleben und Freiheit. Man hat so das Gefühl, irgendwas gab es auch, wo man sagte, ach, das hätte ich gerne irgendwie erlebt. Aber klar, diese Dunkelheit, das ist ja allein schon durch die Mordfälle und in was für Gegenden man kommt. Klar, aber diese Staffel hat nochmal eine besondere Dunkelheit, die gruselig ist. Ja.
0: Ich weiß jetzt auch nicht, ob meine Frage naiv ist, aber wie ging es dir während der Dreharbeiten? Also als Schauspieler muss man sich ja regelrecht zurückbeamen können in eine Zeit, in dem Falle 1933, die nicht sehr schön war. Ein Ende der Weimarer Republik und der Beginn der Diktatur der Nationalsozialisten, also Hitler wird Reichskanzler. Wie war das? Wie hat sich das? Also ich meine, man muss ja da reingehen. Ich meine, ihr wollt ja eure Zuschauerinnen und Zuschauer auch mitnehmen, also müsst ihr erst mal vorlegen, ne?
1: Na klar, absolut. Und Babylon war schon von der ersten Staffel an eigentlich, als ob man in eine Zeitmaschine steigt. Und man ließ sich auch über die, das ist ja auch ein totales Geschenk, dass man so fast 10 Jahre sich von Staffel zu Staffel auch hat treiben lassen. Und man merkte aber manchmal, dass man im Treiben lassen, dass einem so, dass man Gänsehaut kriegt oder dass man so denkt, oh Gott, das ist ja grauenhaft. Es gibt ja auch eine Szene, wo Reinhold Gräf sozusagen.
0: Also das ist der Pressefotograf, beziehungsweise Polizeifotograf, den du spielst, ne?
1: Genau, also meine Figur hat ja noch so ein zweites Leben und geht dann abends eigentlich zu einem Ort der Freiheit oder der eben sehr viel bedeutet und wird dort eben vom Polizisten überrascht und merkt dort auch, wie sich dieses System ändert und wie sich die Sprache ändert und wie das auch immer mehr, also wo Menschen plötzlich so Macht bekommen oder also wo man so merkt, das ist sehr, sehr, wie kann man sich da wehren? Und das hat einen schon nachdenklich zurückgelassen und man merkt jetzt schon, dass das eine Zeit ist, wo der Ton rauer wird und wo auch das Verhalten miteinander nicht mehr so offen und frei ist, wie das vielleicht mal eine Zeit lang schien.

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10: Es ist gleich 16:30.
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12: Euch einen schönen Nachmittag. Der Thüringer Landtag soll über seine Auflösung abstimmen. Das hat die AfD-Fraktion beantragt. Die Sondersitzung findet in 4 Wochen statt, direkt vor der nächsten regulären Sitzung am 7. Oktober. Ziel der AfD ist eine Neuwahl, die allerdings gilt als unwahrscheinlich. In den USA wird zur Stunde an die Opfer der Terroranschläge vom 11. September erinnert. 25 Jahre nach 9/11 gibt es Gedenkveranstaltungen an einigen Orten. Im Mittelpunkt steht New York. Am Ground Zero verlesen Angehörige die Namen der Getöteten. Dazu gibt es einige Schweigeminuten. Auf Reden wird bei der zentralen Gedenkfeier verzichtet. Einige ehemalige US-Präsidenten sind vor Ort in New York. US-Präsident Trump wird am Pentagon eine Rede halten. Immer mehr Thüringerinnen und Thüringer arbeiten an einem Doktortitel. Waren es Ende 2025 um die 6.450 Menschen, die mit ihrer Doktorarbeit beschäftigt waren. Das teilte das Statistische Landesamt mit. Seit 2018 ist die Zahl ständig gestiegen. Damals waren es fast 1.000 Menschen weniger. Und jetzt die Thüringen-Reporter aus eurer Region mit den Veranstaltungstipps für euer Wochenende.
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14: Marmelade tauschen, nochmal Freibadpommes und Lichtkunst für die Demokratie. Das geht am Wochenende. Ihr Lieben, wo sonst Schiller für Freiheit geschrieben hat, da läuft im Weimar Lichtkunst über die Fassade, übers Schillerhaus. Genius Loci nennt sich das und da wird also Lichtkunst auf historische Orte, Fassaden projiziert. Und diesmal ist das Motto Demokratie, ja und eigentlich wir alle, nämlich die Gesellschaft. Hendrik, du bist der Festivalmacher, das Thema passt ja genau.
15: Man sieht ja auch gerade, ich sag mal so, die Hütte brennt, ja. Überall, jeden Tag, alle reden eben über Demokratie, Gesellschaft und wie ist denn das und wie geht denn das weiter. Wir haben Künstler aufgerufen, sich Gedanken darüber zu machen, wie das eben funktionieren soll. Und wir haben auch selber Dinge entwickelt, die das Demokratie spürbar machen sollen.
14: Genius Loci in Weimar mit den besten Fassadenkünstlern, jedes Mal anders, jedes Mal überraschend und jedes Mal faszinierend. Das Programm findet ihr auch bei uns im Web. Marmelade tauschen, Stockbrot rösten und klettern, basteln und Märchen hören. Auf der Fuchsfarm in Erfurt ist morgen Naturfestival für die Familie mit viel Magie, Musik und natürlich viel Platz zum Spielen. Fuchsfarm Erfurt von 14 bis 18 Uhr morgen Samstag. Und noch die letzte Zugabe für den Sommer. Ja, es ist jetzt soweit. Unsere Freibäder machen peu à peu dicht. Das Freibad Buttstedt feiert Stöpselfest. Morgen ab 19 Uhr Party mit Cocktails und Live-Musik. Freibad Buttstedt, Weimarer Land. Ja, und danach wird dann der Stöpsel gezogen. Geht aus, habt Spaß, erlebt was. Schönes Wochenende.
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0: schönes Wochenendwetter. Heute Nachmittag klappt das schon mal bis 24 Grad und immer wieder sonnige Lücken. Auch morgen noch mal Grillwetter und bis 24 Grad. Der Sonntag, naja, der schwächelt dann ein bisschen. So um die 20 Grad, mehr geht dann nicht. Und es sind auch ein paar Regenschauer geplant. Und ab Montag wird es dann schon wieder wärmer. Anzeige Thüringen, der schnellste Verkehrsservice, 3 Minuten nach 4:30. A4 Richtung Dresden zwischen Weimar und Apolda. Vorsicht, hier eine ungesicherte Unfallstelle. Und zwar gleich mit mehreren Fahrzeugen. Es staut sich. A4 Richtung Dresden in der Abfahrt Waltershausen, ein kaputter Transporter. Und nochmal die A4, die Richtung Dresden in der Ausfahrt Gotha-Boxberg. Vorsicht bitte, hier ein kaputter LKW. Weiter die A9 Richtung Berlin zwischen Eisenberg und Weißenfels. 7 Kilometer Stau. Hier dauert es eine Stunde länger. Und B90 zwischen dem Abzweig nach Nahwinden und dem Abzweig nach Sundremda. Hier eine Vollsperrung nach einem Unfall. Und der Saale-Holzland-Kreis zwischen Mörsdorf und St. Gangloff ist die Straße ebenfalls nach einem Unfall gesperrt. Die Blitzer jetzt von Madeleine.
1: Immer noch 2. Der erste steht auf der B180 in Altenburg in der Zeitzer Straße. Hier wird beidseitig geblitzt. Und in Eisenach in der Kassler Straße Richtung Stettfelder Straße.
0: Das war's. Wenn ihr noch was gesehen habt, sagt zu uns. Wir sagen es weiter. 0800 3x5 2550.
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0: Heute ist der Schauspieler Christian Friedl aus Magdeburg zu Gast. Seit der ersten Staffel vor 10 Jahren spielt er mit in der History-Serie Babylon Berlin. Die letzte Staffel der teuersten deutschen Serie aller Zeiten ist gerade online gegangen. 140 Länder haben diese Serie schon eingekauft. Und warum Christian seine Rolle besonders berührt, darüber sprechen wir gleich.
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1: Babylon Berlin ist zurück mit der letzten Staffel und mit Christian Friedl. Seit 10 Jahren spielt er dort den Polizeifotografen bei der Berliner Mordkommission. Reinhard Gräf heißt er. Und wir haben vor 4 Wochen miteinander gesprochen. Denn die letzte Staffel spielt 1933, als Hitler an die Macht kam. Wenn man es gesehen hat, dann stellt man fest, oder ich stelle fest, dass das, was damals passiert ist, heute nicht unmöglich ist.
2: Das ist das absolut. Und man hört ja jetzt auch gerade, man hat ja nun jetzt vor kurzem erst den Angriff auf den CSD in Berlin gesehen. Ja. Also meine Figur spielt natürlich im homosexuellen Milieu. Und heutzutage gibt es ja auch sozusagen die LGBTQ, wird angegriffen, sie sei zu laut und es ist schon fast militant und so weiter. Wird vieles in einen Topf geworfen, was überhaupt nicht zusammengehört. Auch das ist sehr, sehr komplex. Und die Rechte, die dort sozusagen auch teilweise bunt und laut gefordert werden, sind längst überfällig. Und das ist aber auch komplexer zu betrachten als heute, wo dann von ganz radikal links und radikal rechts auch sozusagen sehr, sehr stark dagegen gewettert wird und so ein neues Feindbild aufgebaut wird. Und deswegen ist das heute überhaupt nicht unmöglich und gibt auch schon, ich war jetzt neulich in Magdeburg in meinem Lieblingskino und dort wird immer ein queerer Filmabend findet dort statt. Und dort macht man sich schon Gedanken, ob das jetzt, wenn die AfD dort an die Regierung kommen sollte, ob sowas überhaupt noch möglich ist. Mhm. Und dann habe ich nur gesagt, dann muss sowas erst recht möglich sein. Also man darf sich nicht den Mund verbieten lassen oder überhaupt in jeglicher Form, also nicht nur bei der queeren Community, sondern überhaupt die Freiheit nehmen. Ja, da hoffe ich, dass da nicht Leute einknicken oder Angst haben, denn mit Angst wird ja die meiste Zeit operiert.
1: Christian Friedl ist bei uns in der Show. Seit 10 Jahren gehört er zum Cast von Babylon Berlin. Aber wie geht's jetzt weiter nach diesem Erfolg? Was soll da für Christian noch kommen? Darüber spreche ich gleich. Die Schäden im

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0: Schön, dass ihr dabei seid. Hier ist Antenne Thüringen und der Schauspieler Christian Friedl ist heute mein Gast. Er spielt seit der ersten Staffel mit in Babylon Berlin. Die fünfte und letzte Staffel ist gerade online gegangen. Und wenn ihr es noch vorhabt, euch wird ein Detail immer wieder anspringen. Christian, by the way, in keinem Film, den ich kenne, wurde so viel geraucht wie in Babylon Berlin. Waren das echte Zigaretten oder die Lindenberg-Variante?
1: Also es sind, ich glaube, sowohl auf Bühnen als auch beim Film gibt es eigentlich immer diese Kräuterzigaretten.
0: Ja.
1: Das ist sozusagen, also ist immer noch jetzt Rauch, aber es ist trotzdem, genau, es ist nicht ganz so gesundheitsschädlich. Und diese Kräuterzigaretten haben auch einen ganz eigenen Geschmack und sind auch sehr, ja, dadurch, ich rauche ja nicht und musste manchmal auch rauchen. Und das haben sie meiner Figur, glaube ich, in der dritten Staffel dann weggenommen, als ich mir dann meine Wimpern angesenkt habe. Und sie merken, nee, das glaubt ihm kein Mensch, dass er raucht. Aber es ist natürlich, genau das ist ja, ne, man ist zu Hause, man ist im Krankenbett, es wird ja auch im Bett geraucht.
0: Genau,
1: Hause.
0: Im
1: also,
0: Bett.
1: Das ist wirklich, ja. Also es ist, so war das eben früher.
0: Ich wollte es gerade sagen, ja, kann man sich heute nicht mehr vorstellen.
1: Atmosphäre
0: ja, genau.
1: Nee,
0: aber das ist, glaube ich, authentisch. Ne? Das muss man einfach mal
1: absolut,
0: so einordnen.
1: Genau, ja.
0: Kommen wir nochmal zu dir, Christian.
1: Ja.
0: Babylon Berlin hat dich fast 10 Jahre beschäftigt und war auch noch erfolgreich. Das ist quasi kaum zu toppen. Ein Stück von einem Oscar hast du auch schon, nämlich Zone of Interest. Da hast du mit Sandra Hüller gespielt. Was soll denn jetzt noch groß passieren? Es sei denn, du willst noch einen eigenen haben.
1: Also mindestens. Nein, also ich glaube, was mich ja so antreibt in meinem Beruf, ist ja immer, ich bin so neugierig und neue Sachen machen. Ich habe jetzt im Frühjahr meinen ersten Actionfilm gedreht in Indien und das ist zum Beispiel auch etwas, was ich noch nie gemacht habe, so in dieser Form. Und darauf freue ich mich sehr, wenn der Film nächstes Jahr in die Kinos kommt. Der heißt The Peasant und das war eine ganz tolle Erfahrung.
0: Was spielst du denn da?
1: Ich bin der Hauptbösewicht.
0: Ja, ist nicht dein Ernst, das kannst du doch gar nicht.
1: Es ist, genau. Es, ja,
0: das ist dein Image, ne?
1: Auch das ist eine Herausforderung, sozusagen. Aber ich glaube, es ist, du hast das gerade angesprochen mit Zone of Interest und Babylon. Ich glaube, auch gerade das ist zum Beispiel, hat mich auch beschäftigt beim Dreh. Ich komme aus diesem Zone of Interest Film und habe diese ganze Promo gemacht und der Film hat sehr viel Aufsehen, sehr viel Diskussion gesorgt, das was eigentlich das größte Geschenk ist und dann wurde er noch mit 2 Oscars belohnt. Und klar, das sind natürlich Erfolge, aber da darf man sich auf keinen Fall ausruhen. Dafür bin ich viel zu neugierig auf das, was kommt und natürlich kann man sowas nicht einfach wiederholen. Babylon ist etwas.
0: Du wirst jetzt auch, wollte ich gerade sagen, du wirst jetzt immer wieder auf diese Serie angesprochen werden. Damit musst du jetzt leben. Ja, es ist einfach so.
1: Und es ist auch international.
0: Ist das schön?
1: Also ich stand neulich im Turm von Pisa und da sprach mich jemand an und sagte, Herr Friedl, Sie sind doch von Babylon Berlin. Und das passiert einem dann auch mal, dass du dann irgendwo in der Welt unterwegs bist und die Leute diese Serie lieben und schauen. Und das ist natürlich toll.
0: Ich hoffe auch, ihr wurdet gut bezahlt, war ja schließlich auch die teuerste deutsche Serie ever.
1: Das Geld fließt sicherlich nicht in unsere Gagen.
0: Aber der hat ja wirklich alles mitgespielt, was in Deutschland Rang und Namen hat. Und wer jetzt sozusagen bei 5 Staffeln, muss man leider mal so sagen, nicht dabei war, der ist noch nicht da, wo er hin will.
1: Es waren ja wirklich fast alle schon dabei. Und es ist ja, ich ziehe den Hut überhaupt vor der Produktion, die eine solche komplexe Arbeit mit so vielen Leuten in so vielen Erzählsträngen, das ist wirklich eine Wahnsinnsarbeit, das zusammenzukriegen.
0: Glaube ich. Deswegen ja auch Leute 3 Regisseure. Auch,
1: ja.
0: Das schafft ja einer gar nicht.
1: Ja.
0: Und ob Christian Friedl aus Sachsen-Anhalt auch den Thüringen-Test schafft, das hört ihr gleich.
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7: Euch einen schönen Feierabend. Der Thüringer Landtag soll am 7. Oktober über seine Auflösung abstimmen. Die Sondersitzung hat die AfD beantragt. Für eine Auflösung und anschließende Neuwahlen wäre eine Zweidrittelmehrheit nötig und die gilt als unwahrscheinlich. Hintergrund ist das Zerbrechen der BSW. 10 der ursprünglich 15 Abgeordneten haben sich inzwischen zu einer neuen Fraktion zusammengeschlossen. AfD-Fraktionschef Höcke versucht seit Monaten, Ministerpräsident Vogt zu stürzen. Zwei Misstrauensvoten, bei denen Höcke als Gegenkandidat angetreten ist, sind bereits gescheitert. Mit Schweigeminuten, Glockenschlägen und Lichtinstallationen gedenken die USA die Opfer der Terroranschläge vom 11. September vor 25 Jahren. Im Zentrum stehen die Orte, die damals angegriffen wurden. Das World Trade Center in New York, das Pentagon in Washington und ein Feld im US-Bundesstaat Pennsylvania.
8: Am Ground Zero, dem Ort der zerstörten Zwillingstürme in New York, lasen Angehörige die Namen der fast 3000 Getöteten vor. Auch New Yorks Bürgermeister Zoran Mamdani gedachte dort der Opfer, während US-Präsident Donald Trump an einer Gedenkveranstaltung am Pentagon teilnahm. 25 Jahre sind die Terroranschläge nun her, aber es gibt immer mehr Menschen, die an den gesundheitlichen Folgen leiden, unter anderem, weil sie giftigen Rauch und Staub eingeatmet haben. Daran sind inzwischen mehr Menschen gestorben als an den Anschlägen selbst. Aus New York, Christina Horsten.
7: Die Bundesanwaltschaft hat Anklage gegen 7 mutmaßliche Hamas-Mitglieder erhoben. Die Verdächtigen sollen Waffen für einen geplanten Anschlag in Deutschland oder in Österreich beschafft haben. Nach Einschätzung der Ermittler könnten israelische oder jüdische Einrichtungen das Ziel gewesen sein. Die Beschuldigten sind in den letzten Monaten in Deutschland und im Ausland festgenommen worden. Wenn ihr zum Einkaufen geht, soll es in Zukunft auch möglich sein, überall bargeldlos zu bezahlen. Schon nächstes Jahr soll das laut Finanzminister Klingbeil umgesetzt werden. Keine Angst, euer Bargeld wird nicht arbeitslos.
9: Beim Kaffee für 3 Euro soll es genauso funktionieren wie beim großen Einkauf. Eine Mindestgrenze fürs digitale Bezahlen soll es nicht geben. Extra Gebühren für Kunden auch nicht. Welches System ein Laden anbietet, darf er grundsätzlich selbst entscheiden. Ausnahmen sind zum Beispiel für Amateursportvereine oder Wohltätigkeitsverbände geplant. Klingbeils Ministerium nennt noch einen weiteren Grund für die neuen Regeln. Digitale Zahlungen hinterlassen Spuren und sollen so auch helfen, Steuerhinterziehung und Geldwäsche aufzudecken. Zoe Tassovali, Antenne Thüringen Nachrichtenredaktion.
7: Dieses Kleid ist als Rachekleid in die Modegeschichte eingegangen. Getragen hat es Prinzessin Diana 1994 als Antwort auf Prinz Charles, der damals eine Untreue öffentlich gemacht hat. Jetzt wird das royale Kultkleid versteigert. Diana hat es 1991 für 900 Pfund, ein bisschen mehr als 1000 Euro damals, gekauft. Am 9. Dezember kommt das Kleid jetzt im Auktionshaus Sotheby's unter den Hammer. Experten schätzen, dass das Rachekleid um die 250.000 Euro einbringen.

0: kleines Schnäppchen, Sina.
1: Ich finde es ja immer schön, was Männer mir grundsätzlich alles zutrauen. Eine 250.000 für ein Kleid. Das Schöne oder das Schlimme ist, ich würde da nie reinpassen. Vielleicht, Madeleine, du, ne? Das ist die 34, 36.
2: Kann ich mir nicht leisten.
1: Manchmal zu groß für dich. So, ja, das Antenne Thüringen, Freitagswetter. Ah, da kommt nichts mehr dazwischen, das bleibt jetzt so schön. Morgen auch nochmal Grillwetter, sonnige Lücken, 22 bis 24 Grad. Nur der Sonntag, der schwächelt ein bisschen, 21 Grad bedeckt, ein paar Regenschauer. Aber am Montag ist alles vorbei, da wird es dann auch schon wieder wärmer.
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1: Antenne Thüringen, der schnellste Verkehrsservice. 3:05 A4 Richtung Dresden zwischen Weimar und Apolda. Da gab es einen heftigen Unfall mit mehreren Fahrzeugen. 12 Pkw stehen mittlerweile auf dem Standstreifen. 12. A4 Richtung Frankfurt, die Gegenrichtung. In der Auffahrt Erfurt West ein Unfall mit einem kaputten Auto. Das steht da gerade rum, vorsichtig fahren. A4 Richtung Dresden in der Abfahrt Waltershausen ein kaputter Transporter. A4 Richtung Dresden in der Ausfahrt Gotha-Boxberg, vorsichtig bitte hier, ein kaputter LKW. Eine 71 zwischen Erfurt-Mittelhausen und Erfurt-Stotternheim in beiden Richtungen. Vorsicht bitte, hier laufen Personen auf der Fahrbahn. Und der Saale-Holstein-Kreis zwischen Mörsdorf und St. Gangloff. Hier ist die Straße nach einem Unfall nach wie vor gesperrt. Die Blitze jetzt von Madeleine.
2: Und es gibt gerade aktuell keinen. Also zumindest uns keiner einen verpetzt. Also könnt ihr jederzeit natürlich machen.
1: Das ist nicht petzen, das ist einfach nur mitdenken. So.
2: Allen Bescheid geben.
1: Genau. Ja. Ruft uns an 0800 3x5250.
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1: Und mit dem Schauspieler Christian Friedl. Fotos von Christian sind auch online und von der ersten bis zur letzten Staffel spielt er mit bei Babylon Berlin. Und wie er in echt so ist, das kriegen wir auch gleich noch raus.

0: Schön, dass ihr dabei seid. Hier ist Antenne Thüringen und Christian Friedl ist heute mein Gast. Christian Friedl. Genau. Der spielt mit seit 10 Jahren in Babylon Berlin. Ab heute könnt ihr euch die neue letzte Staffel anschauen. Und er spielt da diesen Polizeifotografen bei der Mordkommission. Und nachdem wir jetzt über den Film gequatscht haben, wollen wir Christian doch nochmal so richtig kennenlernen. Christian, Wir haben jetzt nicht mehr ganz so viel Zeit, um dich ganz genau kennenzulernen, aber wenigstens so ein bisschen. Kurze Fragen, kurze Antworten, okay?
1: Ja, gut.
0: Beziehungsstatus? Ja.
1: Über meinen Beziehungsstatus rede ich eigentlich nie in der Öffentlichkeit.
0: Verliebt, verlobt, verheiratet, geschieden, einfach nur so.
1: Okay. Verliebt bin ich immer.
0: Ach, verliebt immer, siehst du? Genau. Das klingt doch schon mal gut. Was haben wir denn da noch? Was ist das Gute an dir?
1: Ich glaube, dass ich sehr verbindlich sein kann.
0: Was ist nicht so doll? Was ist nicht so prickelnd?
1: Meine Ungeduld.
0: Ja. Popcorn salzig oder süß?
1: Süß.
0: Eule oder Lerche?
1: Eule.
0: Joggen oder Yoga?
1: Joggen.
0: Texten oder lieber telefonieren?
1: Oh, Texten.
0: Mhm. Dein coolstes Hotelzimmererlebnis, weil du kommst ja viel rum?
1: Ich war neulich in der Toskana und habe das krasseste Frühstücksbuffet, was ich je erlebt habe, erleben dürfen.
0: Erzähl mal.
1: Das war toll.
0: Erzähl mal, was war denn das?
1: Ja, das ist einfach, da war ein einziger Stand nur mit verschiedenen Schokoladen. Und es war ein riesengroßes Buffet. Das

0: war in Viareggio. Was es da an Auswahl gab, das war unbeschreiblich.
1: Ich kann mir das lebhaft vorstellen. Man schafft dann immer so wenig und danach ist einem schlecht, ne?
0: Absolut, weil man denkt, man muss jetzt das wirklich alles essen.
1: Genau.
0: Ja, es ist, ja.
1: Was ist bei dir immer im Kühlschrank?

0: Lange her.
1: Hast du
0: ja, ja, ja, ja, ja, ja. Genau. Aber in meiner Jugend war ich schon sehr rasant unterwegs, sagen wir es mal so.
1: Wofür gibst du zu viel Geld aus?
0: Ich glaube, Musik.
1: Was tust du, wenn du nicht einschlafen kannst?
0: Ich versuche nicht mehr so viel am Handy zu daddeln, aber eigentlich versuche ich dann immer Comics zu lesen.
1: Und dein größtes Laster, Rauchen ist es ja nun nicht?
0: Ja, leider Süßes.
1: Zum Schluss aber noch das Romantischste, was du je für eine Frau oder einen Mann getan hast.
0: Also,
1: ich habe zum Beispiel schon mal einen Stern gekauft.
0: Ach so,
1: ja. Oh,
0: das ist ja süß. Ich glaube, ein Lied geschrieben.
1: Und selber gesungen oder nur geklimpert auf?
0: Natürlich.
1: Ach so.
0: Selber getextet, gesungen, aufgenommen. Gott.
1: Ich glaube, du bist romantisch, oder?
0: ich liebe Romantik. Aber man lernt, wenn man älter wird, dass die vom Film und Fernsehen vorgelebte Romantik nicht immer das ist, was wirklich romantisch ist.
1: Und was wirklich hilft, ne? Also in dem Moment.
0: Und was wirklich hilft, ja. Ja, ja.
1: Wäre da jetzt nur noch der Thüringen-Test? Und das erledigen wir alles gleich.

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1: Und mit Christian Friedl, dem Schauspieler aus Sachsen-Anhalt, also Magdeburg, geboren und spielt mit in der finalen Staffel, wie schon 10 Jahre lang, Babylon, Berlin. Ich würde mit dir noch mal ganz kurz einen Thüringen-Test machen.
2: Mal sehen, oh Gott, was... da falle ich bestimmt durch.
1: Das macht nichts, jetzt bist du nicht der Einzige. Wir machen erstmal so einen kleinen Anlauf, wie bei Wer wird Millionär, die einfachen Fragen, und dann wird es ein bisschen schwieriger. Also, Thüringer essen am liebsten?
2: Bratwurst.
1: Mhm. Die Landeshauptstadt ist?
2: Erfurt.
1: Das Wohnhaus von Goethe steht in?
2: Weimar.
1: Zweimal richtig. Und der bekannteste Wald Thüringens ist der?
2: Thüringer Wald.
1: Ja, richtig. Ich habe gesagt, das sind einfache Fragen am Anfang. Jetzt wird es ein bisschen kniffliger, aber ich helfe dir gerne mit Multiple Choice. Und zwar, wer soll auf der Wartburg das Tintenfass an die Wand geworfen haben? A. Goethe, B. Luther, C. Honecker.
2: Luther.
1: Mhm. Der kleine Ort Lauscher am Thüringer Wald ist der Geburtsort A. des Ostereis, B. der Weihnachtskugel und C. des Karnevalskostüms.
2: Ich glaube, der Weihnachtskugel könnte ich mir
1: vorstellen. Richtig. Im Erfurter Dom hängt die größte freischwingende mittelalterliche Glocke. Wie heißt sie? Arabella, Moment, ja, genau. Ja, Entschuldigung, ich bin jetzt nochmal dran. Arabella, Gloriosa oder Himmelsklang?
2: Ich könnte mir Gloriosa vorstellen.
1: Schon wieder richtig, Christian. Mensch, das gibt's doch gar nicht. Mensch. Welche bekannte...
2: Christina Thüringen.
1: Ja, welche bekannte Automarke wurde ursprünglich in Eisenach gebaut? A, BMW, B, Audi, C, Opel oder D, Volkswagen?
2: Ich glaube Audi.
1: Nee, es war BMW. Später
2: BMW.
1: Dann, ja, später dann Wartburg. Wie lang muss eine Thüringer Bratwurst sein? A. 15 bis 20 Zentimeter, 18 bis 23 Zentimeter oder 20 bis 25 Zentimeter?
2: Das erste, glaube ich, 15 bis 20.
1: Es gibt eine extra EU-Verordnung, davon scheinst du schon mal was gehört zu haben. Ist richtig. Und, ja. letzte Frage. Welche Spitzenköchin kommt aus Thüringen? A. Constanze Klein oder B. Maria Groß?
2: Ich muss zu meiner Schande gestehen, dass ich beide nicht kenne. Deswegen nehme ich A.
1: Nee, es ist die Maria Groß. Die ist zwar kleiner, als du denkst, aber...
2: aber sie kann ganz groß kochen.
1: Sie kann ganz groß kochen, genau. So, und jetzt freuen wir uns quasi alle einfach nur noch auf die 5. Staffel von Babylon Berlin. Christian Friedl spielt mit. Er spielt lass es mich nochmal genau richtig formulieren, den Polizeifotografen, der am Tatort immer die Beweise sichert und deswegen mit den Kommissaren immer ganz eng zusammenarbeitet, von Staffel 1 bis Staffel 5 dabei. Danke dafür, danke für dieses großartige Projekt. Und läuft ab sofort in der ARD Mediathek und ist am 19. und 25. September im Ersten zu sehen. Danke dafür jetzt aber nochmal und alles Gute.
2: Vielen, vielen lieben Dank.

0: erfrischende und lehrreiche Gespräch.
1: Ja. Wunderbar, Christian. Und beim nächsten Mal schauen wir uns dann wieder in die Augen, ne?
0: Ja, sehr gut.
1: Das wär mir ganz wichtig. Ich nehme dich beim Wort. Bis dahin, mach's gut, okay. Schöne Grüße. Ne?
0: Bis dann.
1: Ciao.
0: Danke.
1: Und tschüss. Ciao. Und noch ein Tipp, weil wieder nicht alles in die Sendung gepasst hat. Das komplette Interview findet ihr zum Nachhören und Weitersagen auf antennethüringen.de.

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1: 17.31 Uhr.
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3: Euch einen schönen Feierabend. Der Thüringer Landtag soll über seine Auflösung abstimmen. Das hat die AfD-Fraktion beantragt. Die Sondersitzung findet in 4 Wochen statt, direkt vor der nächsten regulären Sitzung am 7. Oktober. Ziel der AfD ist eine Neuwahl, die allerdings gilt als unwahrscheinlich. In den USA wird zur Stunde an die Opfer der Terroranschläge vom 11. September 2001 erinnert. 25 Jahre nach 9/11 gibt es Gedenkveranstaltungen an einigen Orten. Im Mittelpunkt steht New York. Am Ground Zero verlesen Angehörige die Namen der Getöteten. Dazu gibt es einige Schweigeminuten. Auf Reden wird bei der zentralen Gedenkfeier verzichtet. Die Bundesanwaltschaft hat Anklage gegen 7 mutmaßliche Hamas-Mitglieder erhoben. Die Verdächtigen sollen Waffen für einen geplanten Anschlag in Deutschland oder Österreich beschafft haben. Nach Einschätzung der Ermittler könnten israelische oder jüdische Einrichtungen das Ziel gewesen sein. Die Beschuldigten sind in den letzten Monaten in Deutschland und im Ausland festgenommen worden. Und jetzt die Thüringen-Reporter aus eurer Region mit den Veranstaltungstipps für euer Wochenende.
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4: Also da haben wir ein wunderbares Schloss direkt vor der Haustür und das kennt so gut wie keiner. Das ist das Schloss Balchlingen im Landkreis Sömmerda, 1000-jährige Geschichte. Und ein Verein kümmert sich gerade darum, dass dieses Schloss seinen Fame bekommt, wie es verdient hat. Und morgen zum zweiten Mal gibt's Trödelversteigerung und Premiere Bunkergolf. Jan, Bunkergolf, was heißt denn das?
5: Das heißt, man spielt Minigolf, aber in verlassenen Räumlichkeiten eines ehemaligen Bunkers, der mit zum Schloss gehört. Und die ist auch verfallen und dunkel. Und wir statten einfach Leute mit Schwarzlichttaschenlampen aus. Und da versucht man dann im Dunkeln sich zu orientieren und ein paar Bälle ins Loch zu prügeln, sozusagen.
4: Zum ersten Mal in Thüringen Golfen im Bunker. Und ihr habt wieder eine Versteigerung für den guten Zweck, bei der man nicht weiß, was man kriegt. Also das stelle ich mir unter Umständen schon sehr lustig vor, oder?
5: Es gab mehrere Situationen, die total lustig waren. Zum einen haben wir einen ausrangierten Panzer

0: steigert. Und damit hat natürlich niemand gerechnet. Und der ist dann sozusagen für weit unter seinem Schrottwert rausgegangen an die Person, die dann allerdings auch eine Woche lang zu tun hatte, sich zu überlegen, wie kriege ich denn diesen Metallberg jetzt von A nach B? Hat aber geklappt und dann ist der auch weiterverkauft worden an einen privaten Sammler und so. Das war sozusagen das Highlight.
1: Das Schloss Barchlingen bei Kölda. Morgen von 15 bis so 22 Uhr volles Programm und dieses Schloss, ihr werdet staunen, so wie ich. Bestimmt, garantiert. Schönes Wochenende.
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3: So, der Nachmittag geht genauso schön zu Ende, wie er angefangen hat. Bleibt warm bis heute Abend, 22 bis 24 Grad. Auch morgen nochmal schönes Grillwetter bis 24 Grad. Am Sonntag wird es ein bisschen regnen, deswegen auch nicht mehr ganz so warm. Bedeckt ist es auch, Sonne eher selten, aber die kommt dann am Montag schon wieder. Und dann wird es auch wieder ein bisschen wärmer. Antenne Thüringen, der schnellste Verkehrsservice, 17.34 Uhr. A4 Richtung Dresden zwischen Weimar und Apolda. Da sind in einer Baustelle zwei Auffahrunfälle passiert. Die Fahrbahn wurde vor einer knappen halben Stunde wieder freigegeben, aber die Pannenautos stehen immer noch teilweise auf dem Standstreifen und der Rückstau hat sich ordentlich aufgebaut. Das heißt, es könnte noch ein bisschen dauern. Behaltet die Geduld. A4 Richtung Dresden. In der Abfahrt Waltershausen ein kaputter Transporter. Nochmal A4 Richtung Dresden zwischen der Ausfahrt Gotha-Boxberg. Vorsicht, ein kaputter LKW. Und A71 zwischen Erfurt-Mittelhausen und Erfurt-Stotternheim. In beiden Richtungen Vorsicht, hier stehen Personen auf der Fahrbahn. Und der Saale-Holzland-Kreis zwischen Mörsdorf und St. Gangloff. Eine Vollsperrung nach einem Unfall. So, Madeleine.
4: Blitzer haben wir keine, aber noch eine Meldung von Mia per WhatsApp. Sie hat geschrieben, dass es Stau gibt auf der B4 in Gebesee Richtung Straußfurt. Hier gab es einen Unfall. Sie schreibt, am besten über Schwerstedt fahren.
3: Okay, danke für den Tipp. Wir haben es weitergesagt. Und wenn ihr noch was seht, 0800 3x5 2550. Bis gleich.
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5: 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Na, na, na, na, na, na. Und weiter geht's.
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0: So, hier ist die Antenne Thüringen Freitagsshow. Ja, fast zu Ende. Der Freitag war heute mal ein bisschen anders als sonst. Weil wir waren ernster, weil Babylon Berlin, die Serie ist harter Tobak. Die letzte Staffel ist ab jetzt online in der ARD Mediathek. Perfekt fürs Wochenende. Aber es ist eben halt auch ein perfekter Crashkurs für die Geschichte der 20er Jahre Weimarer Republik. Und das war ein riesengroßes, zum Teil Durcheinander damals. In der Schule ein bisschen zu kurz gekommen, weil es auch so kompliziert ist. Das ist jetzt vorbei. Wer es guckt, der weiß Bescheid. Dann ist heute noch der 11. September. 9/11 vor 25 Jahren. Jeder, der es miterlebt hat, hat seine eigene Geschichte. Und wir haben uns heute einfach mal zusammen erinnert.
1: Ja, danke. Zum Beispiel an Sarah, Erika, Tobias, Heike, Caro, Mandy, Andreas, Heidi, die ihre Erinnerungen mit uns geteilt haben. Wir hören noch mal rein.
2: Nach all den Jahren schockiert mich immer wieder die Entwicklung, die seitdem stattgefunden hat.
3: Ja, ich wollte das gar nicht glauben. Das war schon ein ganz schöner Schock.
4: Es war wirklich betäubend und beklemmend. Ich hoffe trotzdem, euch allen da im Sender geht's gut. Uns geht's ja gut. Wir können nicht klagen. Also, ich wünsche euch ein schönes Wochenende. Grüße euch ganz herzlich aus Nordhausen, eure Erika.
0: Und das hat Erika schön gesagt. Auch euch ein schönes Wochenende. Gleich ist Julia Großmann für euch da. Macht's gut, bis nächsten Freitag. Hier ist Robbie Williams aus dem Jahr 2001 mit Eternity aus der, in der Antenne Thüringen Freitagsshow.

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4: Es ist gleich 18 Uhr.
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5: Euch einen schönen Abend. Der Thüringer Landtag soll über seine Auflösung abstimmen. Das hat die AfD-Fraktion beantragt. Die Sondersitzung findet in 4 Wochen statt, direkt vor der nächsten regulären Sitzung am 7. Oktober. Ziel der AfD ist eine Neuwahl, die allerdings gilt als unwahrscheinlich.
6: Für die Auflösung des Parlaments wäre eine Zweidrittelmehrheit nötig. 88 Abgeordnete sitzen im Thüringer Landtag, 32 davon AfD-Abgeordnete. Aus den Reihen der anderen Fraktionen gibt es bisher keine Signale, dass sie eine Neuwahl wollen. Björn Höcke und seine AfD-Fraktion versuchen schon seit Monaten, die Regierung von CDU-Ministerpräsident Mario Vogt zu stürzen. Dafür brachten sie schon 2 Misstrauensvoten auf den Weg, bei denen jeweils Höcke selbst kandidierte und scheiterte. Petra Kühling, Antenne Thüringen, Nachrichtenredaktion.
5: Feierlich gedenken die USA 25 Jahre nach den 9/11-Terroranschlägen der Opfer. Im Zentrum der Gedenkveranstaltungen sind die Orte, die damals angegriffen wurden. Das World Trade Center New York, das Pentagon bei Washington und ein Feld im US-Bundesstaat Pennsylvania, wo ein Flugzeug damals abgestürzt ist.
7: Niemand wird je vergessen, wo er oder sie zum Zeitpunkt der Terrorattacken gerade war. Und kaum einer, der sie erlebt hat, kann glauben, dass die Tragödie schon ein Vierteljahrhundert zurückliegt. Sie hat die Welt verändert. Präsident Trump sprach bei einer Gedenkveranstaltung am Pentagon. Man müsse im Terrorkampf stark und entschlossen bleiben, sagte er. An Ground Zero in New York war Trump mit seiner politischen Rede nicht willkommen. Dort gab es Schweigeminuten, Musik, Gesang, Glockenläuten und das traurige Verlesen der Namen tausender Opfer. Tina Eck, USA.
5: Die Haushaltswoche im Bundestag ist vorbei. Zum Abschluss hat Forschungsministerin Beer ihren Etat vorgestellt, bei dem KI und Sicherheit eine große Rolle spielt. Vorher ging es um den Etat des Arbeitsministeriums. Ministerin Baas hat künftigen Rentnern einen Vertrauensschutz ausgesprochen. Der gilt für alle, die auf die abschlagsfreie Rente nach 45 Beitragsjahren gesetzt haben. Der Deutsche Fußballbund will die Vereine in Zukunft an den Kosten für Polizeieinsätze bei Hochrisikospielen beteiligen. Das DFB-Präsidium hat dafür jetzt grünes Licht gegeben. DFB-Präsident Neuendorf hält Gebühren für den falschen Weg. Die Deutsche Polizeigewerkschaft sieht darin einen Anreiz für mehr Sicherheit. Hintergrund ist ein Urteil des Bundesverfassungsgerichts, das solche Gebühren grundsätzlich erlaubt. Nach Queen, Elton John, Elvis Presley oder Michael Jackson soll jetzt auch ein Film über Britney Spears kommen. Die spannende Frage, wer wird Britney Spears? Laut Insidern liefern sich gerade einige Stars einen Casting-Krieg um die Hauptrolle in diesem Biopic. Alle wollen das turbulente Leben rund um die Weltkarriere, Abstürze und Familienstreit verfilmen. Ein Hollywood-Star soll die Nase bei den Castings vorne haben, Sydney Sweeney, bekannt aus den Serien Euphoria oder White Lotus.
4: Antenne Thüringen, wir schauen aufs Wetter. Ja, das sieht doch noch ganz gut aus. Ein paar Wolken sind unterwegs, Sonne spitzt immer mal wieder durch. Die Wolken bleiben auch über Nacht. Örtlich kann es dann auch nass werden bei 13 bis 9 Grad. Und morgen gibt es Sonne und Wolken im Mix. Wenige Schauer sind dabei und bis zu 24 Grad.
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0: Antenne Thüringen, der schnellste Verkehrsservice mit der A4 Richtung Dresden zwischen dem Kreuz Erfurt und Erfurt West. Bitte aufpassen, hier liegt ein Ampelschirm auf der Fahrbahn. Außerdem A4 Richtung Dresden zwischen Weimar und Apolda ist die Straße wieder frei, aber nach einem Unfall mit wirklich gleich mehreren Fahrzeugen stehen hier auch mehrere Fahrzeuge, nämlich genau 12 defekte Pkw auf dem Standstreifen. Da bitte auch aufpassen. Wir haben die A4 Richtung Dresden Ausfahrt Gotha Boxberg, ein kaputter LKW. Und wir haben noch eine Meldung aus dem Saale-Holz-Landkreis zwischen Mörsdorf und St. Gangloff. Eine Sperrung nach einem Unfall. Blitze habe ich keine aktuellen für euch. Wenn ihr noch was seht, hier ist eine Nummer für alles. WhatsApp-Verkehr und mehr. Das ist die 0800 3x die 5 2550. Dankeschön.
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0: Ja, wenn ihr heute Abend noch zum Feiern geht oder die Freunde besucht, vielleicht auch erst ein bisschen später Feierabend macht, dann wundert euch nicht, wenn es richtig dunkel ist. Das ist kein Stromausfall. Nein, heute ist Earth Night, kurz gesagt Licht aus gegen Lichtverschmutzung und zum Energiesparen. Und jeder Einzelne von uns kann mitmachen. Ein paar Städte und Gemeinden sind auch dabei. Eisenach zum Beispiel. Schmölln macht mit. Und im Gegensatz zur Earth Hour bleibt das Licht also nicht nur eine Stunde, sondern die ganze Nacht aus. Bei mir bleibt es hier noch ein Stück im Radio an. Auf dem Weg ins Wochenende darf ich euch begleiten. Und vielleicht macht ihr euch auch bald fertig. Nochmal tanzen gehen. Da passt dieser Song wirklich perfekt zu euch. So als Motto des Abends. From Disco to Disco. Kann man mal hüpfen, ne? Hier sind alle Farben und Majestic bei Antenne Thüringen.

0: Tja, passend zum Start ins Wochenende. Ihr macht euch jetzt auf den Weg in den wohlverdienten Feierabend und ich freue mich auch schon drauf. Julia hier für euch, hallo zusammen. Und ich bin so langsam, aber doch schon ein bisschen aufgeregt, denn ab kommender Woche, da wird ganz Thüringen zur großen Schatzinsel und ihr zu den Jägern unserer Schlüsselboxen.
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0: Ja, genau richtig gehört. 10.000 Euro, das ist eine 1, 4 Nullen. So groß ist der Schatz, den ihr finden könnt. Und das beim Einkaufen, beim Gassigehen mit dem Hund, beim Joggen, auf dem Weg zum Spielplatz mit den Kids. Das ist wirklich völlig egal. Ihr haltet die Augen nach unseren Schlüsselboxen offen. Und ich bin so gespannt, welche Schatzjägerin oder welcher Schatzjäger die 10.000 Euro findet. Also, wenn ihr draußen seid, Augen nicht nur auf dem Boden beim Laufen, sondern die Detektiv-Schnüffelnase auch gern mal schnüffeln lassen.
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1: Mit Dario Weiland und den Veranstaltungstipps aus der evangelischen Redaktion. In Erfurt ist heute das Maniac Motion Festival gestartet. Die evangelische Jugend Erfurt lädt ein zu 3 Tagen Live-Musik und Freilichtkino auf der Predigerwiese. Der Eintritt ist frei. In der Stadtkirche St. Michael in Gehren spielt heute um 19.30 Uhr Project Unplugged das Beste aus 15 Jahren im Rahmen ihrer Alles-was-bleibt-Tour. Die evangelische Kirche in Mitteldeutschland veranstaltet morgen ihren ersten Schöpfungstag. In Wittenberg auf der Schlosswiese gibt es ein Programm für die ganze Familie rund um Projekte für Klima- und Umweltschutz von 10 bis 17 Uhr. In Altenburg ist morgen ab 14 Uhr rund um die Brüderkirche ein Kinder- und Jugendtag. Es gibt Kreativ- und Infostände, Bobbycar-Rennen, Slackline, ein Pen-and-Paper-Rollenspiel und vieles mehr. Vokabular. Um 18.15 Uhr ist eine Abendandacht und anschließend ein Familienkonzert mit Jonathan Leistner. Samstag und Sonntag um 14 Uhr steht in der Kirche Klings die Ost-West-Komödie Die Fluchtpapa auf dem Programm. Ein Stück aus der Zeit der Wiedervereinigung, die letzten Tage der DDR. In Nora bei Bleicherode vollendet sich morgen eine Wundergeschichte. Die mehr als 80 Jahre lang verschollene Glocke kehrt in den Kirchturm zurück. Los geht's um 10:30 mit einem Umzug durch Nora. Danach beginnt das Glockenfest im Kirchgarten mit einer Andacht und der Glockenweihe. Um 14 Uhr wird dann die Glocke in den Kirchturm gehoben. Zum Abschluss gibt der Gospelchor Caribou ein Konzert. Am Sonntag ist Tag des offenen Denkmals und da öffnet die evangelische Kirche viele Pfarrhäuser, Kapellen, Klöster und Kirchen. Auch die, die sonst für Besucher nicht geöffnet sind. Auf dem Programm stehen Gottesdienste, Führungen, Ausstellungen, Feste und Aktionen. Zum Beispiel eine Liegestuhlführung, ein Kirchenfrühstück und ein Turmaufstieg. Konzerte gibt's auch, denn am Wochenende ist auch der Deutsche Orgeltag. Mehr Infos auf ekmd.de. Schönes Wochenende. Dario Weiland, Antenne Thüringen, evangelische Redaktion.
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3: Julia hier für euch im Studio. Ihr hört Antenne Thüringen und gleich mit diesem Song. Also der klingt für mich nach dem Weg in Feierabend. Blick in den Sonnenuntergang. Infinity von James Young, gleich nach der Werbung.
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2: Euch einen schönen Abend. Der Thüringer Landtag soll über seine Auflösung abstimmen. Das hat die AfD-Fraktion beantragt. Die Sondersitzung findet in 4 Wochen statt, direkt vor der nächsten regulären Sitzung am 7. Oktober. Ziel der AfD ist eine Neuwahl, die allerdings gilt als unwahrscheinlich. Feierlich gedenken die USA 25 Jahre nach den 9/11-Terroranschlägen der Opfer. Im Zentrum der Gedenkveranstaltungen sind die Orte, die damals angegriffen wurden. Das World Trade Center in New York, das Pentagon bei Washington und ein Feld im US-Bundesstaat Pennsylvania, wo ein Flugzeug damals abgestürzt ist. Der Deutsche Fußballbund will die Vereine in Zukunft an den Kosten für Polizeieinsätze bei Hochrisikospielen beteiligen. Das DFB-Präsidium hat dafür jetzt grünes Licht gegeben. DFB-Präsident Neuendorf hält Gebühren für den falschen Weg. Die Deutsche Polizeigewerkschaft sieht darin einen Anreiz für mehr Sicherheit. Hintergrund ist ein Urteil des Bundesverfassungsgerichts, das solche Gebühren grundsätzlich erlaubt.
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3: Stöpselfest im Freibad, bei einem Geist zu Besuch und Körperkunst, ja, die einen schon ganz schön zum Staunen bringt. Und zwar in Arnstadt. Da seht ihr einen Flamingo, der eigentlich ein Mensch ist. Im Schlossmuseum startet nämlich die Ausstellung Natur auf der Haut mit angesagten Bodypaintern aus der Szene. Also es sind wirklich spektakuläre Motive. Da muss man ein paar Mal hingucken. Starke Fotos, Making-of-Videos und auch die besonderen Requisiten. Und das Beste, die Künstler sind selbst vor Ort. Arnstadt morgen Samstag ab 18 Uhr im Schlossmuseum. Ein Hausgeist führt euch durchs Museum. Seit fast 180 Jahren ist der Kerl tot, aber ja, immer noch ganz schön fit. Das Museum für Ur- und Frühgeschichte in Weimar hat wieder eine starke Idee zum Denkmaltag. Eine Familienführung mit Herrn von Poseck, dem Hausgeist. Wie gesagt, seit 180 Jahren schon tot. Sonntag 15 Uhr, der Eintritt ist frei. Museum für Ur- und Frühgeschichte in Weimar. Deutschlands höchster Bergfried, der steht in Niederroslau und in der über 900 Jahre alten Wasserburg ist zum Denkmaltag der Burgmarkt. Perfekt für einen Sonntagsausflug. Ihr dürft die frisch sanierte Bohlenstube besuchen, in den Rittersaal reingucken und auf dem Innenhof ist Markt mit Leckereien. Niederroslau bei Maraland am Sonntag von 10 bis 17 Uhr. Und dann noch schnell der Stöpsel, der wird nämlich im Freibad Buttstedt morgen Abend bei einer Party gezogen. Stöpsel ziehen, Freibadsaison zu Ende. Schönes Wochenende.
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0: Ja, und nach den ganzen Tipps checken wir doch natürlich, ob das Wetter auch dazu passt. Also heute wird's wolkig bis zur Nacht, auch immer mal wieder Regen dabei. Beginnt jetzt schon so im Norden Thüringens mit den ersten Schauern. Heute Nacht dann bei 13 bis 9 Grad. Aber die gute Nachricht, morgen gibt's Sonne und Wolken im Mix. Wenige Schauer sind nur dabei und das bei bis zu 24 Grad. Antenne Thüringen, der schnellste Verkehrsservice. A4 Richtung Dresden zwischen dem Kreuz Erfurt und Erfurt West. Bitte aufpassen, hier liegt ein Ampelschirm auf der Fahrbahn. Wir haben die A4 Richtung Dresden zwischen Weimar und Apolda. Wenn ihr da lang fahrt, nicht wundern, hier hat es ordentlich gekracht und deshalb jetzt 12 defekte Pkw auf dem Standstreifen und Stau. A4 Richtung Dresden.

0: Dresden außerdem Ausfahrt Gotha-Boxberg, ein kaputter LKW, bitte aufpassen. Blitzer habe ich keine aktuellen für euch. Wenn ihr noch was gesehen habt, sagt gern Bescheid. Hier ist eine Nummer für alles, WhatsApp-Verkehr und mehr, 0800 3x5 2550. Gute Fahrt euch und danke.
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6: Mit Andreas Heidenreich, schön, dass ihr dabei seid und das sind die Themen. Die KI, die künstliche Intelligenz, macht sich mehr und mehr in unserem Leben gemütlich. Jetzt gab es ein erstes Verbot hier bei uns in Thüringen. Damit starten wir gleich. Mit dem Herbst rollt wohl wieder die Krankheitswelle an. Ein Mythos oder ist das wirklich so? Die Infos gibt's gleich und US-Präsident Donald Trump hat wieder eine geniale Idee, wie er die Wähler für sich gewinnen kann. Den Plan hört ihr hier im Magazin auf Antenne Thüringen. Die Technik schreitet mit Riesenschritten voran, vor allem KI. Die künstliche Intelligenz macht plötzlich vieles einfacher, effizienter, schneller als wir. Deshalb fluten gerade so viele KI-Anwendungen und Produkte den Verbrauchermarkt, wie zum Beispiel die KI-Brillen, mit denen man Fotos und Videos machen kann. Live-Übersetzung ist möglich und das alles sprachgesteuert über einen KI-Assistenten. Viele Möglichkeiten, aber auch viele Probleme und Sorgen. Denn keiner will heimlich gefilmt werden, seine Daten plötzlich irgendwo im Datenmeer wiederfinden. Deshalb haben sich die Mitarbeiter des Studentenclubs Rosenkeller in Jena für ein Verbot von KI-Brillen ausgesprochen. Anne-Kathrin ist die Kulturkoordinatorin.
7: Wir wollten lieber präventiv dem jetzt schon entgegenwirken, bevor irgendein Vorfall auftaucht, bevor im Internet dann irgendwelche Videos sind, womit sich irgendwie Leute unwohl fühlen. Also das war eher für uns der Anlass zu sagen, bevor das überhaupt passiert, diese Brillen sind im Kommen, da wird überall Werbung für gemacht, aber wir wollen das halt bei uns nicht im Club. Wir wollen unsere Gäste und unsere Mitarbeiter schützen und haben uns deswegen für dieses Verbot im Club ausgesprochen.
6: Das Verbot ist ein konsequenter Schritt, aber das Gefahrenpotenzial liegt einfach auf der Hand. Denn persönliche Rechte können verletzt werden, wenn man heimlich gefilmt werden kann.
7: Insgesamt setzen wir da trotzdem auf die Einsicht von den Gästen. Aber wir sehen es halt als einen Unterschied, dass wenn jemand mal sein Handy rausnimmt und ein kleines Video für sich macht, wo die Leute das ja auch sehen, einfach die Tatsache, wenn ich ein Handy in der Hand habe und filme, selbst wenn wir da merken, dass es irgendwie zu dolle wird, sprechen wir die Leute auch an. Aber das Problem bei diesen Brillen ist ja, dass man nicht wirklich mehr erkennt, dass man jetzt gerade gefilmt wird. So, und beim Handy ist das ja schon noch der Fall.
6: Das Personal schaut jetzt ganz genau hin, ob die Gäste eine KI-Brille mitbringen.

0: Wenn ja, solltet ihr gleich mit offenen Karten spielen.
1: Wenn schon dann am Einlass, also wenn man sagt, man möchte überhaupt reinkommen, dann würden wir sagen, hier, du musst die halt abgeben, kannst sie später wiederholen, wenn du gehst. Oder wenn die Person dann schon im Club ist und wir das erst später mitbekommen, würden wir zumindest für den Abend dann das Hausverbot aussprechen. Jetzt kein generelles, aber für den Abend auf jeden Fall erstmal.
0: Ein generelles Foto- und Videoverbot gibt es im Rosenkeller nicht. Für Privatzwecke darf dort gefilmt werden. Aber wer auch hier übertreibt, wird dann auch vor Ort darauf hingewiesen. Die Temperaturen sinken langsam, die Tage werden kürzer und da naht jetzt auch die Erkältungs- und Grippezeit. Zum Glück haben wir die wichtigsten Tipps zum Gesundbleiben. Ronny Thorau aus der Redaktion, warum werden wir überhaupt im Herbst so krank oder ist das jetzt ein Mythos? Man sagt ja auch, die richtige Kleidung macht's.
2: Na, leider können wir der Erkältungszeit nicht so einfach gut eingemummelt entkommen, denn es ist nicht so, dass wir einfach krank werden, weil wir frösteln. In der Regel spielen da Viren eine Rolle und die haben im Herbst leichteres Spiel, zum Beispiel, weil sie in der kühleren, feuchteren Jahreszeit leichter, länger auf Oberflächen überleben. Und außerdem sind wir Menschen mehr in öffentlichen Verkehrsmitteln und Innenräumen unterwegs im Herbst. Und das erhöht einfach das Ansteckungsrisiko. Und die Kälte und weniger Sonnenlicht können auch unsere Immunabwehr schwächen.
0: Okay, dann nehmen wir mal den Kampf auf. Wie bleiben wir denn im Herbst jetzt möglichst lange gesund?
2: Ja, gegen Viren hilft zum Beispiel ganz gut gründliches Händewaschen, denn viele Krankheitserreger kommen auch über unsere Hände in unseren Körper. Dann hilft Abwehrkräfte stärken, also gerade jetzt viel rausgehen, auch Sport machen im Freien, gesund ernähren, genug schlafen, Stress begrenzen. Und gegen manche Krankheiten, gerade auch bei Risikogruppen, hilft der kurze Pieks, Grippe- und Corona-Impfungen. Kann sich jeder ja inzwischen auch zum Beispiel um die Ecke bei Apotheken holen. Damit erspart man sich doch oft eine schwere Infektion und kann sich da unbeschwerter auf die schönen Seiten des Herbstes konzentrieren.
0: Und wenn es einen dann doch erwischt, was sind dann die Hausmittel gegen Erkältung, die sanft sind und trotzdem wirklich helfen?
2: Also die besten Waffen gegen Erkältungen hat unser Körper eigentlich selber. Deshalb sind Ruhe und genug Schlaf wichtig, einfach damit das Immunsystem sich auf seine Abwehrarbeit konzentrieren kann. Unterstützen kann man den Körper aber durch genügend Trinken, aber auch nicht übermäßig viel. Salbei und Thymian-Tees zum Beispiel beruhigen den Hals. Auch Hühnersuppe tut vielen gut und liefert Flüssigkeit und Nährstoffe. Honig kann bei Erwachsenen und Kindern ab einem Jahr den Husten lindern und auch Ingwer ist als warmes Getränk mindestens mal angenehm. Und wer regelmäßig lüftet, senkt die Konzentration von Viren in der Zimmerluft und schläft da auch oft besser. Und apropos Schlafen, mit leicht erhöhtem Oberkörper zu schlafen, das ist auch für viele angenehm, gerade bei Husten und Schnupfen.
0: Danke, Ronny Thorau. Im letzten Jahr habe ich übrigens Rotlicht wieder entdeckt. Wenn die Erkältung oder der Schnupfen zuschlägt, hilft das super. Die Wärme entspannt, es lindert die Schmerzen und regt auch noch die Durchblutung an. Bei dem Parteitag der Republikaner gibt sich US-Präsident Donald Trump siegessicher. Wir werden die Zwischenwahlen gewinnen, so Donald Trump. Einiges spricht dagegen, die Umfragewerte sind schlecht. Die Menschen unzufrieden mit den hohen Preisen und dem Irankrieg. Aber beim Parteitag der Republikaner verspricht Trump den Wählern $5,000, falls die Republikaner ihre Mehrheit in den beiden Kammern behalten. Tina Eck ist in Washington. Tina, will Trump sich die Mehrheiten im Kongress nun also erkaufen?
3: Ja, danach sieht es aus. Trump, der Dealmaker, will die Wähler mit Dollars über den Tisch ziehen und dann dafür belohnen, dass sie ihr Kreuzchen bei den republikanischen Kandidaten gesetzt haben. Solche Ideen hatte er schon öfter. Im letzten Jahr zum Beispiel hatte er auch schon mal Cashprämien ins Spiel gebracht, angeblich um die Amerikaner an den Zolleinnahmen seiner Zolllawine zu beteiligen. Das lief aber damals ins Leere.
0: Wo soll denn eigentlich das Geld überhaupt herkommen?
3: Gute Frage. Die Summe von $5,000 für alle erwachsenen republikanischen Wähler, das wäre eine gute Billion Dollar geplündert aus dem Staatshaushalt und ungefähr so viel wie der gesamte Verteidigungshaushalt. Das winkt der Kongress nie und nimmer durch. Selbst ein Trump-höriger Kongress, wie er es derzeit ist. Es ist wieder so ein Köder, den Trump publikums- und medienwirksam in die Masse schmeißt, um sich beliebt zu machen.
0: Dieser ganze Parteitag ist ja vor Zwischenwahlen hoch ungewöhnlich. Was erhoffen die Republikaner sich davon?
3: Dieses ganze Spektakel in Dallas dient der Stimmungsmache. Und Trump schmeißt mit seinem Konterfei und mit großen Worten um sich, obwohl es ja um ihn bei dieser Wahl überhaupt nicht geht. Er inszeniert sich als Heilsbringer und die republikanischen Redner in Dallas malen ein dramatisches Feindbild der Demokraten. Alles Kommunisten und Sozialisten, eine radikale

0: Gefahr, die die USA ins Unglück stürzen würde. Das sind die Parolen. Dieser Kraftakt in Texas ist offenbar nötig, weil die Stimmung mies ist. Krieg und Zollstreit, hohe Preise, Inflation. Die Wähler sind unzufrieden und Trumps Umfragewerte im Keller.
1: Danke, Tina Eck in Washington.
0: Ja, gern.
1: Ich bin Andreas Heidenreich, ihr hört das Antenne Thüringen Magazin und jetzt die wichtigsten Meldungen des Tages von unseren Thüringen-Reportern.
2: Es ist das Wunder von Nora. Der Ort im Kreis Nordhausen bekommt am Wochenende seine Kirchenglocke wieder und das nach über 80 Jahren und obwohl sie eigentlich als verschollen galt und keiner so richtig wusste, wo sie abgeblieben ist. Cornelia Schiedlow.
3: In der Johanneskirche Nora ertönt seit Jahren eine Glocke, die vor 700 Jahren gegossen wurde, aber sie ist nicht die Glocke, die hier eigentlich hingehört. Denn die Glocke, die extra für die Johanneskirche gegossen wurde, gilt seit über 80 Jahren als verschollen. Jetzt ist klar, eben diese Glocke hängt jahrelang zwar in einer Johanneskirche, aber nicht in Nora, sondern in Magdeburg. Experten haben das Glockenlager hier im Rahmen einer Sanierung untersucht und anhand von Inschrift und Bauart der Glocke festgestellt, die gehört nach Nora.
2: Schon vor einem Jahr wurde die Glocke von Magdeburg nach Nora gebracht, wurde seitdem aufwendig saniert und restauriert. Morgen soll sie endlich wieder in den Kirchturm in Nora eingesetzt werden und dann auch zum ersten Mal nach über 80 Jahren wieder läuten. Das muss natürlich gefeiert werden. Der Kirchenkreis Südharz organisiert einen Umzug durch Nora und ein Glockenfest im Kirchgarten. Dann wird die Glocke in den Turm gehoben und auch geweiht.
4: Nicht nur jede Menge Bäume sind durch den Tornado im Kreis Gotha zerstört worden. Als Folge sterben gerade auch massig Fische im Ohrdruffer Rasenteich und in den Teichen an der Teichstraße in Gräfenhain. Allein letzte Woche mussten rund 120 Kilogramm Fischkadaver geborgen und fachgerecht entsorgt werden, teilte die Stadt Ohrdruf mit. Wasserbehörde und Stadtwirtschaft sagen nach Messungen, die vielen Blätter und Äste, die durch den Tornado ins Wasser geflogen sind, werden abgebaut, dem Wasser dadurch Sauerstoff entzogen, lebensbedrohlich bis tödlich für Fische und andere Wasserlebewesen. Die toten Fische werden zu einer Spezialfirma für Tierkörperverwertung gebracht, damit auch Seuchen verhindert. Und wichtig für alle, auch zur eigenen Sicherheit, haltet euch an die Absperrung. Es sind noch längst nicht alle Tornadoschäden beseitigt. Das Auto geht während der Fahrt in Flammen auf. Eine absolute Horrorvorstellung passiert gestern Abend zwischen Berlstedt und Ballstedt im Weimarer Land. Der Fahrer bemerkte erst Rauch aus dem Motorraum. Kurz darauf stand das Auto in Flammen, sagt die Polizei. Die Feuerwehr löschte den Vollbrand am Ortseingang von Ballstedt. Verletzt wurde glücklicherweise niemand. Brandursache stand jetzt ein technischer Defekt. Die Bewohner einiger kleiner Orte im Kreis Sömmerda sollten sich beim Einkauf mit extra Wasser eindecken. Übers Wochenende wird an den Leitungen gearbeitet, das Wasser deshalb abgestellt. Betrifft die Gemeinden Eckstedt, Groß-Rudestedt und die Ortsteile Klein-Rudestedt und Schwansee, teilten die Erfurter Stadtwerke mit. Von heute Abend um 10 bis Sonntagmittag 12 Uhr. Also rechtzeitig vorsorgen mit Wasser zum Trinken, Kochen, aber auch für Körperpflege und Toilette. In den Orten werden auch Wasserwagen aufgestellt und nach den Arbeiten kann das Wasser dann auch mal bräunlich trüb aus dem Hahn kommen. Das ist gesundheitlich unbedenklich, versichern die Stadtwerke.
5: Die Messungen beim Schwelbrand im stillgelegten Kohlebergbaugelände bei Meuselwitz gehen los. An 5 Standorten wird jetzt die Qualität der Luft gemessen, wie das Landratsamt Altenburger Land gestern Nachmittag mitgeteilt hat. Es wird in 2 Phasen gemessen. In der ersten Phase, die gestern losging, wird in Mumsdorf, Falkenhain, Bühnau-Roda, Meuselwitz und Michelwitz vor allem auf dem Schwerpunkt auf Feinstaub gemessen. Nach einer Laboranalyse können hier dann die Daten aber erst nach etwa 4 Wochen fertig ausgewertet werden. Ab Ende Oktober werden dann in der zweiten Phase Messungen in Echtzeit stattfinden. Dafür werden Messcontainer in Mumsdorf und Falkenhain aufgebaut, die Schwefeldioxid, Stickstoffdioxid und Kohlenstoffmonoxid untersuchen. In Pößneck ist eine Frau bei einem Brand verletzt worden. Gestern Nachmittag gegen 3:45 hatte ein Handwerker an einem undichten Garagendach in der Waldstraße Ausbesserungsarbeiten vorgenommen. Dabei ist anscheinend ein Schwelbrand im Dachstuhl entstanden, der sich schnell ausgebreitet hat. Eine Bewohnerin wurde durch eine Rauchgasvergiftung leicht verletzt und musste ins Krankenhaus gebracht werden. Insgesamt ist ein Schaden von etwa 2000 Euro entstanden.
1: Ihr hört Antenne Thüringen, das Magazin, und diese Themen werden am Wochenende wichtig. In Gera startet morgen um 11 Uhr auf dem Museumsplatz das Aktionsbündnis gegen Sozialkahlschlag Gera, eine Kundgebung und Demonstration. 14 Uhr spielt in der Regionalliga der FC Carl Zeiss Jena gegen Hertha BSC 2 und am Sonntag 14 Uhr spielen die Frauen des Carl Zeiss Jena gegen 1899 Hoffenheim 2. Genießt den Abend und habt ein schönes Wochenende.
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0: 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So fühlt sich's auch an mit dem Wochenende. Julia hier für euch. Es ist 19 Uhr.
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2: Euch einen schönen Abend. In den USA wird zur Stunde an die Opfer der Terroranschläge vom 11. September 2001 erinnert. 25 Jahre nach 9/11 hat es Gedenkveranstaltungen an einigen Orten gegeben. Im Mittelpunkt New York. Am Ground Zero haben Angehörige die Namen der Getöteten vorgelesen. Dazu gab es einige Schweigeminuten. Christina Horsten in New York.
3: Ja, dieser 11. September ist wirklich seit diesem furchtbaren 11. September 2001 jedes Jahr ein sehr, sehr niederdrückender, trauriger Tag hier in New York. Heute hängt auch so eine graue Wolkendecke über der Stadt und man merkt einfach, die Leute, wenn man sie anschaut, ist in ihrem Kopf. Man, alle gucken immer so ein bisschen an die Südspitze, wo die Türme standen. Es wird drüber gesprochen, in den Schulen meiner Kinder wird heute drüber gesprochen und natürlich stehen sich die New Yorker bei. Es gibt ja inzwischen auch viele, die haben gar keine eigenen Erinnerungen mehr dran und waren nicht geboren, aber man merkt, es liegt über der Stadt und es liegt wirklich an diesem Tag über der Stadt wie so eine große Wolke der Traurigkeit.
2: Arbeitsministerin Baas hält an einer umfassenden Rentenreform fest. Im Bundestag machte sie ein Versprechen. Wer kurz vor der Rente steht, soll sich auf Vertrauensschutz verlassen können.
4: Die abschlagsfreie Rente nach 45 Versicherungsjahren ist seit Monaten sehr stark umstritten. Die Rentenkommission will sie abschaffen und Baas unterstützt diesen Vorschlag. Es soll aber gleichzeitig Übergangsfristen geben, damit sich die Regeln nicht plötzlich für Menschen ändern, die kurz vor dem Ruhestand stehen. Baas sagt, ohne Reformen drohen auf Dauer höhere Beiträge oder niedrigere Renten. Außerdem will sie Menschen besser absichern, die aus gesundheitlichen Gründen nicht bis ins hohe Alter arbeiten können. Zoe Tassovali, Antenne Thüringen, Nachrichtenredaktion.
2: Auf der A4 Richtung Dresden hat es heute Nachmittag gleich zweimal ordentlich gekracht. Kurz vor Polder sind im Baustellenbereich zwei Unfälle passiert. Beim ersten Unfall ist ein Auto auf ein anderes gefahren. Die vier Insassen im vorderen Auto sind leicht verletzt worden. Danach ist es zum zweiten Unfall gekommen, wo ein Kleintransporter auf einige Autos aufgefahren ist, die gebremst haben. Der 54-jährige Fahrer ist leicht verletzt worden. Da müssen wir morgen Nachmittag ordentlich die Daumen drücken. Die deutschen Basketballerinnen stehen zum ersten Mal in einer WM im Halbfinale. Und das auch noch in der Heim-WM. Am Samstagnachmittag ab 16.30 Uhr geht's für die deutschen Damen gegen Frankreich. Die DBB-Frauen haben am Donnerstagabend Europameister Belgien mit 93-74 aus dem Turnier geworfen. Sie ist zurück, Celine Dion. Krankheitsbedingt ist sie in den letzten Jahren sehr selten aufgetreten und wenn nur kurz. Morgen gibt die 58-Jährige ein Konzert in Paris. Bis Mitte Oktober sind insgesamt 10 Konzerte in der Stadt der Liebe geplant. Fans auf der ganzen Welt fiebern dem Comeback entgegen.
0: Antenne Thüringen, das Wetter. Wir starten rein in den Feierabend mit vielen Wolken. Heute Nacht nimmt das Ganze auch zu und dann gibt es stellenweise Regen bei 13 bis 9 Grad. Morgen kommt die Sonne dann wieder zurück, mischt sich mit den Wolken am Himmel und es gibt angenehm warme 24 Grad. Das klingt doch gut.
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0: Antenne Thüringen, der schnellste Verkehrsservice. A4 Richtung Dresden zwischen Kreuz Erfurt und Erfurt West. Bitte aufpassen, hier liegt ein Ampelschirm auf der Fahrbahn. A4 Richtung Dresden zwischen Weimar und Apolda. Nach einem Unfall stehen hier mehr als 10 defekte Autos auf dem Standstreifen und es gibt Stau. Bitte aufpassen. Und A4 Richtung Dresden an der Ausfahrt Gotha-Boxberg. Auch bitte Vorsicht, ein kaputter LKW. Blitzer habe ich gerade ganz

0: frisch noch einen reinbekommt. Von Christian: In Jena wird in der Camburger Straße stadteinwärts geblitzt. Dankeschön, Christian. Wenn ihr auch noch was seht, macht's doch gern genauso und schickt eine WhatsApp durch 0800 3x5 2550. Danke euch und eine gute Fahrt.
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0: Und hier gibt es gleich als i-Tüpfelchen zum Wochenende das Feierabend-Quiz. 0800 3x5 2550. Notiert ihr euch schon mal, speichert ihr euch ein, so seid ihr schneller dabei beim Miträtseln. Und Fußball gibt's auch noch. Rot-Weiß Erfurt spielt seit 19 Uhr. Wir behalten's im Blick mit Julia auf Antenne Thüringen.

0: Ja, wenn die zwei zusammentreffen, gibt's eine wilde und wunderschöne Mischung. Martin Garrix und Ed Sheeran hier bei Antenne Thüringen mit Julia. Und damit darf ich euch jetzt den Start ins Wochenende noch versüßen.
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0: Da könnt ihr euch mal anschauen, was eigentlich noch alles so mit den Bausteinen geht, außer Türme bauen und sich dabei strikt an die Anleitungen halten. Und zwischen dem Center-Gutschein und euch liegt jetzt nur noch die richtige Antwort. Wenn ihr mir sagt, wonach ich heute suche, 3 Hinweise habe ich für euch. Erstens, es ist immer viel zu schnell vorbei und dauert ewig, bis es wieder da ist. Zweitens, am Freitag wird es gefeiert, am Sonntag schon betrauert. Und viele nehmen sich da Großes vor, landen am Ende aber doch auf der Couch. Habt ihr die Lösung? Los geht's! Ihr schickt's per WhatsApp durch 0800 3x5 2550. Und dann kann es sein, dass ich auch gleich mal bei euch zurückrufe. Oder ihr nutzt das Formular auf antennethüringen.de.
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0: Run to you, Brian Adams, hier auf Antenne Thüringen. Wir checken das Wetter. Und ich empfehle euch, wenn ihr heute Nacht nochmal unterwegs seid, packt den Schirm zumindest ein. Denn es kann stellenweise schon noch Regen geben und eine Jacke. Ja, solltet ihr auch dabei haben bei 13 bis 9 Grad. Schon ganz schön frisch. Morgen kommt die Sonne aber wieder zurück. Wolken mischen sich dazu. Und es geht rauf auf angenehme 24 Grad. Antenne Thüringen, der schnellste Verkehrsservice. Mit der A4 Richtung Dresden zwischen dem Kreuz Erfurt und Erfurt West. Bitte aufpassen, hier liegt ein Ampelschirm auf der Fahrbahn. Und A4 Richtung Dresden an der Ausfahrt Gotha-Boxberg steht ein kaputter LKW. Einen Blitzer habe ich in Jena für euch, Kamburger Straße, Stadt einwärts, wenn ihr noch irgendwas seht. Hier ist eine Nummer für alles. WhatsApp-Verkehr und mehr. 0800 3x5 2550. Danke euch und eine gute Fahrt.
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0: Mit Julia euch einen wunderschönen Freitagabend.

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2: Es ist 19.42 Uhr, einen schönen guten Abend und das i-Tüpfelchen, das gibt's bei mir, Julia, für euch am Start. Ein 50-Euro-Center-Gutschein, den ihr zum Start ins Wochenende schnappen könnt. Genau hier.
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2: Also ich lieb's echt, wie viele Antworten hier bei mir reinrieseln. Drei Hinweise habt ihr von mir bekommen. Und ich habe wirklich gedacht, so heute zum Abschluss der Woche, ja, machen wir es vielleicht so ein bisschen kniffliger. Nö, ihr habt's einfach drauf. Es ist richtig cool. So, und ich habe ja schon gesagt, es kann sein, dass ich anrufe. Das machen wir jetzt auch.
4: Hallo.
2: Hallo, hier ist Julia von Antenne Thüringen.
4: Hallo Julia.
2: Ist da die Katrin?
4: Ja.
2: Katrin, einen wunderschönen guten Abend wünsche ich dir.
4: Hallo.
2: Wo treffe ich dich gerade? Wo bist du unterwegs?
4: Im Gotha zu Hause.
2: Zu Hause. Machst du dir schon entspannten Abend Arbeit geschafft für heute?
4: Ja, für die Woche geschafft und einen Abend ruhig ausklingen.
2: Ach, ne, das klingt nach einem Plan. Hast du auch was Schönes vor am Wochenende?
4: Bis jetzt noch nichts Konkretes.
2: Naja, vielleicht möchtest du ja mal einen Stadtbummel in Erfurt machen. Was ist denn deine Vermutung? Was ist denn das Lösungswort?
4: Das Lösungswort ist Wochenende.
2: Jawohl, Katrin. Und damit gibt's den Gutschein für dich. Herzlichen Glückwunsch.
4: Dankeschön, super. Da freue ich mich.
2: Hast du auch Kids zu Hause?
4: Ja, eine Tochter.
2: Und wie alt ist die? Hat die noch Spaß an Bausteinen?
4: Die ist 9.
2: Och, na ja.
4: 10. Ich glaube, da kann man das als Geburtstagsgeschenk mit verpacken.
2: Ach, das ist doch schön. Und dann könnt ihr euch gleich noch ein bisschen inspirieren lassen, was mit den Bausteinen daheim auch noch geht.
4: Ja, das auf jeden Fall. Wir freuen uns.
2: Sehr gut.
4: Dankeschön.
2: Sehr, sehr gern, Katrin. Schönen Abend.
4: Gleichfalls.
2: Danke. Tschüss. Ciao. Und übrigens, wenn ihr das Lösungswort von heute da noch ein Hashtag davor packt, dann bekommt ihr alle Veranstaltungstipps für euer Wochenende aufs Handy. Hashtag Wochenende. Und danke an alle fürs Miträtseln.
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0: auch die Sportis. Die geben so gern Komplimente und wir genießen sie. Euch einen schönen Abend, Antenne Thüringen hier mit Julia und nicht nur mit mir. Ja, weil wenn das Wochenende ansteht, dann steht meistens auch Sport an. Und dann freue ich mich immer, dass unser Sportchef Kim Wenzel hier bei mir im Studio ist. Kim!
1: Ja!
0: Es gibt Fußball, ne?
1: Ja, es gibt Fußball. Freitagabend. Flutlichtspiel.
0: Ja.
1: Es ist warm. Man kann also mit einer dünnen Jacke, mit einem Hemd ins Stadion. Besser geht es nicht.
0: Aber ja, dunkel halt, ne? Es wird jetzt wieder schnell dunkel.
1: Das Blutlicht ist schon ziemlich hell.
0: Sehr gut. Ja. Naja, Gott sei Dank. Ja, heute spielt Rot-Weiß Erfurt gegen den Aufsteiger RSV Eintracht 1949.
1: Richtig.
0: Halbzeit, die erste Halbzeit ist rum.
1: Die erste Halbzeit ist rum und jetzt steht es 1:0 für Rot-Weiß. Und es ist eigentlich alles fast schon klar, weil kurz vor der Halbzeit hat auch noch ein Stahnsdorfer, nennen die sich auch. Also es ist ein Verein aus Brandenburg.
0: Okay.
1: Und die Stahnsdorfer auch noch eine gelb-rote Karte bekommen haben. Das sind jetzt nur noch zu zehnt, ist der Aufsteiger auf dem Platz im Steigerwaldstadion. Und wenn RWE das nicht nach Hause bringt, ich denke, da fallen noch 2-3 Tore wenigstens. Also 1:0 jetzt und nachher wird es bestimmt noch ein bisschen mehr.
0: Ja, was ist so deine Prognose? Hast du schon was gesprochen?
1: 5:1.
0: Oh. Naja, schauen wir dann mal, Kim. Du bist noch ein bisschen mit da und dann checken wir später, ob deine Prognose vielleicht zumindest nahe kommt.
1: Ja, ja.

0: Das gab's heute Morgen bei Anna und Alex.
1: Wir hatten den Wendler in der Sendung. Also Hendrik Wendler, der veranstaltet das Genius Loki am Wochenende in Weimar.
2: Das ist

0: das größte Thüringer Projektionsfestival. Man ist begeistert mit Zehntausenden von Menschen, schaut sich unglaublich gute Fassadenprojektionen an.
1: Außerdem an diesem Wochenende das Riesenkürbisfest in Breitungen zum Beispiel. Am Sonntag ist noch Tag des offenen Denkmals. Wir wünschen, egal was ihr macht, ein fantastisches Wochenende und hören uns Montag wieder.
2: Und hier ist Julia für euch am Abend. Es ist 20 Uhr.
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4: Euch einen schönen Abend. Der Thüringer Landtag soll über seine Auflösung abstimmen. Das hat die AfD-Fraktion beantragt. Die Sondersitzung findet in 4 Wochen statt, direkt vor der nächsten regulären Sitzung am 7. Oktober. Ziel der AfD ist eine Neuwahl, die allerdings gilt als unwahrscheinlich.
5: Für die Auflösung des Parlaments wäre eine Zweidrittelmehrheit nötig. 88 Abgeordnete sitzen im Thüringer Landtag, 32 davon AfD-Abgeordnete. Aus den Reihen der anderen Fraktionen gibt es bisher keine Signale, dass sie eine Neuwahl wollen. Björn Höcke und seine AfD-Fraktion versuchen schon seit Monaten, die Regierung von CDU-Ministerpräsident Mario Vogt zu stürzen. Dafür brachten sie schon 2 Misstrauensvoten auf den Weg, bei denen jeweils Höcke selbst kandidierte und scheiterte. Petra Kühling, Antenne Thüringen, Nachrichtenredaktion.
4: Feierlich gedenken die USA 25 Jahre nach den 9/11-Terroranschlägen der Opfer. Im Zentrum der Gedenkveranstaltungen sind die Orte, die damals angegriffen wurden. Das World Trade Center New York, das Pentagon bei Washington und ein Feld im US-Bundesstaat Pennsylvania, wo ein Flugzeug damals abgestürzt ist.
6: Niemand wird je vergessen, wo er oder sie zum Zeitpunkt der Terrorattacken gerade war. Und kaum einer, der sie erlebt hat, kann glauben, dass die Tragödie schon ein Vierteljahrhundert zurückliegt. Sie hat die Welt verändert. Präsident Trump sprach bei einer Gedenkveranstaltung am Pentagon. Man müsse im Terrorkampf stark und entschlossen bleiben, sagte er. An Ground Zero in New York war Trump mit seiner politischen Rede nicht willkommen. Dort gab es Schweigeminuten, Musik, Gesang, Glockenläuten und das traurige Verlesen der Namen tausender Opfer. Tina Eck, USA.
4: Die Haushaltswoche im Bundestag ist vorbei. Zum Abschluss hat Forschungsministerin Beer ihren Etat vorgestellt, bei dem KI und Sicherheit eine große Rolle spielt. Vorher ging es um den Etat des Arbeitsministeriums. Ministerin Baas hat künftigen Rentnern einen Vertrauensschutz ausgesprochen. Der gilt für alle, die auf die abschlagsfreie Rente nach 45 Beitragsjahren gesetzt haben. Der Deutsche Fußballbund will die Vereine in Zukunft an den Kosten für Polizeieinsätze bei Hochrisikospielen beteiligen. Das DFB-Präsidium hat dafür jetzt grünes Licht gegeben. DFB-Präsident Neuendorf hält Gebühren für den falschen Weg. Die Deutsche Polizeigewerkschaft sieht darin einen Anreiz für mehr Sicherheit. Hintergrund ist ein Urteil des Bundesverfassungsgerichts, das solche Gebühren grundsätzlich erlaubt. Nach Queen, Elton John, Elvis Presley oder Michael Jackson soll jetzt auch ein Film über Britney Spears kommen. Die spannende Frage, wer wird Britney Spears? Laut Insidern liefern sich gerade einige Stars einen Casting-Krieg um die Hauptrolle in diesem Biopic. Alle wollen das turbulente Leben rund um die Weltkarriere, Abstürze und Familienstreit verfilmen. Ein Hollywood-Star soll die Nase bei den Castings vorne haben, Sydney Sweeney, bekannt aus den Serien Euphoria oder White Lotus.
2: Ich hoffe, ihr habt einen schönen Freitagabend. Ja, vom Wetter geht's so. Also es ist ordentlich bewölkt. Hin und wieder kann es auch mal regnen und später wird's auch frisch. Das heißt, wenn ihr unterwegs seid, packt noch eine Jacke mit ein. 13 bis 9 Grad. Morgen kommt die Sonne wieder raus, wechselt sich mit den Wolken ab. Nur wenige Schauer sind dabei und das Ganze bei bis zu 24 Grad.
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2: Antenne Thüringen, der schnellste Verkehrsservice mit der A4 Richtung Dresden zwischen dem Kreuz Erfurt und Erfurt West. Bitte Vorsicht, hier liegt ein Ampelschirm auf der Fahrbahn. Ja, wie auch immer der da hingekommen ist, bitte aufpassen. Und Blitzer habe ich noch einen für euch, Jena, Camburger Straße stadteinwärts. Wenn ihr noch was seht, sagt uns gern Bescheid. WhatsApp-Verkehr und mehr bekommt ihr alles über die 0800 3x5 2550. Dankeschön.
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2: Hallo zusammen.

0: Baby Goodbye, alle Farben. Ach, das klingt so richtig schön nach Wochenende und nach Feiern. Ja, und das machen wir auch bald am Weltkindertag.
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0: Kelly, Rakim, Mondes.
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für mich immer noch einer der tollsten Songs, What Goes Around Comes Around, Justin Timberlake, hier auf Antenne Thüringen. Und wir checken mal, was ihr heute so anziehen solltet, wenn ihr nochmal rausgeht zum Feiern oder Freunde besuchen. Ich empfehle euch, nehmt eine Jacke mit und packt auch noch einen Schirm dazu. Es kann immer mal wieder Regen geben und es wird frisch, 13 bis 9 Grad. Morgen gibt es dann mehr Sonne und Wolken, kommen auch noch mit dazu, bleibt aber trocken und es wird schön warm.

0: 24 Grad, das ist ein super Start in den Samstag. Antenne Thüringen, der schnellste Verkehrsservice. Und das ist auch eine tolle Nachricht. Aktuell keine Staus und Störungen auf unseren Straßen. Blitzer habe ich noch einen, der steht in Jena in der Camburger Straße stadteinwärts. Und wenn ihr alle Infos nochmal checken wollt von den Straßen, immer aktuell, dann schickt ihr einfach eine WhatsApp mit dem Hashtag Verkehr an 0800 3x5 2550. Dankeschön.
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1: Ein Rastplatz an der A9. Anders als bei den Autos ist kaum einer der Brummis mit Elektroantrieb unterwegs. Genau hier setzt Mahle an. Der Stuttgarter Technologiekonzern hat einen sogenannten Range Extender für elektrische Trucks entwickelt, wie Mahle-Chef Arndt Franz erklärt.
2: Range Extender heißt auf Deutsch Reichweitenverlängerer. Und genau das macht dieses Aggregat. Das ist im Prinzip ein Notstromaggregat für batterieelektrische Fahrzeuge.
1: Der Lastwagen kommt mit deutlich kleineren Batterien aus, was bis zu 600 Kilo weniger Fahrzeuggewicht bedeutet, davon 400 Kilogramm weniger an der Hinterachse, weshalb Transportunternehmen mehr Last laden können. Gleichzeitig kommt so ein Truck auf eine Reichweite von 800 Kilometern. Auf der IAA Transportation in Hannover zeigt Mahle aber nicht nur seinen Reichweitenverlängerer.
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5: Ihr macht die letzten Handgriffe, bevor es jetzt zum Chillen auf die Couch geht oder sucht schon mal das Outfit zum Feiern heute Nacht raus. Also egal, wobei ich euch gerade begleiten darf. Ich freue mich, dass ich euch dabei begleiten darf und ihr mit dabei seid. Ich bin Julia und ich liebe es, jetzt am Wochenende einfach den Hund zu schnappen, so eine richtig schöne große Runde draußen durch den Wald zu drehen. Das ist für mich so ein Moment, da komme ich auch richtig gut runter. Geht euch vielleicht auch so? In Ohrdruf ist das aktuell aber eher keine Entspannung.
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5: Genau, wir packen an nach dem Tornado am 19. August. Da könnt ihr da auch gar nicht mehr rein in den Wald. Viel zu unsicher, viel zu viele entwurzelte Bäume. Aber durch eure Hilfe und die Baumpatenschaften auf antennethüringen.de bringen wir den Menschen vor Ort den Wald wieder. Zusammen mit unseren Partnern von den Baumpaten Deutschland forsten wir wieder auf. Und einer der Waldretter ist Curtis. Curtis, habt ihr schon angefangen, die neuen Bäume zu setzen?
6: Prio hat momentan aktuell, dass erstmal die ganzen Schäden beseitigt werden, ganze Schadholz abtransportiert werden muss. Muss man ja auch dazu sagen, das Ganze ist ja ein Prozess, damit man dann danach hingehen kann und sagen, okay, wo macht es denn jetzt Sinn, was zu bepflanzen? Weil wir stimmen uns ja auch immer in den Konzepten mit den Förstern ab, dass das auch wirklich die Bäume schlau eingesetzt werden.
5: Ja, und umso mehr Baumpatenschaften zusammenkommen, umso besser können die Experten auch planen und verteilen. 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Und der klingt auch nach Helden. Aus dem Western irgendwie. Und der ist neu auf Antenne Thüringen für euch. Boston von Stella Lefty. Ich bin Julia Großmann. Euch einen schönen Abend.

0: sanfte Stimme von James Arthur hier bei Antenne Thüringen am Abend. Julia für euch im Studio und nicht nur Julia, auch Kim ist wieder zurück. Kim Wenzel, unser Sportchef. Mensch, so, ist das Spiel ist fast geschafft zumindest, ne?
1: Ja, die Nachspielzeit, sie läuft noch, aber okay, ich habe mich verschätzt, ich gebe es ja zu. Was habe ich gesagt?
0: 5-1, wo sind wir denn überhaupt? Wir 5-1, haben Rot-Weiß-Erfurt ja. gegen?
1: Richtig, Rot-Weiß-Erfurt gegen Stahnsdorf, sage ich.
0: Ja, ja.
1: Die Brandenburger, richtig. Und der Aufsteiger, da hatte ja kurz vor der Halbzeit noch eine gelb-rote Karte bekommen und zu 10 waren die dann ja massenweise unterlegen in der zweiten Hälfte. Mhm. Nochmal 4 Tore kam dazu von Rot-Weiß, Mensah, Tito, Kassiel und nochmal Dustin Forkel, der hatte schon in der ersten Halbzeit getroffen. Also insgesamt 5-0. Naja,
0: fast.
1: 5-1.
0: Also gutes Gespür, Kim.
1: Ich hätte es ihn einfach auch mal so ein Aufsteiger, so ein kleiner Aufsteiger, da freut sich dann doch mal, wenn er noch ein Ehrentor wenigstens kriegt.
0: Trosttor.
1: Aber Rot-Weiß lässt das nichts zu, diese Saison.
0: Ja. Gibt's nichts. Morgen steht auch noch ein wichtiges Spiel an, Kim.
1: Der FC Karlsruhe erwartet Hertha BSC, die zweite, die Bubis. Da müssen wir mal gucken, wie die von der ersten verstärkt werden, von welchen, mit welchen Profis. Und dann in der Halbzeit auch, da gibt's noch eine Auslosung, ja. Thüringen-Pokal, Achtelfinale.
0: Ui.
1: Und wer weiß, vielleicht wird ja Karlsruhe gegen Rot-Weiß nochmal gelost und wir haben nochmal ein Thüringen-Derby in diesem Jahr. Dann haben wir aber wirklich genug Thüringen-Derbys in diesem Jahr gehabt.
0: Naja, also das wird auf jeden Fall eine Überraschung. Du behältst es für uns im Blick. Kim, dann sagen wir jetzt schönes Wochenende. Hm?
1: Richtig.
0: Ciao.
1: Ciao.
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0: Terroranschläge vom 11. September 2001 erinnert. 25 Jahre nach 9/11 hat es Gedenkveranstaltungen an einigen Orten gegeben. Im Mittelpunkt New York. Am Ground Zero haben Angehörige die Namen der Getöteten vorgelesen. Dazu gab es einige Schweigeminuten. Christina Horsten in New York.
1: Ja, dieser 11. September ist wirklich seit diesem furchtbaren 11. September 2001 jedes Jahr ein sehr, sehr niederdrückender, trauriger Tag hier in New York. Heute hängt auch so eine graue Wolkendecke über der Stadt und man merkt einfach, die Leute, wenn man sie anschaut, ist in ihrem Kopf. Man, alle gucken immer so ein bisschen an die Südspitze, wo die Türme standen. Es wird drüber gesprochen, in den Schulen meiner Kinder wird heute drüber gesprochen und natürlich stehen sich die New Yorker bei. Es gibt ja inzwischen auch viele, die haben gar keine eigenen Erinnerungen mehr dran und waren nicht geboren, aber man merkt, es liegt über der Stadt und es liegt wirklich an diesem Tag über der Stadt wie so eine große Wolke der Traurigkeit.
0: Arbeitsministerin Baas hält an einer umfassenden Rentenreform fest. Im Bundestag machte sie ein Versprechen. Wer kurz vor der Rente steht, soll sich auf Vertrauensschutz verlassen können.
2: Die abschlagsfreie Rente nach 45 Versicherungsjahren ist seit Monaten sehr stark umstritten. Die Rentenkommission will sie abschaffen und Baas unterstützt diesen Vorschlag. Es soll aber gleichzeitig Übergangsfristen geben, damit sich die Regeln nicht plötzlich für Menschen ändern, die kurz vor dem Ruhestand stehen. Baas sagt, ohne Reformen drohen auf Dauer höhere Beiträge oder niedrigere Renten. Außerdem will sie Menschen besser absichern, die aus gesundheitlichen Gründen nicht bis ins hohe Alter arbeiten können. Zoe Tassovali, Antenne Thüringen, Nachrichtenredaktion.
0: Auf der A4 Richtung Dresden hat es heute Nachmittag gleich zweimal ordentlich gekracht. Kurz vor Polder sind im Baustellenbereich zwei Unfälle passiert. Beim ersten Unfall ist ein Auto auf ein anderes gefahren. Die vier Insassen im vorderen Auto sind leicht verletzt worden. Danach ist es zum zweiten Unfall gekommen, wo ein Kleintransporter auf einige Autos aufgefahren ist, die gebremst haben. Der 54-jährige Fahrer ist leicht verletzt worden. Da müssen wir morgen Nachmittag ordentlich die Daumen drücken. Die deutschen Basketballerinnen stehen zum ersten Mal in einer WM im Halbfinale. Und das auch noch in der Heim-WM. Am Samstagnachmittag ab 16.30 Uhr geht's für die deutschen Damen gegen Frankreich. Die DBB-Frauen haben am Donnerstagabend Europameister Belgien mit 93-74 aus dem Turnier geworfen. Sie ist zurück, Céline Dion. Krankheitsbedingt ist sie in den letzten Jahren sehr selten aufgetreten und wenn nur kurz. Morgen gibt die 58-Jährige ein Konzert in Paris. Bis Mitte Oktober sind insgesamt 10 Konzerte in der Stadt der Liebe geplant. Fans auf der ganzen Welt fiebern dem Comeback entgegen.
3: Über Nacht sind ein paar Wolken unterwegs, örtlich kann es auch nass werden, bei 13 bis 9 Grad. Morgen dann wieder Sonne und Wolken im Mix, wenige Schauer. Mit bis zu 24 Grad wird's angenehm warm.
4: Antenne Thüringen, der schnellste Verkehrsservice mit KI. Aktuell liegen uns keine Verkehrsstörungen vor. Wir wünschen eine gute Fahrt.
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0: Grad. Die Sonne kommt morgen wieder zurück, gemischt mit Wolken und angenehmen Temperaturen mit bis zu 24 Grad.
1: Antenne Thüringen, der schnellste Verkehrsservice mit KI. Aktuell liegen uns keine Verkehrsstörungen vor. Wir wünschen eine gute Fahrt.
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0: Das gab's heute Morgen bei Anna und Alex.
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2: 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Man ist begeistert mit 10.000 von Menschen, schaut sich unglaublich gute Fassadenprojektionen an.
1: Außerdem an diesem Wochenende das Riesenkürbisfest in Breitungen zum Beispiel. Am Sonntag ist noch Tag des offenen Denkmals. Wir wünschen, egal was ihr macht, ein fantastisches Wochenende und hören uns Montag wieder.
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3: Ich bin Katrin Müller. Einer Studie der Vereinten Nationen zufolge geht es in Deutschland nicht gerade gerecht zu. Vor allem Frauen, Kinder, Ostdeutsche, Ruhrgebietler, Einwanderer und Menschen mit Behinderungen sind benachteiligt, heißt es in dem Bericht des UN-Sonderberichterstatters.
4: Die Einkommens- und Vermögensungleichheit in Deutschland hat seit den 2010er Jahren deutlich zugenommen, heißt es in dem Bericht. Frauen beispielsweise verdienen hierzulande durchschnittlich 16% weniger als Männer. Dieser Gender Pay Gap sei nicht nur groß, sondern vor allem auch größer als in fast allen anderen westlichen Industrienationen. Deutschland müsse mehr Geld in die Kinderbetreuung stecken und die veraltete Infrastruktur erneuern. Dafür sollten Reiche etwa über die Erbschaft Steuer stärker eingebunden werden. Tanja Wagner, Nachrichtenredaktion.
3: Feierlich haben die USA 25 Jahre nach den 9-11-Terroranschlägen der Opfer gedacht. Im Zentrum der Gedenkveranstaltungen die Orte, die damals angegriffen wurden. Das World Trade Center in New York und das Pentagon bei Washington. Sowie ein Feld im US-Bundesstaat Pennsylvania, auf das ein Flugzeug abgestürzt war.
5: Niemand wird je vergessen, wo er oder sie zum Zeitpunkt der Terrorattacken gerade war. Und kaum einer, der sie erlebt hat, kann glauben, dass die Tragödie schon ein Vierteljahrhundert zurückliegt. Sie hat die Welt verändert. Präsident Trump sprach bei einer Gedenkveranstaltung am Pentagon. Man müsse im Terrorkampf stark und entschlossen bleiben, sagte er. An Ground Zero in New York war Trump mit seiner politischen Rede nicht willkommen. Dort gab es Schweigeminuten, Musik, Gesang, Glockenläuten und das traurige Verlesen der Namen tausender Opfer. Aus den USA, Tina Eck.
3: Bundesarbeitsministerin Bärbel Baas hat im Bundestag für die geplante Rentenreform geworben. Sie versprach angehenden Rentnerinnen und Rentnern Vertrauensschutz, falls die abschlagsfreie Rente nach 45 Versicherungsjahren eingeschränkt wird. Baas warnte, ohne Reform drohten Rentenkürzungen und deutlich höhere Beiträge. Zum Fußball. Zweitligist SV Darmstadt 98 hat am fünften

0: Spieltag seinen ersten Sieg verbucht. Die Lilien gewannen die Heimpartie gegen Arminia Bielefeld mit 2:1. Und der erste FC Nürnberg setzte sich gegen Hannover 96 ebenfalls mit 2:1 durch.
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2: Ich bin Kim Wenzel, guten Abend. Nichts anbrennen lassen hat Rot-Weiß Erfurt im Heimspiel der Fußball-Regionalliga. Das Team von Trainer Fabian Gerber besiegte Aufsteiger RSV Eintracht mit 5:0. Für RWE getroffen haben zweimal Forkel und je einmal Mensah, Tito und Kassiel. Kurz vor der Halbzeit kassierten die Brandenburger noch eine gelb-rote Karte und mussten mit 10 Mann auskommen. Da gleichzeitig Chemnitz bei Altklinike 2:0 erfolgreich war, bleibt RWE aufgrund des besseren Torverhältnisses Tabellenführer vor den Sachsen. Morgen erwartet noch Carl Zeiss Jena die zweite von Hertha BSC. Seine Tabellenführung in der Oberliga verteidigt hat auch der ZFC Meuselwitz nach einem 1:0 bei Union Sandersdorf. Und zweimal wurde in der Thüringenliga noch gespielt. Eichsfeld übernahm nach einem 2:0-Sieg in Bad Langensalza zumindest erst einmal über Nacht die Tabellenführung. Außerdem gewinnt heute noch Neustadt Orla in Saalfeld 3:1.
3: Habt den Schirm zumindest lieber dabei. Örtlich kann es heute Nacht nass werden. Viele Wolken am Himmel bei 13 bis 9 Grad. Morgen gibt's dann den Sonne-Wolken-Mix und dazu angenehme Temperaturen zwischen 21 und 24 Grad.
4: Antenne Thüringen, der schnellste Verkehrsservice mit KI. Auf der A72 Richtung Chemnitz zwischen dem Dreieck Bayerisches Vogtland und Hofnord gibt es eine ungesicherte Unfallstelle. Bitte fahrt dort besonders vorsichtig. Wir wünschen eine gute Fahrt.
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0: Über Nacht sind ein paar Wolken unterwegs. Örtlich kann es auch nass werden, bei 13 bis 9 Grad. Morgen dann wieder Sonne und Wolken im Mix, wenige Schauer. Mit bis zu 24 Grad wird es angenehm warm.
1: Antenne Thüringen, der schnellste Verkehrsservice mit KI. Auf der A72 Richtung Chemnitz, zwischen dem Dreieck Bayerisches Vogtland und Hofnord, gibt es einen Unfall. Wir wünschen eine gute Fahrt.
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1: Ich bin Katrin Müller. Feierlich haben die USA 25 Jahre nach den 9-11-Terroranschlägen der Opfer gedacht. Im Zentrum der Gedenkveranstaltungen die Orte, die damals angegriffen wurden. Das World Trade Center in New York und das Pentagon bei Washington. Sowie ein Feld im US-Bundesstaat Pennsylvania, auf das ein Flugzeug abgestürzt war.
2: Am Ground Zero, dem Ort der zerstörten Zwillingstürme in New York, lasen Angehörige die Namen der fast 3000 Getöteten vor. Auch New Yorks Bürgermeister Zoran Mamdani gedachte dort der Opfer, während US-Präsident Donald Trump an einer Gedenkveranstaltung am Pentagon teilnahm. 25 Jahre sind die Terroranschläge nun her, aber es gibt immer mehr Menschen, die an den gesundheitlichen Folgen leiden, unter anderem, weil sie giftigen Rauch und Staub eingeatmet haben. Daran sind inzwischen mehr Menschen gestorben als an den Anschlägen selbst. Aus New York, Christina Horsten.

0: Ein Sonderberichterstatter sieht Ungleichheiten in Deutschland und fordert mehr Anstrengungen von der Bundesregierung zu ihrer Bekämpfung. Seit 2010 habe die Einkommens- und die Vermögensungleichheit in Deutschland zugenommen, was zu sozialer Verunsicherung beitrage, vor allem in der unteren Mittelschicht, hieß es. Betroffen sind demnach insbesondere Menschen mit Behinderungen, Einwanderer, Flüchtlinge und Frauen. Zum Abschluss der Haushaltswoche im Bundestag stand die Rentenreform im Fokus. Und einmal mehr haben die Pläne der Bundesregierung für heftige Debatten gesorgt. Dabei kommt die Kritik nicht nur aus den Reihen der Opposition.
1: In der Koalition wird seit Monaten um die abschlagsfreie Rente nach 45 Versicherungsjahren gestritten. Mehrere Ministerpräsidenten von CDU und SPD wollen sie behalten. Andere in der Union drängen dagegen darauf, die vereinbarte Reform durchzuziehen. Dazu gehört auch der frühere Rentenrebell Johannes Winkel. Er sagt, die Pläne berücksichtigen endlich auch die junge Generation. Die Opposition sieht das ganz anders. Die AfD nennt das geplante Aus einen Affront. Die Grünen halten die Reform für unsozial. Zoe Tassovali, Redaktion.
0: Zum Fußball. Robin Gosens hat dem FC Schalke 04 den Weg zum ersten Bundesligasieg seit 2023 geebnet. Nach einem Tor gegen seinen Ex-Club gewann der Aufsteiger zum Auftakt des dritten Spieltags mit 3:1 beim 1. FC Union Berlin.
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3: Ich bin Kim Wenzel. Guten Abend. Nichts anbrennen lassen hat Rot-Weiß Erfurt im Heimspiel der Fußball-Regionalliga. Das Team von Trainer Fabian Gerber besiegte Aufsteiger RSV Eintracht mit 5:0. Für RWE getroffen haben zweimal Forkel und je einmal Mensah, Tito und Kassiel. Kurz vor der Halbzeit kassierten die Brandenburger noch eine gelb-rote Karte und mussten mit 10 Mann auskommen. Da gleichzeitig Chemnitz bei Altklinike 2:0 erfolgreich war, bleibt RWE aufgrund des besseren Torverhältnisses Tabellenführer vor den Sachsen. Morgen erwartet noch Carl Zeiss Jena die zweite von Hertha BSC. Seine Tabellenführung in der Oberliga verteidigt hat auch der ZFC Meuselwitz nach einem 1:0 bei Union Sandersdorf. Und zweimal wurde in der Thüringenliga noch gespielt. Eichsfeld übernahm nach einem 2:0-Sieg in Bad Langensalza zumindest erst einmal über Nacht die Tabellenführung. Außerdem gewinnt heute noch Neustadt Orla in Saalfeld 3:1.
4: Heute Nacht gibt's Wolken, stellenweise auch Regen, bei 13 bis 9 Grad. Die Sonne kommt morgen wieder zurück, gemischt mit Wolken und angenehmen Temperaturen mit bis zu 24 Grad.
5: Antenne Thüringen, der schnellste Verkehrsservice mit KI. Auf der A72 Richtung Chemnitz gibt es zwischen dem Dreieck Bayerisches Vogtland und Hofnord einen Unfall. Auf der B242 zwischen Braunlage und Eisleben ist zwischen Saurasen und Gräfenstuhl in beiden Richtungen ein Unfall auf der Fahrbahn. Wir wünschen eine gute Fahrt.
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0: Habt den Schirm zumindest lieber dabei. Örtlich kann es heute Nacht nass werden. Viele Wolken am Himmel bei 13 bis 9 Grad. Morgen gibt es dann den Sonne-Wolken-Mix und dazu angenehme Temperaturen zwischen 21 und 24 Grad.
1: Antenne Thüringen, der schnellste Verkehrsservice mit KI. Auf der A9 Richtung Berlin zwischen Bad Lobenstein und Schleiz liegt ein toter Fuchs auf der Fahrbahn. Auf der B242 zwischen Saurasen und Gräfenstuhl gibt es in beiden Richtungen einen Unfall auf der Fahrbahn. Wir wünschen eine gute Fahrt.
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3: Ich bin Katrin Müller. Einer Studie der Vereinten Nationen zufolge geht es in Deutschland nicht gerade gerecht zu. Vor allem Frauen, Kinder, Ostdeutsche, Ruhrgebietler, Einwanderer und Menschen mit Behinderungen sind benachteiligt, heißt es in dem Bericht des UN-Sonderberichterstatters.
4: Die Einkommens- und Vermögensungleichheit in Deutschland hat seit den 2010er Jahren deutlich zugenommen, heißt es in dem Bericht. Frauen beispielsweise verdienen hierzulande durchschnittlich 16% weniger als Männer. Dieser Gender Pay Gap sei nicht nur groß, sondern vor allem auch größer als in fast allen anderen westlichen Industrienationen. Deutschland müsse mehr Geld in die Kinderbetreuung stecken und die veraltete Infrastruktur erneuern. Dafür sollten Reiche etwa über die Erbschaft stärker eingebunden werden. Tanja Wagner, Nachrichtenredaktion.
3: Feierlich haben die USA 25 Jahre nach den 9/11-Terroranschlägen der Opfer gedacht. Im Zentrum der Gedenkveranstaltungen die Orte, die damals angegriffen wurden. Das World Trade Center in New York und das Pentagon bei Washington. Sowie ein Feld im US-Bundesstaat Pennsylvania, auf das ein Flugzeug abgestürzt war.
5: Niemand wird je vergessen, wo er oder sie

0: zum Zeitpunkt der Terrorattacken gerade war. Und kaum einer, der sie erlebt hat, kann glauben, dass die Tragödie schon ein Vierteljahrhundert zurückliegt. Sie hat die Welt verändert. Präsident Trump sprach bei einer Gedenkveranstaltung am Pentagon. Man müsse im Terrorkampf stark und entschlossen bleiben, sagte er. An Ground Zero in New York war Trump mit seiner politischen Rede nicht willkommen. Dort gab es Schweigeminuten, Musik, Gesang, Glockenläuten und das traurige Verlesen der Namen tausender Opfer. Aus den USA, Tina Eck.
1: Bundesarbeitsministerin Bärbel Baas hat im Bundestag für die geplante Rentenreform geworben. Sie versprach angehenden Rentnerinnen und Rentnern Vertrauensschutz, falls die abschlagsfreie Rente nach 45 Versicherungsjahren eingeschränkt wird. Baas warnte, ohne Reform drohten Rentenkürzungen und deutlich höhere Beiträge. Zum Fußball. Robin Gosens hat den FC Schalke 04 zum ersten Bundesligasieg seit Mai 2023 geführt und damit die Sorgen seines früheren Clubs Union Berlin weiter verschärft. Eine Woche nach dem achtungsvollen Remis gegen den FC Bayern gewann der Aufsteiger aus Gelsenkirchen in Köpenick mit 3:1. Die Berliner bleiben dagegen sieglos in der Liga.
2: Nach der kühlen Nacht wärmt die Sonne tagsüber wieder ordentlich auf, 21 bis 24 Grad. Dazu Wolken, aber kein Regen. Den bekommen wir dann morgen ab. Am Sonntag bleibt der Himmel grau bei höchstens 22 Grad.
3: Antenne Thüringen, der schnellste Verkehrsservice mit KI. Auf der A9 Richtung Berlin zwischen Bad Lobenstein und Schleiz liegt ein toter Fuchs auf der Fahrbahn. Bitte seid dort besonders vorsichtig. Auf der B242 zwischen Saurasen und Gräfenstuhl gibt es in beiden Richtungen einen Unfall auf der Fahrbahn. Wir wünschen eine gute Fahrt.
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0: Die kühle Nacht ist schnell vergessen, denn am Tag heizt die Sonne noch mal ordentlich ein. 21 bis 24 Grad. Ein paar Wolken mischen mit, aber trocken bleibt's. Mein Tipp, heute noch die Sonne genießen, denn morgen gibt's wieder Regen. Und es bleibt grau bei höchstens 22 Grad.
1: Antenne Thüringen, der schnellste Verkehrsservice mit KI. Auf der A9 Richtung Berlin zwischen Bad Lobenstein und Schleiz liegt ein toter Fuchs auf der Fahrbahn. Bitte seid dort besonders vorsichtig. Auf der B242 zwischen Saurasen und Gräfenstuhl gibt es in beiden Richtungen einen Unfall auf der Fahrbahn. Betroffen ist der Abschnitt Braunlage, Eisleben. Wir wünschen eine gute Fahrt.
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1: Ich bin Katrin Müller. Feierlich haben die USA 25 Jahre nach den 9-11-Terroranschlägen der Opfer gedacht. Im Zentrum der Gedenkveranstaltungen die Orte, die damals angegriffen wurden. Das World Trade Center in New York und das Pentagon bei Washington. Sowie ein Feld im US-Bundesstaat Pennsylvania, auf das ein Flugzeug abgestürzt war.
2: Am Ground Zero, dem Ort der zerstörten Zwillingstürme in New York, lasen Angehörige die Namen der fast 3000 Getöteten vor. Auch New Yorks Bürgermeister Zoran Mamdani gedachte dort der Opfer, während US-Präsident Donald Trump an einer Gedenkveranstaltung am Pentagon teilnahm. 25 Jahre sind die Terroranschläge nun her, aber es gibt immer mehr Menschen, die an den gesundheitlichen Folgen leiden, unter anderem, weil sie giftigen Rauch und Staub eingeatmet haben. Daran sind inzwischen mehr Menschen gestorben als an den Anschlägen selbst. Aus New York, Christina Horsten.
1: Ein UN-Sonderberichterstatter sieht Ungleichheiten in Deutschland und fordert mehr Anstrengungen von der Bundesregierung zu ihrer Bekämpfung. Seit 2010 habe die Einkommens- und die Vermögensungleichheit in Deutschland zugenommen, was zu sozialer Verunsicherung beitrage, vor allem in der unteren Mittelschicht, hieß es. Betroffen sind demnach insbesondere Menschen mit Behinderungen, Einwanderer, Flüchtlinge und Frauen. Zum Abschluss der Haushaltswoche im Bundestag stand die Rentenreform im Fokus und einmal mehr haben die Pläne der Bundesregierung für heftige Debatten gesorgt. Dabei kommt die Kritik nicht nur aus den Reihen der Opposition.
3: In der Koalition wird seit Monaten um die abschlagsfreie Rente nach 45 Versicherungsjahren gestritten. Mehrere Ministerpräsidenten von CDU und SPD wollen sie behalten. Andere in der Union drängen dagegen darauf, die vereinbarte Reform durchzuziehen. Dazu gehört auch der frühere Rentenrebell Johannes Winkel. Er sagt, die Pläne berücksichtigen endlich auch die junge Generation. Die Opposition sieht das ganz anders. Die AfD nennt das geplante Aus einen Affront. Die Grünen halten die Reform für unsozial. Zoe Tassovali, Redaktion.
1: Zum Fußball. Robin Gosens hat dem FC Schalke 04 den Weg zum ersten Bundesligasieg seit 2023 geebnet. Nach einem Tor gegen seinen Ex-Club gewann der Aufsteiger zum Auftakt des dritten Spieltags mit 3:1 beim 1. FC Union Berlin.
4: Zeit für den Zwiebellook. Morgens noch kühl bei höchstens 13 Grad. Tagsüber gibt's dann Sonne und dann kann der dicke Pulli auch wieder runter bei 21 bis 24 Grad. Morgen Schirm und Regenjacke. Der Sonntag wird grau und nass bei maximal 22 Grad.

0: Antenne Thüringen, der schnellste Verkehrsservice mit KI. Auf der A38 Richtung Leipzig zwischen Sangerhausen Süd und dem Dreieck Südharz liegen Reifenteile auf dem rechten Fahrstreifen. Bitte seid dort besonders vorsichtig. Auf der B242 zwischen Saurasen und Gräfenstuhl liegt in beiden Richtungen ein Unfall auf der Fahrbahn. Wir wünschen eine gute Fahrt.
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0: Morgens noch frisch, später angenehm warm. Dafür sorgt die Sonne. Ein paar harmlose Wolken sind mit dabei bei 21 bis 24 Grad. Und das genießen wir, denn morgen bleibt der Himmel bedeckt. Es regnet und ein bisschen frischer wird's auch. 20 bis 22 Grad.
1: Antenne Thüringen, der schnellste Verkehrsservice mit KI. Auf der A38 Richtung Leipzig liegt zwischen Sangerhausen Süd und dem Dreieck Südharz ein Reifenteil auf dem rechten Fahrstreifen. Auf der B242 zwischen Saurasen und Gräfenstuhl ist in beiden Richtungen ein Unfall auf der Fahrbahn. Wir wünschen eine gute Fahrt.
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2: Ich bin Katrin Müller. US-Präsident Trump wird an diesem Wochenende in Irland erwartet. Bei dem Besuch ab heute stehen nicht nur politische Gespräche auf dem Programm. Trump ist auch zu Gast bei einem Golfturnier.
3: Zunächst will Trump in Dublin die irische Präsidentin Catherine Connolly und Premierminister Micheál Martin treffen. Im Mittelpunkt seiner Reise steht aber auch der Golfsport. Am Sonntag besucht der US-Präsident die Schlussrunde der Irish Open auf seinem eigenen Golfresort in Doonbeg. Sein Besuch wird von Protesten begleitet. In Dublin und in Doonbeg sind Demonstrationen angekündigt. Die irische Polizei sprach vorab von einem der komplexesten Sicherheitseinsätze, die sie je durchgeführt habe. Aus London, Philipp Detlefs.
2: In gut einer Woche wird in Mecklenburg-Vorpommern und in Berlin eine neue Landesregierung gewählt. In Mecklenburg-Vorpommern können den Umfragen zufolge AfD und SPD mit vielen Stimmen rechnen. In Berlin Linke und CDU. Das unterstreichen auch aktuelle Daten unter anderem aus dem ZDF-Politbarometer.
4: Auf 37% kann die AfD dem aktuellen ZDF-Politbarometer zufolge in Mecklenburg-Vorpommern hoffen. 3 Punkte dahinter liegt die SPD von Ministerpräsidentin Schwesig. Sie zieht, viele im Land vertrauen ihr und wollen sie wieder als Landeschefin. In Berlin kommt die Linke den ZDF-Zahlen nach auf 23% und damit auf Platz 1. Es folgt die CDU mit 21%. Gewählt wird in Mecklenburg-Vorpommern und der Hauptstadt am 20. September. Lea Matschullert, Nachrichtenredaktion.
2: Feierlich haben die USA 25 Jahre nach den 9/11-Terroranschlägen der Opfer gedacht. Im Zentrum der Gedenkveranstaltungen die Orte, die damals angegriffen wurden. Das World Trade Center in New York und das Pentagon bei Washington sowie ein Feld im US-Bundesstaat Pennsylvania, auf das ein Flugzeug abgestürzt war. Zum Fußball. In der Bundesliga hat der FC Schalke 04 den ersten Sieg seit Mai 2023 gefeiert. Der Aufsteiger aus Gelsenkirchen gewann gegen Union Berlin mit 3:1. Und Tennisstar Alexander Zverev ist bei den US Open ins Finale gestürmt und hat die große Chance auf seinen 2. Grand-Slam-Triumph. Der French Open-Sieger bezwang im Halbfinale den russischen Außenseiter Karen Khachanov nervenstark in 3 Sätzen. Am Sonntag geht es für Zverev dann um den Titel.
5: Die Sonne macht heute noch mal richtig Dampf. 21 bis 24 Grad sind drin. Wolken gibt's auch, die sind aber harmlos. Also optimales Grillwetter. Morgen schlägt's um, da gibt's Regen, es bleibt grau. Und mit 20 bis 22 Grad auch ein bisschen kühler.
6: 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Auf der A4 Richtung Frankfurt zwischen Waltershausen und Sättelstedt liegt ein Gegenstand auf dem rechten Fahrstreifen. Wir wünschen eine gute Fahrt.
1: Antenne Thüringen, ihr kriegt von uns